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Der Traum ist aus und ich hoffe, ihr habt auch einigermaßen ausgeschlafen. Es ist jetzt nämlich kurz vor 7, ja, für Ausschlafen vielleicht noch ein bisschen früh. Aber Zeit wach zu werden finden zumindest wir hier bei Loro, deswegen gibt's hier gleich den Weckruf. Angefangen mit den Nachrichten mit Ali. Bis dahin haben wir aber noch einen Song übrig für euch, keine Sorge. Jetzt gibt's Killing Time von DMAs und dann hören wir uns gleich wieder. Viel Spaß!

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1: Und damit auch von mir schönen guten Morgen. Nachrichtenzeit heute mit Ali Biwa. Rostock soll sich von 4 ehrenamtlichen Gremien trennen. Und zwar vom Kunstbeirat, vom Beirat für Bürgerbeteiligung, vom Bistoer Beirat sowie vom Agenda 21 Rat. Das fordert die FDP-Bürgerschaftsfraktion in mehreren Anträgen. Beim Kunstbeirat verweist sie dabei auf die jahrelange Untätigkeit. Die letzte Sitzung fand den Unterlagen nach bereits im Jahr 2014 statt. Und der Beirat für Bürgerbeteiligung ist dagegen bereits im Planungsprozess stecken geblieben. Eine Lenkungsgruppe sollte seit 2 Jahren Rahmen und Aufgaben des Gremiums definieren. Bis heute ist nichts passiert. Für die anderen beiden Beiräte gibt es keine Arbeitsgrundlage mehr, argumentiert FDP-Fraktionschefin Adler. Die Hochschule Wismar hat gestern ihre Erstsemester immatrikuliert. Insgesamt haben sich knapp 2100 neue Studierende zum Wintersemester eingeschrieben. Das sind 40% mehr als im Vorjahr. Das größte Interesse gab es dabei für die Studiengänge International Management und Wirtschaftspsychologie. Die Hochschule Wismar bietet insgesamt knapp 90 Studiengänge und aktuell zählt sie 7500 Studierende. Berlin hat die Olympia-Bewerbung zurückgezogen. Der Senat begründete die Entscheidung mit einer offensichtlichen Erfolgslosigkeit. Zum einen hatte der Deutsche Olympische Sportbund die Berliner Bewerbung vorgestern als deutlich schlechter eingestuft. Zum anderen sagte die mögliche neue regierende Berliner Bürgermeisterin Ehralp von den Linken nach ihrem Wahlsieg deutlich gegen Olympia zu sein. Eine umfassende Stellungnahme des Senats soll heute Vormittag folgen. Berlin wollte gemeinsam mit Brandenburg, Sachsen und auch Mecklenburg-Vorpommern die Olympischen Spiele für die Jahre 2036, 2040 oder 2044 ausrichten. Damit entscheidet der DOSB am Samstag übermorgen nur noch zwischen München mit dem Segelstandort Kiel und der Region Köln-Rhein-Ruhr mit dem Segelstandort Warnemünde. In Sachsen-Anhalt hat die SPD überraschend zu Gesprächen über eine Regierungsbildung eingeladen. Die Schreiben gingen gestern an Vertreter von CDU, Grünen, Linken und dem Bündnis BSW raus. Darin heißt es, die demokratischen Parteien stehen in der Verantwortung, die Möglichkeiten für eine stabile Regierung für Sachsen-Anhalt ernsthaft zu prüfen. Der Austausch soll am kommenden Dienstag stattfinden. Parallel dazu führt auch die AfD Gespräche, aber allerdings nur mit dem BSW. Der AfD fehlen 3 Stimmen zu einer Mehrheit für den Landtag in Sachsen-Anhalt. Und in Italien will die Regierung offenbar zurück zur Atomkraft. Der Senat hat gestern ein Gesetz verabschiedet, das es ermöglicht, neue Reaktoren zu planen und Konzepte zur Entsorgung der radioaktiven Abfälle zu erarbeiten. Konkrete Bauvorhaben sind mit dem Gesetz noch nicht genehmigt. Regierungschefin Meloni erklärte, mit dem Kurs zurück zur Atomkraft die Energiesicherheit des Landes sichern und Energiepreise senken zu wollen. Italien hatte sich eigentlich im Jahr 1987, also vor 40 Jahren, von der Atomenergie verabschiedet. Auslöser damals war das Unglück von Tschernobyl. Soweit die Nachrichten. Guten Morgen.
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3: Ja, den guten Morgen, den haben wir wettermäßig, vielleicht, je nachdem, was eure Meinung ist. Wenn ihr es gerne ein bisschen nass mögt, dann möglicherweise durchaus, denn es kann jetzt in den Vormittags- und Morgenstunden durchaus nochmal ein bisschen Wasser runterkommen. Muss nicht, aber hier und da werden sich vermutlich ein paar Nieseltropfen lösen, sollte aber nirgendwo richtig schütten. Temperaturmäßig sind wir gerade bei 13 Grad, es geht nachher noch auf 16 hoch und dann haben wir heute eigentlich einen ziemlich ruhigen Tag, wo nicht allzu viel passiert. Bisschen Wolken am Abend, kommt noch ein kleines bisschen Sonne durch und der Wind ist heute auch größtenteils still, beziehungsweise jetzt am Vormittag, während es auch noch ein bisschen Regenmöglichkeiten gibt, gibt es auch noch ein bisschen starke Böenmöglichkeiten.
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3: Den hört ihr gerade um 7.04 Uhr. Schön, dass ihr eingeschaltet habt. Ich bin eure Moderatorin für diesen Morgen, Freya Paula, und an meiner Seite habt ihr ihn gerade schon gehört, den guten Ali.
1: Moin moin.
3: Ali, du hast uns gerade erzählt, die FDP-Fraktion möchte den Kunstbeirat unter anderem abschaffen. Ich wusste gar nicht, dass wir einen Kunstbeirat hatten.
1: Ja, und das ist das Problem.
3: Ne? Ja, das dachte ich mir dann auch. Und dann meintest du, dass seit 2014 ist da nichts passiert. Das ist eine ganz schön lange Zeit, ne?
1: Ja.
3: Du bist jetzt ja auch schon sehr lange Journalist hier in Rostock. Erinnerst du dich noch an irgendeine Kunstbeirat-Nachricht?
1: Nein, so tief haben wir nicht drin gesteckt. von diesen drei, von diesen vier Beiräten eben genannten, Beirat Bürgerbeteiligung, Beirat Agenda, Agenda 21 Rat, ja, der schickt ab regelmäßig noch Informationen, tagt auch regelmäßig. Allerdings, und das ist die Kritik an der FDP, die Inhalte, die Punkte, die dann immer beraten werden, die sind eigentlich inzwischen, ja, ich will nicht sagen fast nichtig geworden, aber spielen wirklich keine Rolle mehr groß. Also da meint die FDP, kann man auch aufheben.
3: Also dein ganz persönlicher Eindruck ist auch, dass sie da vielleicht ein bisschen Recht bei haben.
1: Ja, organisiert, gegründet ist ja immer viel, abgeschafft dauert immer ein bisschen. Ne? Das gerät dann aus dem Blickwinkel.
3: Dann schauen wir mal, was die Stadt jetzt dazu bespricht, ob das alle so sehen oder ob es dann bei FDP und so bleibt. Bis dahin jetzt erstmal müssen wir noch alle ein bisschen wach werden, glaube ich, mit dem nächsten Song In Bloom von Nirvana. Der bringt jetzt nochmal ein bisschen Energie in den Morgen. Viel Spaß und bis gleich.

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1: Es ist 7.13 Uhr, einen wunderschönen guten Morgen allerseits. Die Landtagswahl, die ist jetzt durch, aber die Demokratie, die hört natürlich nicht am Wahltag sofort auf. Was bewegt denn die Menschen so vor ihrer eigenen Haustür und was wünschen sie sich für ihren Kiez und von ihren Mitmenschen? Genau das haben wir seit Mai mit dem Projekt Lass hören, deine Zukunft in Mecklenburg-Vorpommern im ganzen Bundesland gefragt. Ab heute begleiten wir euch jeden Donnerstag durch die Rostocker Stadtteile. Den Auftakt machen wir damit heute mit Rostock-Dirkow. Ein Ortsteil mit vielen Facetten, Großsiedlungen, Grünflächen und Menschen, die sehr genaue Vorstellungen davon haben, wie das Miteinander hier besser funktionieren könnte. Und das fängt schon bei der Frage an, wie gehen wir eigentlich im Alltag miteinander um?
2: Von meinen Mitmenschen, also so halt so ein bisschen Nachbarschaft, Unterstützung, also ja, halt Solidarität unter Nachbarn.
3: Zusammenhalt mit den Mieters alle. Die sind dann so böse, traurig und ich weiß nicht, was alle vorhaben. Zusammenhalt mit den Mietern.
1: So dieses freundliche Miteinander, da können bestimmt viele von uns auch so ein paar Erinnerungen abrufen, wo man sich gewünscht hätte, das hätte noch ein bisschen besser laufen können. Ja, mehr Solidarität am Gartenzaun und im Treppenhaus. Diesen Wunsch nach einem freundlicheren Ton, der zieht sich durch viele Antworten, gerade auch in Dirkow. Doch kritisieren alleine reicht ja nicht, meint dieser eine Anwohner.
4: Manche Probleme werden nicht benannt. Naja, und weniger Gemecke. Wenn man meckert, dann sollte man auch eine Lösung eventuell mit aufzeigen. Das war mal so in meiner Generation früher so üblich.
1: Für ein gutes Miteinander braucht es idealerweise aber auch ordentliche Orte, wo man sich treffen kann. Aber wo trifft man sich denn in Dirkow? Wo verbringen die Kinder ihre Freizeit und wo trinken die SeniorInnen am Wochenende ihren Kaffee? Bei den Treffpunkten im Stadtteil sehen viele Befragte noch deutlich Nachholbedarf.
2: Vielleicht ein bisschen schönere Spielplätze noch, also so nicht so viel Metall, sondern mehr Holz. Ich glaube, da sind jetzt relativ viele neue Kinder auch dazugezogen oder geboren worden. Halt irgendwas, dass die auch ja sich untereinander treffen können. Also natürlich auf dem Spielplatz, aber so es gibt nichts zu tun in dem Viertel.
3: Dass es ja endlich mal anständig sauber bleibt immer, nicht beschmackert wird alles. Und wir wollten eine Gaststätte haben, wo man Sonntag aussetzen kann, Kaffee trinken kann, weil das hat ja nicht zu und die haben ja nur Sonntag zu, Sonntag. Ja, und so Bänke mal sitzen kann.
1: Neben den Treffpunkten brennt den DirkowerInnen aber noch ein ganz anderes handfestes Alltagsthema auf den Nägeln. Die Infrastruktur. Wer da durch den Stadtteil fährt, der trifft immer wieder auf Baustellen. Und auch der Blick auf den Klimawandel, der treibt die Menschen um.
4: Ja, wie gesagt, weniger Verkehrsprobleme. Manchmal habe ich das Gefühl, dass die Planung immer so läuft, dass überall immer alles gleichzeitig läuft. Das ist nicht in Ordnung. Eine schnellere Fertigstellung, weil man fährt und fährt, es ist gesperrt, du siehst keinen Arbeiten. Und was auch auffällt, es wird was aufgebuddelt, da wird es wieder zugemacht und 5 Wochen später wird es nochmal aufgebuddelt, weil man wieder ein Kabel oder irgendwas vergessen hat, also Grünflächen. So ein bisschen auch an die Hitze denken, Klimawandel mit einplanen, also Stadtbegrünung, Häuser. So in Asien macht man das ja vor, da gibt es ja diese hohen Plantagen oder begrünte Häuser und sowas. Und da ist ja, hier ist es immer so, es wird alles immer noch ein bisschen abgemildert oder nicht bedacht.
1: Von Holzspielplätzen über das Sonntagscafé bis hin dann zu besser koordinierten Baustellen. Da merkt man auch in Rostock-Dirkow, Demokratie, die beginnt erstmal vor der eigenen Haustür. Das war eben gerade der Auftakt zu unserer Beitragsreihe Demokratischer Donnerstag. Nächste Woche verlassen wir dann Dirkow und schauen mit Groß-Klein auf den nächsten Rostocker Stadtteil und hören wieder hin, was die Menschen vor Ort bewegt. 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

7.25 Uhr, einen wunderschönen guten Morgen. Wir haben jetzt den 24. September, der Herbst hat angefangen. Draußen am Himmel bedeutet das, jetzt gibt es öfter mal Zugvögel, die hier lang nach Süden fliegen. Am berühmtesten dabei wohl die Kraniche, die dann in so einer schönen Keilformation am Himmel entlang fliegen und ihre charakteristischen Rufe machen. Hier an der Ostseeküste in MV ist auch ein klasse Ort, um Kraniche sehen zu können, wenn man das möchte. Denn hier sind ganz viele Raststätten von denen, die sie auf ihrer Durchreise nach Süden besuchen. Unter anderem jetzt gerade in dieser Zeit ist es da rappelvoll, wo sich teilweise tausende Tiere an einem Rastplatz aufhalten, während sie gerade auf der Durchreise sind. Der NABU betreut ganz viele davon. Da gibt es gerade ganz, also was heißt gerade, aber seit Jahrzehnten schon Bemühungen, den Kranich wieder ein bisschen zu schützen, dass er sich wieder ausbreiten kann. Das hat auch sehr gut geklappt. Jetzt haben wir wieder sehr viele davon. Und dort werden auch immer mal wieder gezählt, was gerade so, wie viele dort gerade so sind. Hier am Ostseeboden wurde gezählt aktuell 10.000 Kraniche in der Meldung von gestern vom NABU. Wahnsinn, wie viele Tiere sich da so versammeln können. Und auch Kraniche generell ziemlich schöne Tiere, die inzwischen auch nicht mehr so sehr unter Schutz stehen müssen. Also sie werden noch sehr geschützt, damit sie da sein können, aber sie sind nicht mehr so sehr gefährdet und das ist doch eine schöne Sache. Übrigens, weil der Kranich damit ja auch ein bisschen so ein Zeichen für den Umweltschutz setzt und so, steht er gerade auch zur Wahl für den Vogel des Jahres, wo man noch bis Anfang Oktober abstimmen kann. Unter anderem sind es auch noch mit dabei der Trauerschnäpper oder der Kolkrabe.

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1: Schönen guten Morgen. Kurzinfos hier heute bei uns im Sender mit Ali Biwer. Guten Morgen. Die Verbraucherzentrale Rostock öffnet heute ein letztes Mal ihre Räume im Gewerkschaftshaus in der August-Bebel-Straße. Ab morgen beginnt dann der Umzug. Beratungen werden künftig im sogenannten Behördentower in der Erich-Schlesinger-Straße in der Südstadt stattfinden. Die neuen Räume sollen ab 5. Oktober öffnen. Die Rostocker Polizei hat die Identität einer Frau geklärt, die vergangene Woche leblos in der Warnow nahe der Geinitzbrücke trieb. Es handelt sich dabei um eine 78-jährige Seniorin. Die Todesumstände sind aber noch unklar. Hinweise auf ein Fremdverschulden gibt es bislang aber nicht. Der Verdacht auf Quecksilber in einem Paketzustellzentrum in Leitzen nahe Röbel an der Seenplatte hat sich nicht bestätigt. Laboranalysen haben ergeben, dass es sich um den ungiftigen Stoff Galestan gehandelt hat. Dieser war aus einem Paket ausgetreten. Kassenbons aus Papier sollen bald der Vergangenheit angehören. Einem entsprechenden Gesetzentwurf hat das Kabinett gestern zugestimmt. Demnach soll es ab dem Jahr 2028 nur noch digitale Belege geben. Finanzminister Klingbeil verspricht sich davon auch weniger Bürokratie und weniger Steuerhinterziehung. Und der Radsport-Weltverband UCI setzt künftig bei Olympischen Spielen auf Geschlechtstests. Der Verband kündigt am Abend entsprechende Richtlinien an. Sie sollen noch in diesem Jahr beschlossen werden. Soweit einige Kurzinfos.
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2: Am Himmel sind die Wolken und das zu großer Zahl und so werden sie auch größtenteils bleiben. Am Abend wird noch mal ein bisschen Sonne durchbrechen, aber trist und grau bleibt es heute eigentlich, ja, bis abends hin. Ansonsten haben wir gerade 13 Grad auf dem Thermometer, das klettert nachher noch auf 16 Uhr hoch und sonst wird es größtenteils ein ruhiger Tag. Es kann jetzt aber am Morgen und Vormittag sein, dass sich hier und da ein paar Nieseltropfen lösen. Nirgendwo sollte es richtig schütten, aber ein bisschen Wasser könnte runterkommen und dazu könnte es in der gleichen Zeit auch noch zu ein paar Windböen von etwas stärkerem mitkommen. Ab dem frühen Nachmittag beruhigt sich das Ganze aber und dann haben wir einfach, ja, halt einen Tag, wo nicht viel los ist.
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2: Den hört ihr gerade. Schön, dass ihr dabei seid. 7.31 Uhr haben wir es jetzt, gleich schon 32. Ich bin eure Moderatorin für diesen Morgen, Freya Paula, und an meiner Seite in den Nachrichten den guten Ali.
1: Moin, moin.
2: Ali, du hast uns gerade erzählt, eventuell bald keine Papierkassenzettel mehr, nur noch digital. Ich glaube, der Kassenzettel ist auch so ein beliebtes Ding von viele Leute brauchen den eh nicht. Denkst du, das ist sinnvoll, den abzuschaffen?
1: Die meisten landen tatsächlich immer irgendwie gleich im Papierkorb. Nur meine Mutti, die liest den immer noch.
2: Oh, okay.
1: Kontrolle zu Hause, richtig, mit Stift und Zettelchen und so.
2: Ich habe mir auch angewöhnt, immer direkt nach dem Kaufen einmal kurz drauf zu schauen, weil ich irgendwann mal hatte, dass mir aus irgendeinem absurden Fehler dann nochmal für eine etwas teurere Summe noch ein Pyjama mit drauf stand, den ich nicht gekauft hatte. Und seitdem gucke ich immer einmal nochmal rüber. Aber ansonsten sind die eigentlich größtenteils nur da, um in Müll zu fliegen. Von daher kann ich schon verstehen, dass die weg sollen. Digital weiß ich aber auch nicht so ganz, weil das immer bedeutet, dass ich noch irgendwie denen eine Möglichkeit hinterlassen muss, mir was digital zukommen zu lassen. Ja. Der Zettel in die Hand ist dann schon irgendwie anonymer, was ich eigentlich ganz gut finde.
1: Mhm.
2: Ja, naja, aber mal sehen, was das bringt. Jetzt erstmal bringt es aber hier der nächste Song. Bobby von Phoebe Bridgers. Viel Spaß!

0: habe ich gerade hier bei mir im Studio. Steffen Rex, guten Morgen.
1: Guten Morgen.
0: Du hast schon mal mitgeholfen, da eine Petition zu organisieren, Unterschriften zu sammeln. Wie lief das Ganze?
1: Ja, wir haben eine Petition gestartet für den Erhalt der Straßenbahn, die innerhalb kurzer Zeit über 3000 Unterschriften gesammelt hat und ja, hatten die dann auch der Stadt eingereicht, wurden dort aber leider nicht gehört.
0: 3000 Leute ist ja aber schon gar nicht mal so wenig, von daher scheint das ja schon einige Leute zu geben, die das Ganze betrifft. Wie viele Leute fahren denn da hinten so in der Ecke?
1: Ja, laut RSAG aus Zahlen von 2019 sind das ungefähr 400 bis 600 Fahrgäste, deswegen lohnt sich der Streckenabschnitt nicht. Wir selber haben natürlich auch gezählt und wissen, dass die Zahlen nicht stimmen und in den Stellungnahmen zu den Bürgerschaftsbeschlüssen hat die Frau Dr. Fischer-Gede gesagt, das sind 705 Einsteiger und die RSAG hat mitgeteilt in ihrem Informationsschreiben Anfang 2026, das sind 705 Fahrgäste und man muss sagen, Einsteiger sind nicht gleich Fahrgäste und selbst das Gutachten geht hier auch von einer anderen Fahrgastzahl aus, nämlich von 1000 Euro im 1000 Fahrgästen im Ohnefall, was natürlich auch ja andere Fahrgastzahlen sind, als die bisher genannt wurden und das ärgert uns ein bisschen. Wir hätten uns hier gewünscht, dass man damit offenen und vernünftigen Zahlen umgeht.
0: Sollten die Zahlen falsch sein, ist das ja natürlich wirklich ein sehr trauriger Umgang mit der Situation. Der ganze Umbau kommt ja dadurch zustande, dass am Ende die Tram West da langlaufen soll nach Reutershagen, wodurch dann, ja, es ein bisschen ungünstig wäre, dann noch die anderen paar Stationen zu befahren in der Extralinie. Es könnte ja dann von Bussen übernommen werden. Warum findet ihr, dass Busse da keine gute Lösung wären?
1: Ja, der Busverkehr ist aus unserer Sicht kein gleichwertiger Ersatz, alleine aus Kapazität und Leistungsfähigkeit, der Fahrkomfort und die Attraktivität. Die Reisezeiten sind andere, wir wissen alle selber, wie die Straßen in Rostock voll sind. Die Umsteigebeziehung, wenn man sich mal die Live-Map von der RSAG anschaut, dann sieht man auch, inwiefern die Busse auch in Verspätung stehen oder auch im Stau stehen. Gerade auch im Zuge der zusätzlichen Baustellen, die hier bei uns noch in Rostock bevorstehen. Ich sage nur Satower Straße, Parkstraße, jetzt Rennbahnallee. Ja, da ist halt auch keine Verlässlichkeit drin. Und für die mobilitätseingeschränkten Leute heißt das natürlich auch, sie müssten nochmal zusätzlich umsteigen, um halt ja, den anderen Bus zu erreichen, beziehungsweise der Bus würde auch gegen den Leitsätzen des Nahverkehrs stoßen, den sie auch 2019 beschlossen haben.
0: Du meintest ja eben schon, der Petition wurde nicht sehr viel Aufmerksamkeit geschenkt oder nicht möglichst gut nachgegangen. Wie geht's jetzt gerade weiter bei euch?
1: Ja, aktuell versucht man natürlich mit allen Faktoren zu stören. Wir sind, ich weiß von Widersprüchen der Anwohnerinnen und Anwohner, die sich da nicht mit eingebunden fühlten in dem Brückenbau. Gerade, ich erwähnte es ja schon, Rennbahnallee, Satower Straße, das sind alles Straßen, die sehr stark belastet sind mit Verkehr. Und ja, die Anwohnerinnen und Anwohner jetzt schon dort an gesundheitsgefährdenden Werten kratzen. Also nicht die Anwohner kratzen, sondern der Verkehr ist dort ja, ist schon mehr als gesundheitsgefährdend. Und wir haben halt, oder die Anwohnerinnen und Anwohner haben Widerspruch eingelegt. Der Widerspruch hatte erstmal aufschiebende Wirkung. Und ja, mit dem ganzen Planverzicht und dem ganzen Thema sind auch mehrere Behörden aktuell damit beschäftigt, der Sache mal zu prüfen, ob das auch so ist, wie es aktuell läuft.
0: Und habt ihr viel Hoffnung, dass daraus diesmal was werden könnte?
1: Das kommt auf die Behörden drauf an, wie die Behörden das sehen. Ne? Also wir haben viele Argumente, die für den Erhalt sprechen. Beispielsweise jetzt die Fahrgastzahlen, die wir gezählt haben und die Entwicklung der Fahrgastzahlen insgesamt in Rostock. Von 2019 bis 2024 haben wir 5 Millionen mehr Fahrgäste erzielt im Gesamtnetz, sprich auch aufgrund des Deutschlandtickets. Wir hatten damals in der Ausbaustrategie Straßenbahnnetzerweiterung ja die Verbindung geprüft lassen bezüglich der Spange zwischen Neuer Friedhof und Bistow. Die wurde aufgrund der Nichtverfolgbarkeit des Wohngebiets Bistow nicht weiter verfolgt. Ist auch nachlesbar in den Unterlagen. Und wir sind halt auch der Meinung, dass jetzt, wo das Wohngebiet Bistow ist, und wir wissen ja auch alle, dass es weiterhin wächst, auch Richtung Papendorf raus, also Richtung Südblick, dass man da die ja, Spange zwischen Neuer Friedhof und Südblick schon durchaus auch schließen könnte.

0: Geschäfte und dafür natürlich auch der Friedhof erhalten bleiben muss.
1: Wenn ihr euch jetzt dafür einsetzt, dass mit dem Erhalt der Brücke zum Beispiel gerade nicht die Bauvorhaben umgesetzt werden können, um dann die Straßenbahnlinie nach Neuen Friedhof zu erreichen, würdet ihr damit auch erreichen wollen, dass die Tramlinie Tram West, die neu gebaut werden soll, nicht umgesetzt werden kann?
0: Also keinesfalls. Also unser Ansinnen ist es ja, die Tram West auch mit zu unterstützen. Also wir sind auch nicht gegen die Tram West. Im Gegenteil, wir sind für die Tram West. Und das muss ich auch ausdrücklich nochmal sagen, weil wahrscheinlich kam das nicht so rüber in unseren Beschreiben und in der Petition. Wir sehen vielmehr die Chance, den Rostocker Westen mehr an den Nordwesten anzubinden. Ne? Sprich nach Warnemünde hoch, nach Lüttenklein hoch, nach Reutershagen hoch, um hier auch kurze Wege für die Anwohnerinnen und Anwohner zu gestalten. Mobilität geht halt über mehrere Generationen und da sollte man auch weitreichend berücksichtigen, was in der Vergangenheit passiert ist. Ich sag mal, Kiefernweg mit 255 Parzellen. Wenn wir davon mal ausgehen, dass wir hier nur mit 2 Bewohnern pro Parzelle erleben, haben wir hier 500 zusätzliche Einwohner. Die Gemeinde Kritzmoor wächst stetig. Tageszahlen sagte ich ja, mit 4,7 Millionen Erhöhung. Da spricht vieles für den Erhalt. Ne? Und gerade auch die Daseinsvorsorge für den Erbau, wenn man überlegt, der Friedhof, der wird von älteren Leuten hauptsächlich besucht. Wir haben das Seniorenheim, wir haben die Asylunterkunft. Da muss man natürlich auch die sozialen Aspekte mit berücksichtigen. Und das scheint aus unserer Sicht auch wirklich nicht genug Erfolg zu sein.
1: Wenn jetzt bei den Zuhörern Anklang findet, euer Bestreben zu unterstützen, wie kann man das Ganze machen?
0: Ja, also wir haben, wie gesagt, eine Petition, die ist unter grünwohl.com aufrufbar. Da kann man unterschreiben, da kann man auch Kontakt zu den Petenten aufnehmen oder zum Initiator, um da vielleicht auch nochmal für weitere Unterschriftenaktionen vor Ort zu unterstützen oder Werbematerial zu erhalten, um da halt Werbung für zu machen. Wir würden uns freuen, wenn wir noch mehr Unterstützer hätten, um halt mehrere Bürgerinnen und Bürger zu erreichen, weil ich habe es jetzt gerade wieder erlebt. Wir haben gerade eine Fahrgastzählung wieder gemacht und die Leute mal darauf angesprochen, ob sie wissen, dass die Straßenbahn bald nicht mehr fährt. Und die sind immer total überrascht. Und das macht einen einfach traurig.
1: Ja, gerade wenn man jetzt hier viel im Lokaljournalismus sich auskennt, dann kriegt man das auf jeden Fall mit. Aber so in meinem Umfeld wissen die meisten Leute, glaube ich, auch nur von den Straßenbahnänderungen von mir, weil ich so in dem Thema drin stecke. Aber an sich gibt es, glaube ich, keine großen aufmerksamkeitswirksamen Maßnahmen dazu, oder?
0: Nee, leider nicht. Der Tod wurde eigentlich schon mit der Ausbaustrategie Straßenbahn geschlossen, beziehungsweise mit dem ersten Gutachten der VCDB 2020. Da hieß es schon, dass der Ausbau Tram West nur Sinn macht, wenn man den Friedhof auflässt. Wie gesagt, 2020, 6 Jahre später. Das ist ja das, was wir auch gefordert haben, eine Neubetrachtung. Und ja, was soll ich sagen? Also, ist schwierig.
1: Okay, also idealerweise für dich Tram West und Neuer Friedhof, beides in Harmonie zusammen.
0: Das wäre der ideale, die ideale Vorstellung, genau, richtig. Um hier auch einen Mehrwert, wie gesagt, für alle Generationen, für die Zukunft, für die Stadt und für die Umwelt auch zu generieren.
1: Okay, und wenn das bei den Zuhörern jetzt noch Anklang findet, dann gerne nochmal nachschauen, vielleicht die Petition unterstützen. Ich sage jetzt erstmal vielen Dank für das Interview.
0: Sehr gerne.
1: Und noch einen schönen Tag.
0: Danke.

Es ist 7.52 Uhr, ihr hört den Weckruf hier auf Loro 90,2. Einen wunderschönen guten Morgen. Ja, und noch sind wir morgen drin. Nachher ist es schon langsam Vormittag, glaube ich eher. Wer weiß, ich glaube, das ist für jeden auch immer ein bisschen anders, wo jetzt da genau die Grenze liegt. Ich hoffe jedenfalls, ihr kommt alle gut rein in den Morgen. Da gibt es ja auch ganz verschiedene Arten und Weisen. Für viele, glaube ich, ist der Kaffee sehr wichtig. Den habe ich nicht ganz so drin. Gutes Glas Wasser, finde ich, ist sehr wertvoll. Und immer ein paar gute Dehnungen. Ne? Vor allem, so kriegt ihr nicht mit, wenn ihr mich hier nur hört. Ne? Aber bevor das Mikrofon angeht, bin ich morgens immer dabei, hier ganz viel mich zu strecken und mich zu bewegen, irgendwie den Rücken lang zu machen. Das holt so die Stimme raus. Das gehört bei mir in den Morgen rein. Was immer es bei euch ist, ich hoffe, es läuft heute gut. Und natürlich hier, wichtiger Teil vom Morgen, ne? Loro hören. Und jetzt auch mit einem spaßigen Lied Pretty Fly for a White Guy von The Offspring. Und dann geht's auch demnächst schon wieder die Nachrichten. Schönen guten Morgen. 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

7.56 Uhr, gleich um 8, gleich ist der Ali wieder da und der bringt uns unter anderem in den Nachrichten folgende Themen mit. Stadt lehnt extra Baugeld für Familien ab. Außerdem Klinikum Bützow stellt sich neu auf und USA bremsen geplante Inselrückgabe aus. Mehr dazu dann gleich von Ali selbst und natürlich auch noch ein paar Bonusinformationen. Bis dahin haben wir noch Zeit für Tokotronic mit Bye Bye Berlin und dann geht's hier weiter. Bis gleich.

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1: Und die gibt's wieder mit Ali Biber. Euch einen schönen Donnerstag. Rostocks Stadtverwaltung sieht keine Möglichkeit, einen Familienbonus für den Erwerb von Bauland einzuführen. Darüber informierte sie in einer Stellungnahme. Demnach würde so eine Förderung nur für einen sehr begrenzten Teil der städtischen Bauvorhaben zur Anwendung kommen können und Familien würden damit auch unterschiedlich behandelt, so die Antwort. Zudem fehlen der Stadt schlichtweg die finanziellen Mittel für eine solche freiwillige Leistung. Den Familienbonus für Bauland einzuführen, das hatte die Bürgerschaftsfraktion der FDP vorgeschlagen. Am Landgericht Rostock geht der Mordprozess um den 8-jährigen Fabian aus Güstrow in eine 10-tägige Pause. Nach Aussage der Richter liegen derzeit nämlich keine weiteren Beweisanträge der Verteidigung auf dem Tisch. Gleich zwei Anträge hatte der Richter gestern am inzwischen 30. Verhandlungstag abgelehnt. Dabei ging es unter anderem um weitere Zeugen bzw. um Handygutachten. Der Vorsitzende Richter bezweifelte, dass sie zur Klärung des Falls beitragen könnten. Damit rücken nun die psychiatrischen Gutachter näher. Darin soll es auch eine Einschätzung zur Schuldfähigkeit der 30-jährigen Angeklagten geben. Die Warnow-Klinik in Bützow wagt einen Neubeginn. Das Schweriner Sozialministerium hat die geplante Umstrukturierung genehmigt. So wird sich die medizinische Versorgung in Bützow künftig verstärkt an den Bedürfnissen der Patienten orientieren. Heißt, gestärkt werden die Bereiche Innere Medizin und die sogenannte Geriatrie, also die Altersmedizin. Gleichzeitig soll die Zahl der stationären Plätze um 20 auf nur noch 50 Betten sinken, teilte die Geschäftsführung in Bützow mit. Sie sicher, wie sich das auf das Klinikpersonal auswirkt, das ist noch offen. Derzeit zählt die Warnow-Klinik in Bützow 190 Mitarbeiter. Bundesumweltminister Schneider hat gestern Abend bei den Vereinten Nationen ein Konzept zum Ausstieg Deutschlands aus fossilen Energien vorgelegt. Es umfasst vor allem bereits bekannte Maßnahmen, mit denen Deutschland bis zum Jahr 2045 klimaneutral werden will. Dazu gehört der Umstieg auf erneuerbare Energien, die sogenannte Wärmewende und mehr Elektromobilität. Deutschland ist nach Frankreich und den Niederlanden erst das dritte Land mit einem entsprechenden Fahrplan zum Ausstieg aus Kohle, Öl und Gas. Und Großbritannien wird die sogenannten Chagos-Inseln im Indischen Ozean nicht räumen und an Mauritius zurückgeben. Das geplante Abkommen ist nicht mehr durchführbar, erklärte das Verteidigungsministerium in London am Abend und verwies dabei auf ein Veto der USA. Auf der Insel betreiben beide Länder eine gemeinsame Luftwaffenbasis. Diese sei auch künftig notwendig, um den Einfluss Chinas in der Region zu begrenzen, begründeten US-Vertreter zuvor. Die Chagos-Inseln wurden in Mitte der 1960er Jahre von der früheren britischen Kolonie Mauritius abgespalten. Mauritius pocht seit Jahrzehnten auf eine Rückgabe. Soweit die Nachrichten.
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3: Die Sonne, sie lacht ein ganz kleines bisschen zwischen den Wolken hindurch, ganz minimal. Ansonsten haben wir eine feste Wolkendecke, die auch den größten Teil des Tages bei uns bleibt. Bis auf, naja, vielleicht wollen sie uns auch ein bisschen besuchen, ne? Denn die Wolken, die möchten gerne jetzt am Vormittag in Form von Regen ein bisschen auf den Boden runterkommen. Nicht allzu viel, ein paar Nieseltropfen hier und da. Richtig gießen sollte es nicht. Aber in dieser Zeit im Vormittag kann es auch noch ein bisschen zu Wind dazukommen, also vielleicht ein kleines bisschen ungemütlich, wenn dann mal eine Böe von so stärkerem Wind in den 40er kmh Geschwindigkeiten sich zu diesem Nieselregen mit dazu mischt. Temperaturmäßig sind wir gerade bei 13 Grad, das geht nachher noch auf 16 Grad hoch. Und dann schauen wir auch noch einmal nach morgen. Auch da haben wir 16 Grad und Wolken zu erwarten und sonst ist da auch nicht viel los.
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3: Den hört ihr gerade, schön, dass ihr eingeschaltet habt. 8.03 Uhr ist es, ich bin eure Moderatorin für diesen Morgen, Freya Paula. Und bei mir in den Nachrichten haben wir den guten Ali.
4: Ahoi.
3: Wir hatten gerade in den Nachrichten von dir gehört, es geht wieder um den Ausstieg aus den fossilen Energien zu den Erneuerbaren hin. Das ist ja ein wichtiges Thema, immer noch besprochen, aber hört man auch irgendwie schon seit Jahrzehnten. Ali, so pur Bauchgefühl ins Blaue geraten. Was meinst du, wie viele Jahrzehnte wird das noch ein typisches Nachrichtenthema bleiben?
4: Na, mindestens bis 2045, ne? Das ist ja so das Ziel, bis dahin auszusteigen. Vielleicht auch noch ein paar Jahre länger. Das kann durchaus möglich sein, weiß man nicht.
3: Schauen wir mal, ne? Man hat irgendwie das Gefühl, dass es ein nie endender Kampf ist, aber irgendwann muss ja theoretisch mal durch sein, weil irgendwann können doch die Fossilien zur Not aufgebraucht sein, selbst wenn man niemals absichtlich davon wegkommt. Naja, jetzt wollen wir erstmal unsere kleine Modzeit hier aufbrauchen und in das nächste Lied übergehen. Jetzt gibt's Danger Dan mit zum Späti.
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0: Es ist 8.09 Uhr, einen wunderschönen guten Morgen. Die Rostocker Basketballer hier bei den Seawolves, die konnten sich jetzt schon lange auf die neue Saison vorbereiten. Der Ligastart jetzt am vergangenen Wochenende, der war dann auch ganz okay und jetzt geht's knackig weiter. 4 Spiele innerhalb von 10 Tagen. Jetzt Ali Beaver über die Stimmung im Team.
1: Und ja, es war gut, dass wir so in diese Saison jetzt so reingestartet sind, weil das Team hat einfach mal gezeigt, welche Stärke es hat. So, und es war schon eindrucksvoll, so zu starten.
2: So resümiert Clubchef André Jürgens den Saisonstart seiner Seawolves im Heimspiel gegen Hagen. Vor allem die ersten Minuten hinterließen doch einen richtig nachhaltigen Eindruck. Auf mehr als 30 Punkte setzten sich die Rostocker ab. Das war definitiv etwas für die Geschichtsbücher. Dass es dann so nicht im Spiel weitergehen konnte, kein Beinbruch. Viel wichtiger war, dass sich alle Jungs auf Rostocker Seite in schon richtig guter Frühform präsentieren konnten. Das war auch für Robin Mays immens wichtig. Immerhin soll er nun erstmals als neuer Team-Captain der Seawolves vorangehen.
3: Ja, ist natürlich eine Ehre und ich habe mich sehr darauf gefreut. Ich glaube, es ist jetzt auch so eine kleine Mischung aus, ich muss mich ein bisschen selber finden, auch wieder zu den Spielen, ich brauche wieder ein bisschen Rhythmus, es ist nicht ganz so einfach. Und dazu natürlich so ein bisschen abseits vom Feld meine Erfahrung so ein bisschen spielen zu lassen und wenn sich alles wieder super fühlt, dann bin ich ziemlich sicher, dass ich auch noch viel mehr Emotionen auf das Spielfeld bringen kann.
2: Das wird vielleicht auch schon heute Abend notwendig sein, wenn Mays und Co. in Ludwigsburg antreten. Nicht auszuschließen, dass die Baden-Württemberger dabei besonders motiviert sein könnten. Immerhin scheiterten sie zuletzt doch in Rostock im Rennen um Playoff-Plätze. Gerade mal 4 Monate ist das her und irgendwie doch schon wieder so fern. Immerhin haben sich beide Teams, Ludwigsburg und Rostock, über den Sommer personell stark verändert. Und zumindest hat sich auf Seawolf-Seite auch der Fokus vorerst leicht verschoben, so Amaze.
3: Naja, der Unterschied zwischen den Teams vorher und dieses Jahr ist eben, dass wir sehr viel Erfahrung haben, was das BBL-Niveau angeht. Der Unterschied ist, dass wir Eurocup spielen. Und der Eurocup wird kräftenzehrend sein. Und wir müssen versuchen, diese Mischung zu finden zu, wir wollen im Eurocup competen, also dagegenhalten. Aber wir müssen aber in der Bundesliga vor allem die Spiele mehr als ernst nehmen. Weil da warten Teams, die sich eine ganze Woche auf uns vorbereiten und die wollen auch gegen uns zeigen, dass sie vielleicht genauso gut sind wie wir. Und wenn wir das schaffen, dann bin ich mir ziemlich sicher, dass wir die Playoffs erreichen.
2: Dafür müssten heute in Ludwigsburg oder schon am kommenden Sonntag in Braunschweig mindestens einmal aber Punkte eingespielt werden.
0: Die Seawolves sind jetzt also gleich 4-mal auswärts am Start. Das nächste Heimspiel, das steht dann am 6. Oktober an gegen Riga.

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1: Einen wunderschönen Nachrichten, das ist auch schön.
2: Wir haben das Fachmagazin für Herr Berger. Wie heißt es? Ach, Herr Berger, das Mikro geht nicht.
3: Scheißegal, jetzt gibt's Punkrock.
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0: Einen wunderschönen guten Morgen. Ihr hört gerade den Weckruf hier auf Loro 90,2. Hört wohlgemerkt nicht, seht, Radio ist ja eine sehr einsinnige Angelegenheit. Manchmal möchte man ja eigentlich auch gerne was sehen, ne? Das können wir euch hier nicht bieten, aber für solche Bedürfnisse haben wir bei uns dann die Kino-News.
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3: Einem brisanten Thema widmet sich der Film Gentle Monster. Es geht um sexuelle Misshandlung von Kindern. Die Musikerin Lucy ist völlig irritiert, als eines Tages plötzlich die Polizei in ihrem Haus steht und sämtliche technische Geräte ihres Mannes beschlagnahmt. Der Verdacht der Beamten ist schwerwiegend. Und für Lucy stellt sich die Frage, wer überhaupt ist dieser Mann, den sie wirklich liebt?
4: Er arbeitet zu viel.
5: Er baut sich was auf.
4: Glaubst du das wirklich?
3: Der Film Gentle Monster ist eine Geschichte über Vertrauen und Täuschung. Über Liebe und Ehrlichkeit, zugleich eine Geschichte voller Traurigkeit. Manchmal auch verstörend.
6: Du kannst sie nicht anfassen, Papa.
7: Bloß ein bisschen Freundlichkeit.
3: Gentle Monster, von heute an im LIVU, Haus Frieda 23. Zurücklehnen und genießen ist beim zweiten Kino-Neustart der Woche angesagt. Denn der berühmte Kinderbuch-Klassiker von Erich Kästner, Emil und die Detektive, erlebt eine filmische Neuauflage. Im Mittelpunkt dabei natürlich Emil. Er soll seine Ferien bei der Oma in Berlin verbringen. Auf der Bahnfahrt in die Hauptstadt wird ihm allerdings vom Kleinganoven Max Grundeis viel Geld geklaut.
8: Pass gut drauf auf, sind über 1000 Euro.
9: Max Grundeis.
8: Emil. Mir wurde mein Geld geklaut.
3: Emil nimmt die Verfolgung auf und bekommt dabei Unterstützung von einer Berliner Kinderbande.
8: Ich hab einen Plan, aber dafür brauche ich eure Hilfe. Pony, Gustav, Dienstag, Jason, Arne.
10: Das lief doch super, oder?
3: Die Suche führt die Kinderbande quer durch die Hauptstadt. Dabei beweisen sie Einfallsreichtum, Mut und Teamgeist.
10: Wir müssen uns aufteilen.
9: Was willst du?
8: Das ist Erhard.
9: Du willst doch so?
8: Oh, Digga, ich hab Pubertät.
3: Emil und die Detektive. Cooles Sommerkino. Von heute an im CineStar Lüttenklein.
10: Wenn ihr Grund habt, pfeifen.
8: Ich kann nicht pfeifen.
10: Dann lass dir was anderes einfallen.
11: Du checkst wirklich nicht, was Undercover bedeutet, oder?
12: Das waren die Kino-News.
0: Emil und die Detektive. Ich erinnere mich, dass ich vor einigen Jahren in meiner Schulzeit das Buch einmal gelesen habe und das war eigentlich ganz amüsant. Von daher, vielleicht lohnt sich ja auch der Film. Jetzt lohnt sich auf jeden Fall erstmal der nächste Künstler, Hannah Wu, mit Care.

Das war Care von Hana Wu, ein Song, den unsere Musikredaktion uns vorbereitet hat. Jetzt kommen wir aber zu einem Song, den ein Hörer uns gerne vorbereitet hat, beziehungsweise den ein Hörer sich gewünscht hat. Harald hat mir geschrieben und er möchte jetzt gerne Goran Bregovic mit Uso und Banana hören. Hören wir uns auch gleich an. Vorher noch einmal kurz die Info, wenn ihr auch einen Musikwunsch habt, schreibt mir einfach eine Mail an live@loro.de und dann schaue ich, dass ich das hier in die Sendung mit einarbeite. Jetzt aber, wie gesagt, Goran Bregovic mit Uso und Banana. Viel Spaß!

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1: Schönen guten Donnerstag, kurz nach 8:30, Kurznachrichtenzeit. Die öffentlichen Gebäude in Rostock sind heute beflaggt. Grund ist der Weltschifffahrtstag. Mit der Aktion zeigen vor allem Hanse- und Hafenstädte ein sichtbares Zeichen für die maritime Verbundenheit. Schweriens Innenminister Pegel erklärte, mit der Beflaggung zugleich auch all jene Menschen zu würdigen, die täglich im Bereich Schifffahrt bzw. der maritimen Wirtschaft unterwegs sind. Der Finanzausschuss der Rostocker Bürgerschaft kommt am Nachmittag zu Beratungen zusammen. Thematisch soll es dann unter anderem um das Projekt Smart City gehen und wie es nach dem Förderende weitergehen soll. Außerdem in der Diskussion ein geplanter Ersatzneubau für die marode Bahnbrücke am Schmaler Damm. Die Nordkirche beginnt heute Vormittag in Lübeck ihre Synode. Erwartet werden mehrere Richtungsentscheidungen zur künftigen Gestaltung, vor allem der höheren kirchlichen Dienste. Ein weiterer zentraler Diskussionspunkt ist auch das Erstarken rechtsextremer Kräfte. Die Synode soll die Frage beantworten, ob Personen, die den kirchlichen Grundwerten widersprechen, dennoch Ämter übernehmen können. In Berlin haben sich gestern mehrere frühere SPD-Spitzenpolitiker klar gegen Sondierungsgespräche mit den Linken positioniert. Dazu gehören unter anderem die ehemaligen Bürgermeister Müller und Momper. In einer Resolution warfen sie den Linken vor, mit Antisemiten und Clangrößen zu paktieren. Und der US-Präsident Trump muss mehrere Medien wieder ins Weiße Haus lassen. Ein Bundesgericht hat die von Trump verhängte Sperre gegen Journalisten aufgehoben. Nach Ansicht der Richter war die Anordnung, Zitat, wahrscheinlich verfassungswidrig. Trump hatte die Sperre damit begründet, dass die Sender Falschnachrichten verbreiten würden. Soweit die Nachrichten.
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2: 13 Grad haben wir es gerade, das geht nachher noch auf 16 hoch, es geht langsam in den Herbst hinein. Auch sonst herbstliches Wetter, die Wolken sind dicht am Himmel, am Abend gibt es noch mal ein kleines bisschen Sonne, die dazwischen durchlinst. Ansonsten passiert heute nicht viel, bis auf, jetzt so morgens vormittags kann noch mal ein ganz kleines bisschen Wasser runterkommen. Nicht viel, kein gießender Regen, aber es kann sich hier und da mal ein bisschen ein Nieselschauer lösen. Ansonsten dazu vielleicht auch noch mal eine Windböe, aber dann ab Mittag, frühen Nachmittag beruhigt sich das Ganze.
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2: Es ist 8.34 Uhr, ihr hört den Weckruf hier auf Loro 90,2. Ich bin eure Moderatorin Freya Paula und an meiner Seite in den Nachrichten, er würde keine Falschnachrichten bringen und sollte auf jeden Fall ins Weiße Haus dürfen.
1: Ja, da würde ich meine Hand nicht für ins Feuer legen. Schönen guten Morgen.
2: Oh, nicht, ja? Was ist die falscheste Nachricht, die du je gebracht hast, Ali?
1: Ah, ich weiß nicht. Ich hatte mal die Jahreszahl verwechselt. Da gab es eine Information, da habe ich irgendwie nicht, die war schon ein Jahr alt und ich habe die irgendwie nicht ganz zu Ende gelesen.
2: Okay,
1: war schon ein bisschen peinlich. Aber war in dem Sinn nicht falsch, war bloß zum falschen Zeitpunkt.
2: Ja, wir sagen einfach dann im Nachhinein, das war eine Zeitreisesendung. Und jetzt machen wir mit.
1: Bist du gut.
2: So, jetzt aber der nächste Song und hoffentlich dann auch keine Fehler mehr. Jetzt gibt's Sumisu von Farin Urlaub. Viel Spaß.

0: Es ist 8.37 Uhr, ihr hört den Weckruf hier auf Lore 90,2. Vor kurzem waren die Landtagswahlen Gelegenheit für die Bevölkerung, einmal ihre Bedürfnisse kundzutun. Für die Bedürfnisse von einem Großteil der Bevölkerung steht jetzt auch noch jemand anders ein, den ich hier mit im Studio habe. Fabian Scheller vom Deutschen Gewerkschaftsbund, guten Morgen.
1: Ja, schönen guten Morgen, liebe

0: dahin diskutiert wird, sind irgendwie keine Maßnahmen, die den Sozialstaat fördern, sondern das sind einfach Kürzungsmaßnahmen. Also wenn man weiter an die Rentenpläne rangeht, wenn man weiter darüber redet, dass man den 8-Stunden-Tag schleifen will, das sind alles gewerkschaftliche Errungenschaften und Sachen, die den Menschen wichtig sind. Das haben ja auch die Landtagswahlen gerade wieder ergeben und wir wollen all diese Errungenschaften nicht kampflos hergeben und deswegen gehen wir am Samstag bundesweit mit hoffentlich auch ganz vielen Menschen hier in Rostock auf die Straße.
1: Diese Errungenschaften, für die ihr als Gewerkschaft einsteht, sind ja sehr viele Sachen für Arbeiterschutz, Arbeiterrechte. Die Gegenseite argumentiert ja hauptsächlich für die Wirtschaft. Glaubst du, Arbeiterrechte und Wirtschaft sind einfach im grundsätzlichen Widerspruch oder glaubst du, das kann harmonieren?
0: Naja, wir haben ja an ganz vielen Stellen Sozialpartnerschaft und in Tarifverträgen wird ja auch immer am Ende ein Kompromiss zwischen beiden Seiten ausgehandelt. Und auch das, was wir jetzt haben, ich sag mal, wenn wir uns was wünschen würden, würden wir uns ja nicht weniger, das, was da die Regierung macht, ist ja gerade eigentlich weniger Sozialstaat, weniger Leistungen und mehr Pflichten für die Beschäftigten und für die Bürgerinnen und Bürger. Und wenn wir uns das aussuchen könnten, würden wir uns ja viel mehr wünschen. Ne? Wir reden immer über den 8-Stunden-Tag, dass die Wirtschaft sagt, das ist irgendwie altbacken, das wollen wir nicht. Wir würden uns eigentlich wünschen, dass wir mal wieder über eine vernünftige Arbeitszeitreduzierung reden, dass wir darüber reden, dass Menschen vielleicht weniger arbeiten, um auch mehr für den Sozialstaat tun zu können. Also auch das, was wir da jetzt haben, ist ja schon ein Kompromiss. Ist ja nicht so, dass wir jetzt in einem Staat leben, in dem überall nur Milch und Honig fließt und alles perfekt für die Beschäftigten organisiert ist. Ich glaube, das sehen wahrscheinlich viele Hörerinnen und Hörer gerade auch so, wenn man dann ins Portemonnaie guckt und niedrige Löhne erlebt oder wenn man dann irgendwie doch Stress auf Arbeit hat, jetzt schon extrem viele Überstunden. Also das sind alles so Dinge, wo wir sagen, das jetzige Arbeitssystem ist schon ein Kompromiss und ist an vielen Stellen extrem wirtschaftsfreundlich und da jetzt noch eine Schippe draufzupacken und den Leuten noch mehr abzufordern, ohne gleichzeitig zu überlegen, was macht das mit den Menschen und auch das irgendwie gemeinsam zu organisieren, das sehen wir einfach nicht und deswegen sind wir da klar dagegen und protestieren.
1: Du hast ja gerade schon angesprochen, viele Leute haben gerade auch finanzielle Probleme, viele Leute sind unzufrieden, ihr habt da jetzt Lösungsvorschläge, was man machen kann. Viele Leute, die unzufrieden sind, wählen ja aber dann gerne auch mal blau, hat sich jetzt auch bei der Landtagswahl gezeigt. Das ist ja was, wo der DGB sich durchaus gegen äußert, obwohl ihr ja für die Arbeiter einstehen wollt, die sowas unter anderem tun. Was glaubt ihr, wie kommt da dieser Gegensatz zustande?
0: Naja, ich glaube, dass einfach viele Leute sehr, sehr unzufrieden sind, wie gerade ihr Leben abläuft, dass sie erleben, dass halt jeden Monat alles ein bisschen teurer wird und dass die Politik einfach nicht handelt, außer ihnen zu sagen, Leute, strengt euch mal mehr an. Also das März-Narrativ, was da ja gerade permanent irgendwie hochgehoben wird, ist ja ihr seid zu faul, ihr seid zu oft krank, ihr strengt euch nicht an und deswegen geht's dem Land schlecht. Und ich sag mal, das ist jetzt nicht gerade eine Motivationsrede, um Leute für Demokratie zu begeistern, um Leute dafür zu begeistern, gemeinsam für gute Arbeit einzustehen. Und ich glaube, da sind viele Menschen frustriert. Zur Wahrheit gehört natürlich auch, dass viele Menschen die AfD wählen, weil sie eben das Weltbild, was da verkörpert wird, gut finden. Das ist für uns furchtbar, weil wir einfach sehen, dass die AfD einfach so viele menschenverachtende Positionen vertritt, die für uns Gewerkschaften einfach überhaupt nicht verhandelbar sind. Und was wir aber wollen, ist, dass es den Menschen gut geht, dass die Beschäftigten Hoffnung haben, dass ihr Leben gut funktioniert, dass die Arbeit gut funktioniert. Und ich denke, das, was da die Bundesregierung gerade macht, indem sie so im März Wortlaut Augen zu und durch, wir ziehen das jetzt alles durch mit den Kürzungsplänen, dass das einfach noch für mehr Frust sorgt. Und das bringt die Leute am Ende auch in die Arme der AfD. Und das ist für uns einfach keine Option, weil die AfD ist eine neoliberale Partei, die noch viel weniger Sozialstaat will, und wenn sie Sozialleistungen wollen, dann nur für Weiße, die irgendwie seit 100 Generationen hier irgendwie auf diesem Acker geboren sind. Und das ist ja irgendwie kein Zukunftsmodell und keine Idee, wie dieses Land irgendwie gestaltet werden kann. Und deswegen, es irritiert mich schon auch, dass halt sehr viele Menschen die AfD aus Sozialprotest wählen. Zumindest geben das ja die Wahlanalysen so her. Und aber eigentlich damit eine Partei wählen, die es ja eigentlich noch viel schlimmer machen würde.
1: Was ihr dann schlussendlich für die Bevölkerung wollt, ist ja, denke ich, auch etwas, wo dann durchaus einige Leute mit resonieren können. Wollt ihr denn ja am Samstag nochmal ein bisschen so an die große Glocke hängen sozusagen? Bundesweit passiert das. Du meintest eben schon, Rostock ist so der Standort für MV. Was bedeutet das denn? Was wird hier in Rostock so passieren?
0: Genau, also wir starten mit unserer Kundgebung um 11:55, ne, so ein bisschen pathetisch, aber das tut ja auch manchmal gut, kann man sich gut merken. Wir starten um 11:55 bei uns vor dem Gewerkschaftshaus mit einer ersten Kundgebung. Dort wird es schon einen kleinen Musikbeitrag geben, dort wird es die ersten Redebeiträge geben und dann starten wir mit einer Demonstration durch die Stadt, gehen irgendwie übers Steintor, gehen irgendwie am Neuen Markt vorbei. Da ist der Klimaaktionstag, aber keine Sorge, wir kommen uns da nicht in die Quere. Das ist abgestimmt, dass wir irgendwie mit unserem Demonstrationszug da gut vorbeigehen. Und auch die Ziele vom Klimaaktionstag sind ja zu unterstützen. Das ist ja gar nichts.

0: jetzt gegeneinander arbeiten, sondern uns gegenseitig eher unterstützen. Und dann gehen wir am Ende zum Krüppeliner Tor und dort haben wir nochmal eine große Bühne aufgebaut. Dort wird die wunderbare Band La Paille dann für uns nochmal ein bisschen Musik zum Besten geben. Die sind ja auch sehr gut politisch unterwegs und verteilen, glaube ich, viele oder ich würde sagen fast alle unserer gemeinsamen Ideale, so das haut sehr gut hin. Und da freuen wir uns sehr drauf und dort haben wir dann auch nochmal Redebeiträge und das Ziel ist eben einfach nochmal ein klares Zeichen zu setzen. Und deswegen rufen wir bundesweit überall zur selben Zeit auch auf und sind bundesweit auf der Straße, weil ich glaube, da hilft gerade wirklich nur die Masse, dass wir mit vielen, vielen Menschen bundesweit zeigen, wir sind mit diesen Kürzungsplänen der Bundesregierung einfach nicht einverstanden. Das ist einfach was, was den Menschen nicht gut tun wird und was eigentlich die soziale Spaltung noch weiter vorantreiben wird. Und das ist überhaupt nicht das richtige Mittel, um gerade in so politisch schwierigen Zeiten irgendwie gemeinsam voranzukommen. Und deswegen stehen wir eben für Solidarität. Wir stehen dafür, gemeinsam den Sozialstaat zu retten. Und dafür bauen wir auf ganz viele Menschen, die mit uns gemeinsam dort diesen Tag verbringen.
1: Das sind ja Ziele, die aus Sicht von vielen Leuten sicherlich dann wirklich auch mit dem Klimaaktionstag harmonisieren, den du eben angesprochen hast. Glaubst du, das ist besonders cool, dass so zwei harmonierende Aktionen gleichzeitig stattfinden und ein größeres Zeichen setzen? Oder glaubst du, das ist vielleicht auch ein bisschen schwierig, weil ihr damit so, weil ihr ein bisschen auf die gleichen Zielgruppen abzielt?
0: Ich sag mal so, ich glaube, wenn wir uns hätten aussuchen können, ob wir es am selben Tag machen, hätten wahrscheinlich beide Seiten gesagt, nee, machen wir nicht. Aber dieser bundesweite Aktionstag, der ist eben bundesweit bei uns irgendwie auch gemeinsam geplant. Das hat natürlich, könnt ihr sicherlich vorstellen, hat dann irgendwie auch bei der Größenordnung einen gewissen Vorlauf und als wir dann unseren Ort als Rostock irgendwie festgelegt haben, dass wir in Rostock für MV ein klares Zeichen setzen wollen, hatten wir den Klimaaktionstag ehrlich gesagt auch noch gar nicht auf dem Schirm und waren dann irgendwie ganz froh, dass wir jetzt irgendwie eine gute Lösung gefunden haben, dass beides in der Stadt stattfinden kann. Und ich glaube, es gibt in Rostock und Umgebung und landesweit genug politisch interessierte Menschen, die beide Themen total wichtig finden. Und ich glaube, man kann auch cooles Demo-Hopping oder gutes Veranstaltungs-Hopping betreiben, dass man vielleicht irgendwie erst beim Klimaaktionstag mal vorbeischaut, dann bei uns bei der Demo am Krüppeliner Tor oder erst um 12 zum Gewerkschaftshaus kommt und dann bei der Demo vielleicht am Neuen Markt dann irgendwie ausschert und zum Klimaaktionstag. Ich glaube, das kann ein richtig cooler Tag für viele Leute werden und ich finde es auch ein gutes Zeichen, dass einfach so viel los ist. Ein Tag vorher ist ja auch noch der Schulstreik gegen Wehrpflicht und so. Also im Moment sind ja ganz viele Menschen auf der Straße und das zeigt ja eigentlich, es gibt eine große Bereitschaft und einen großen Willen, politisch was zu verändern und zu gestalten und das nicht nur mit irgendwie dagegen sein und rumbrubbeln und irgendwie die AfD am Ende irgendwie wählen mit der Hoffnung, dass die irgendwas ändern. Nein, dass Leute eben auf die Straße gehen und sich gemeinsam für eine gute Zukunft engagieren und das machen die jungen Leute am Freitag, das macht der Klimaaktionstag am Samstag und das machen wir mit unseren bundesweiten Demos und ich glaube, da ist für jeden was dabei und ich hoffe, dass wir einfach viele Menschen für all diese Aktionen motivieren können am Wochenende.
1: Dann am Samstag mit den Aktionen verspricht sich ja auch da ein ziemlich cooler Tag zu werden dann mit den beiden Sachen. Du meinst ja schon, man kann auch eventuell ein bisschen Hopping betreiben, bei euch dann ja am Ende auch noch La Paille. Das klingt ja alles ganz schön nett. Was ist so für dich persönlich, ne, was erhoffst du dir von dem Tag? Wie könnte es besonders gut werden?
0: Na, ich erhoffe mir einfach, dass wir ein positives, gutes Zeichen setzen. Ne? Also weil am Ende geht es uns ja nicht darum, irgendwie Wut auf die Straße zu tragen oder irgendwie so zu tun, als ob wir hier gegen alles sind. Ganz und gar nicht. Wir als Gewerkschaften und das mit dem breiten Bündnis zusammen bewegen, ruft ihr irgendwie auch noch irgendwie mit auf für den Samstag. Wir wollen Zukunft gestalten. Wir wollen für die Menschen da sein und wir wollen, dass die Leute in Zukunft bundesweit und auch hier bei uns im Land gut und sicher arbeiten können. Und dafür geht aus meiner Sicht auch die ganze Klimafrage auch einher mit Arbeitsfragen und so. Und für mich ist es ein toller Tag, wenn wir kämpferisch sind, wenn wir gemeinsam mit richtig vielen Menschen auf der Straße sind und wenn Berlin versteht, dass diese Politik gegen die Beschäftigten, gegen die Menschen, gegen die Interessen der Leute gerade, dass das kein Weg ist, um hier Wirtschaftswachstum oder Zufriedenheit zu generieren. Ganz im Gegenteil. Das wird weiter dazu führen, dass Leute frustriert sind, dass Leute sich abwenden, dass Leute sagen, ich fühle mich da politisch nicht vertreten und auch nicht motiviert sind, auf Arbeit zu gehen. Ich meine, würden wir beide ja auch nicht machen, wenn man morgens mir jedes Mal irgendwie durch die Bundespresse jagt, na, ihr seid ja eh zu faul, ihr seid ja eh zu doof, da fühle ich mich auch nicht motiviert, irgendwie nochmal was zu machen. Und das ist, glaube ich, das müssen wir der Bundespolitik zeigen, dass es einen anderen Weg gibt und da bin ich zufrieden, wenn viele Leute mit uns mitkommen und wenn wir genau dieses Zeichen produktiv und vor allem auch irgendwie gut und bunt setzen können am Samstag.
1: Dann würde ich sagen, wünsche ich ein erfolgreiches, großes Zeichen. Wird ja einiges passieren deutschlandweit, aber dann auch vor allem hier in Rostock. Viel Erfolg dafür und vielen Dank fürs Interview.
0: Ja, vielen Dank. Ich freue mich, wenn Samstag um 12 ganz viele Leute am Gewerkschaftshaus sind und habt einen schönen Tag und hört weiter Loro.

0: Es ist 8.53 Uhr. Alle regelmäßigen Weckrufhörer wissen, was das heißt, und zwar, dass wir jetzt in Bewegung kommen.
1: Und eins und zwei und eins und zwei und eins und zwei und eins und zwei und eins.
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0: Der Frühsport, und wir fangen an mit Basketball. Die Basketball-Bundesliga, die geht in den zweiten Spieltag. Für die Seawolves heißt das, heute Abend haben sie es mit den Riesen Ludwigsburg zu tun. Für Rostock ist das durchaus ein vielversprechendes Match. Die beiden Teams, die sind nämlich 9-mal bisher aufeinander getroffen und 6 von diesen 9 Spielen konnten die Seawolves für sich entscheiden. So auch das letzte davon im Mai. Mit 91-71 ging es da zu Ende. Wobei man diesmal aber nicht einfach nur darauf hoffen kann, dass es so läuft wie die Vergangenheit. Denn für die neue Saison haben die Ludwigsburger ihren Sportdirektor und Trainer gewechselt. Das könnte ihre Spielweise und damit auch das ganze Match heute Abend nochmal gut aufmischen. 18:30 geht das Ganze los in Ludwigsburg. Als nächstes kommen wir zum Boxen. Bei der Europameisterschaft in Sofia traten zwei Teilnehmende aus Deutschland im Halbfinale an. Nicht gegeneinander aber. Beide erfolglos. Tja, Bronze gab es zum einen für die Chemnitzerin Maxi Klötzer. In der Gewichtsklasse bis 51 Kilogramm traf sie auf Laura Fuertes aus Spanien. Und zum anderen gab es Bronze für Kevin Lebowski. Der hat sich in der Klasse bis 90 Kilogramm mit Emre Yazar aus der Türkei gemessen. Und schließlich gibt's noch Neues aus Olympia. Für die Entscheidung, welche deutsche Stadt sich denn als Standort für Olympia bewerben könnte, ist Berlin jetzt scheinbar aus dem Rennen. Die Stadt will die Bewerbung zurückziehen. Das haben RBB und Tagesspiegel rausgefunden. Das macht dann auch eine Teilnahme von Warnemünde für die wassergebundenen Sportarten unwahrscheinlicher, denn Berlin wollte da gerne eine Partnerschaft vorbringen. Aber von den verbleibenden Bewerbungsstädten, namentlich München und dann Köln-Rhein-Ruhr, sieht zumindest letztere, also Köln, dann auch eine Partnerschaft mit Warnemünde fürs Segeln vor. Soweit der Sport, aber in wenigen Minuten gibt's auch wieder die normalen Weltnachrichten mit Ali. Unter anderem wird er da folgende Themen mitbringen. Stadt lehnt Familienbonus für Bauland ab, außerdem Ernährungswirtschaft beginnt Jahrestreffen in Warnemünde und Italien will zurück zur Kernenergie. Mehr dann gleich von Ali, jetzt geht's bis dahin noch Arab's Rap mit Strawberry Moon. Viel Spaß!

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1: Und das um 9 mittlerweile. Schönen guten Morgen. Die Nachrichten heute mit Ali Biwa. Rostocks Stadtverwaltung sieht momentan keine Möglichkeit, einen Familienbonus für den Erwerb von Bauland einzuführen. Darüber informierte sie in einer Stellungnahme. Demnach würde so eine Förderung nur für einen begrenzten Teil der städtischen Bauvorhaben zur Anwendung kommen können und Familien würden unterschiedlich behandelt, so die Stadt. Zudem fehlten schlichtweg auch finanzielle Mittel für solch eine freiwillige Leistung. Den Familienbonus für Bauland einzuführen, das hatte die Bürgerschaftsfraktion der FDP vorgeschlagen. In Warnemünde beginnt heute Vormittag der norddeutsche Ernährungsgipfel. Zentrales Thema ist dabei die enorme Belastung der Branche durch zunehmende Vorschriften und Pflichten, aber auch Maßnahmen zur Entlastung. Begleitet wird der Gipfel von einer Fachausstellung. Die Ernährungswirtschaft beschäftigt in Mecklenburg-Vorpommern etwa 16.000 Menschen und macht einen Jahresumsatz von ca. 6 Milliarden Euro. Die Warnow-Klinik in Pützow, sie wagt einen Neubeginn. Das Schweriner Sozialministerium hat die geplante Umstrukturierung jetzt genehmigt. So wird sich die medizinische Versorgung in Pützow künftig verstärkt an den Bedürfnissen der Patienten orientieren. Heißt, gestärkt werden die Bereiche Innere Medizin und die sogenannte Geriatrie, also die Altersmedizin. Gleichzeitig soll die Zahl der stationären Plätze um 20 auf nur noch 50 Betten verkleinert werden, teilte die Geschäftsführung in Pützow mit. Wie sich das auf das Klinikpersonal auswirkt, das blieb bislang noch offen. Derzeit zählt die Warnow-Klinik in Pützow etwa 190 Mitarbeiter. Der private Bahnanbieter FlixTrain will sein Angebot zwischen Berlin und Hamburg deutlich ausbauen. So sollen die Züge im nächsten Jahr stündlich zwischen den beiden Metropolen rollen. Dafür will das Unternehmen mehr als 2 Milliarden Euro investieren, unter anderem auch um neue Züge zu kaufen. Das hat FlixTrain gestern auf der Bahnmesse InnoTrans in Berlin angekündigt. Ein weiteres Versprechen: Die privaten Züge sollen zwischen Berlin und Hamburg weniger Fahrzeit benötigen als die ECEs der Deutschen Bahn. Und in Italien will die Regierung offenbar zurück zur Atomkraft. Der Senat hat gestern ein Gesetz verabschiedet, das es ermöglicht, neue Reaktoren zu planen und Konzepte zur Entsorgung der radioaktiven Abfälle zu erarbeiten. Konkrete Bauvorhaben sind mit dem Gesetz noch nicht genehmigt. Italiens Regierungschefin Meloni erklärte, mit dem Kurs zurück zur Atomkraft die Energiesicherheit des Landes sichern und die Energiepreise senken zu wollen. Italien hatte sich eigentlich im Jahr 1987 von der Atomenergie verabschiedet. Auslöser damals war das Unglück von Tschernobyl. Soweit die Nachrichten.
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2: Eine dunkelgraue Wolkendecke über Rostock, zumindest hier vom Studiofenster. Rostock ist ja durchaus ein bisschen größer. Ja, und das dunkle Grau, das kann auch durchaus verheißen, dass da nochmal ein bisschen was runterregnen möchte. Viel nicht, sollte heute nicht schütten, nicht gießen und auch nicht überhaupt regnen, aber nieseln. Das könnte durchaus passieren, jetzt am Vormittag bis dann in den frühen Nachmittag hinein. Dazu könnten wir auch ein paar Böen von einem etwas stärkeren Wind haben, so in den 40ern von kmh-Geschwindigkeiten her. Ab frühen Nachmittag wird sich das Ganze dann aber beruhigen und dann haben wir einfach einen ruhigen restlichen Tag, wenn auch größtenteils sonnenlos. Temperaturmäßig sind wir gerade bei 13 Grad, geht nachher noch auf 16 hoch und 16 Grad ist dann auch die Temperatur für den morgigen Tag.
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2: Den hört ihr gerade um 9.03 Uhr. Ich bin eure Moderatorin, die euch heute ein bisschen durch den Morgen mitnimmt. Freya Paula mein Name und in den Nachrichten, da ist der Name Ali Biwa.
1: Hallöchen.
2: Und jetzt in unserer Musik haben wir einen Song aus unserer aktuellen Heavy Rotation. Das heißt, einen Song, den unsere Musikredaktion besonders gut fand, die wir ein bisschen öfter hören. Jetzt gibt's Bang Bang Gang, Bang Bang Bang von den Lambrini Girls. Viel Spaß.

9:06 Uhr, die Stunde hat angefangen, der 9 Uhr, die letzte Sendestunde für heute. Und ich würde sagen, wir gucken mal, was wir denn diese Stunde noch so vorhaben. Wir müssen noch in unser Album der Woche reinhören, das steht zum einen ganz groß an. Außerdem geht's nachher noch von der neuen Musik zurück zur alten Musik mit unserem Beat Repeat. Aber gleich erstmal schauen wir mit einem Politologen zurück auf die Landtagswahl. Bevor wir dazu kommen, gibt's jetzt aber nochmal Peter Fox mit Alles neu. Bis gleich.

0: 9.10 Uhr ist es, einen wunderschönen guten Morgen an diesem Donnerstag. Jetzt liegen schon ein paar Tage lang die Landtagswahl hinter uns. Am Dienstag haben sich dann im Schweriner Schloss die 4 Fraktionen konstituiert, die dann in der neuen Legislaturperiode dem Landtag angehören. Sicherlich die Namen allen bekannt, aber einfach mal zur Sicherheit zum Abgleichen. AfD, SPD, Linke und Bündnis 90 Die Grünen. Und jetzt blickt man dann natürlich auf die Bildung der neuen Landesregierung. Und ich glaube, den meisten, die sich da schon mal ein bisschen reingeguckt haben, wie die Zahlen so sind, ist vermutlich schon recht klar, was da vermutlich draus werden wird. Ja, die AfD, die ist am Sonntag als Wahlsiegerin vorgegangen, hat aber keine möglichen Koalitionspartner und die sieht sich nun als einzige Oppositionspartei. Was für die sicherlich sehr ärgerlich ist, aber vermutlich ein Schicksal, was viele denen gönnen. Ministerpräsidentin Manuela Schwesig von der SPD, die will Sondierungsgespräche mit Linken und Grünen für eine Koalition aufnehmen. Rechnerisch braucht sie ein Bündnis mit beiden Parteien, um eine Mehrheit zu erreichen. Aber was sieht der Zeitplan für die nächsten Wochen vor? Und welche Faktoren werden nun entscheidend für die Regierungsbildung? Über die möglichen Szenarien nach dem Votum hat meine Kollegin Flavia vor der Landtagswahl mit Dr. Jan Müller gesprochen. Er ist Politikwissenschaftler an der Uni Rostock.
1: Wir haben 4 Wochen, bis der Landtag sich konstituieren muss und dann haben wir nochmal 4 Wochen laut Landesverfassung, bis ein Ministerpräsidentin, ein Ministerpräsident gewählt werden muss. Das heißt, wir haben insgesamt 8 Wochen, bis eine Koalition oder eine Regierung, die in irgendeiner Form von irgendeiner Partei toleriert wird, indem das irgendwie gefestigt und abgesprochen sein muss. Das ist durchaus eine Herausforderung, weil die Tolerierungsmechanismen in Thüringen und Sachsen, die haben 8 und 10 Wochen gebraucht, um sie zustande zu bringen. Das ist aber ein Fakt, was die Parteien wissen und wo ich hoffe, dass schon Gespräche geführt wurden und dass man sich der Situation im Klaren ist. Wenn es eben nicht gelingt, eine Ministerpräsidentin mit in der Mehrheit zu wählen, dann gibt die Landesverfassung vor, dass die Mehrheit des Landtages über die Auflösung des Landtages und Neuwahlen entscheiden kann. Und wenn auch dies nicht passiert, dann wird ein Ministerpräsident mit der Mehrheit der Stimmen gewählt, also mit einfacher Mehrheit, nicht absoluter Mehrheit, sondern einfacher Mehrheit. Und dann können so Kemmerich-Szenarien möglich werden oder halt eben Enthaltungen oder bei Pattsituationen oder es fehlt jemand krank im demokratischen Lager. Genau, dann wären so Chaos-Situationen möglich. Aber das halte ich definitiv nicht für das wahrscheinlichste Szenario.
2: Welche Faktoren werden aus Ihrer Sicht, sagen wir so, besonders entscheidend für eine Regierungsbildung oder für die Regierungskoalition?
1: Also, die erste Frage ist, gibt es etablierte Koalitionsmodelle, die eine Mehrheit finden? Das ist jetzt mit Blick auf die historische Erfahrung Mecklenburg-Vorpommern nicht der Fall. Rot-Rot-Grün würde ich aber irgendwo dazu zählen, weil es diese Koalition schon gab in der Bundesrepublik, in Ländern und die Parteien aus einem Lager kommen und deswegen das einfach wäre. Tolerierung, Minderheitsregierung, da haben die Akteure wenig Erfahrung mit. Das erfordert klare Mechanismen der Absprache, der Konsultation, klare Verständigungen auf vielleicht 1, 2 Prestigeprojekte, auf Punkte, die man dann wirklich umsetzen will und dann lässt man noch ein paar Dinge offen. Aber ja, dafür müssen alle Parteien nach der Wahl in der Lage sein, auch zu funktionieren, als Vertreter in diesen Verhandlungen aufzutreten. Und ja, am Ende würde ich mir wünschen, wenn auch damit ein echtes politisches Projekt verbunden ist und nicht nur die Verhinderung einer AfD. Weil das ist ja das, was, glaube ich, ein zentraler Punkt ist. Die AfD hat ein Narrativ, das muss uns nicht gefallen, aber die anderen Parteien haben erstmal das Dagegen-Narrativ und es fehlt mir persönlich an Vision für das Land Mecklenburg-Vorpommern für die nächsten 5, 10, 15 Jahre. Wie soll das Land aussehen? Und sich nur an der AfD abzuarbeiten, führt halt dazu, dass man zu sehr klein-klein denkt und ja, keine Botschaft schafft, die die Menschen vielleicht auch wieder in die wirkliche politische Mitte zurückholt.
0: So Dr. Jan Müller von der Uni Rostock. Mit der Landtagswahl wird sich jetzt auch die September-Folge des Loro Politradars mit Redaktion und Analysen beschäftigen. Wie immer gibt's das am vierten Donnerstag im Monat und der Blick auf den Kalender kann verraten, das ist heute von 18 bis 19 Uhr.

Das war Tell Me featuring Blood Orange von Sassy 009. Es ist 9.22 Uhr gerade an diesem 24. September. Der Herbst, der hat jetzt inzwischen angefangen. Zum Herbst, da gehören so ja die gelben Blätter, die Eicheln und auch die Kastanien. Und gerade letztere sind für mich persönlich eine riesen Herbstfreude. Ich finde, Kastanien sind sehr schön so als Handschmeichler, um die ein bisschen rumzuwuseln, aber auch so die einfach diese zackigen Schalen sind irgendwie so fetzig und was, das man hier sonst gar nicht so aus der lokalen Flora kennt. Und auch die Blätter der Rostkastanie sind so anders als andere Bäume. Da hat man gerade schon gemerkt, ich habe Rostkastanie gesagt, was so nicht so der geläufige Name ist, aber so der volle Name. Denn Kastanien gibt es ja auch noch bei anderen Sachen, kennen wir auch noch von den Esskastanien. Wobei aber so die Kastanie, die wir hier kennen, die wir einfach nur Kastanie nennen, ist eigentlich gar keine. Die Kastanie ist eine Familie, wo die Esskastanien und so zugehören. Und die Rostkastanie, wie unsere Kastanie hier eigentlich heißt, ist gar nicht verwandt mit denen, die wurde nur danach benannt, weil sie halt so eine ähnliche Anmutung hat von so den großen Samen in so dieser Schale, die Stacheln dran hat. Aber die Rostkastanie, auch wenn die nicht dazugehört und man die gar nicht essen kann, ist eine relevante Arzneipflanze und darum haben wir die auch heute, denn habe ja eben schon drüber geredet, die wirkt gar nicht wie so eine heimische Pflanze, ist sie auch nicht, war sie aber mal tatsächlicherweise, ist während der Eiszeit dann verdrängt worden, weil sie hier mit dem kalten Klima nicht nachkam, hat dann in Südosteuropa, so in Balkanregionen überleben können und ist seitdem jetzt hier nicht mehr heimisch, wurde aber von Menschen wieder hergebracht, unter anderem, weil sie gutes Pferdefutter bietet, deswegen und vielleicht auch Rostkastanie, es ist sich nicht ganz sicher, wo der Name herkommt, aber es könnte davon kommen. Und außerdem ist sie eine gute Arzneimittelpflanze. Da drin ist unter anderem ein Wirkstoff Esculin. Der kann verschiedene Sachen tun. Und unter anderem wird der auch, das ist jetzt nicht so ganz medizinisch, aber der wird auch in Sonnencremes eingearbeitet. Außerdem auch einfach ein schöner Parkbaum, kann man halt so schön angucken, schön mitspielen. Ist ein super Schattenspender und hat flache Wurzeln, weshalb der gerade so weiter im Süden von Deutschland sehr beliebt war, um das über Bierkellern zu pflanzen, weil die Wurzeln nicht so gefährlich für den Keller geworden sind und dann wegen dem vielen Schatten halt Kühle und Feuchtigkeit spenden konnten. Kastanie, cooler Baum, wenn ihr mich fragt.

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1: Dann machen wir es nochmal. Schauen wir in die Welt der Nachrichten heute mit Ali Biwa. Guten Morgen. Die Rostocker Verbraucherzentrale eröffnet heute ein letztes Mal ihre Räume im Gewerkschaftshaus in der August-Bebel-Straße. Ab morgen beginnt dann der Umzug. Beratungen werden künftig im sogenannten Behördentower in der Erich-Schlesinger-Straße in der Südstadt stattfinden. Die neuen Räume der Verbraucherzentrale werden am 5. Oktober öffnen. Die Hochschule Wismar hat gestern ihre Erstsemester immatrikuliert. Insgesamt haben sich etwa 2100 Neustudierende zum Wintersemester angeschrieben. Das sind 40% mehr als im Vorjahr. Das größte Interesse gab es für die Studiengänge International Management und Wirtschaftspsychologie. Die Nordkirche beginnt heute Vormittag in Lübeck ihre Synode. Erwartet werden mehrere Richtungsentscheidungen, etwa zur künftigen Gestaltung vor allem der höheren kirchlichen Dienste. Ein weiterer zentraler Diskussionspunkt ist das Erstarken rechtsextremer Kräfte. Die Synode soll die Frage beantworten, ob Personen, die den kirchlichen Grundwerten widersprechen, dennoch Ämter übernehmen dürfen. Im Bundestag startet heute ein neuer Versuch, die Organspende zu regeln. Eine fraktionsübergreifende Abgeordnetengruppe will erreichen, dass jeder automatisch Organspender wird, der nicht ausdrücklich widerspricht. Der Bundesverband der Organtransplantierten befürwortet diesen Vorschlag. Und in Marokko haben die regierenden Mitte-Rechtsparteien gestern die Parlamentswahl gewonnen. Die Wahlbeteiligung lag allerdings mit 38% so niedrig wie seit 20 Jahren nicht mehr. Diese vorläufigen Ergebnisse hat der Innenminister von Marokko heute Morgen bekannt gegeben. Stark zugelegt haben die Islamisten im Land. Mit 54 Abgeordneten werden sie 40 mehr stellen als bisher im neuen Parlament. Soweit die Kurzinfos.
2: Das Wetter in Rostock.
3: Der Himmel, der ist recht grau, da ist einiges an Wolken unterwegs. Vielleicht sehen wir zwischendurch mal die Sonne, aber nachher wird es wieder fest sein. Und über den Großteil des Tages bleibt das auch. Nur zum Abend wird dann noch mal ein bisschen die Sonne wieder durchluschern können. Jetzt am Vormittag kann das noch sein, dass hier und da mal vielleicht ein paar einzelne Regentropfen runterkommen. Richtig gießen sollte es zu keiner Zeit, aber vielleicht zwischendurch ein kleines bisschen nass und ein kleines bisschen windig. Der ist zwar heute größtenteils still, aber hin und wieder können mal ein paar Böen von dem starken Wind auch bis zum Nachmittag mit dazukommen. Ansonsten ist es eigentlich nicht viel zu sagen. Wir haben Temperaturen von 13 Grad, nachher geht es auf 16 hoch. Klingt wie ein ganz normaler Herbsttag.
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3: Den hört ihr um 9.34 Uhr. Schön, dass ihr dabei seid für jetzt noch die letzte halbe Stunde Weckruf. Ich bin eure Moderatorin für diese halbe Stunde und in den Nachrichten haben wir gerade gehört und werden wir nachher nochmal hören. Ali Biwa.
1: Immer bereit.
3: Du hast gerade von Organspenden gezählt. Es geht wieder um diese Widerspruchsregelung. Bis wir dahin was haben, müssen wir ja den Organspendeausweis ausfüllen, wenn wir spenden wollen. Hast du einen Organspendeausweis?
1: Ja, wie komme ich aus der Nummer raus?
3: Du kannst einfach, es ist ja eine freie Entscheidung, du
1: nein,
3: kannst einfach sagen.
1: Nein.
3: Okay, ja, ich habe mir das irgendwann mal ausgefüllt. Ich glaube, dass, wenn Leute das nicht wollen, ist das ja auch nichts Schlimmes. Ich glaube, das Ärgerlichere ist mehr, und weshalb auch die Politik das machen möchte, dass so viele Leute bereit wären und sich aber nie einen Spendeausweis gemacht haben. Und naja, das ist, finde ich, immer ein bisschen schade, aber vielleicht machen es ja noch ein paar mehr Leute oder vielleicht macht die Politik dann auch noch was, weil letztendlich sollte es ja auch jedem seine eigene Entscheidung sein, aber schade ist halt einfach.
1: Ja, es ist vielleicht tatsächlich, damit triffst du mich natürlich jetzt auch. Ich hatte noch nie den Zwang, mich darüber ernsthaft mit zu beschäftigen. Hab's immer geschoben, also bis heute. Mhm. Und das sind halt mittlerweile, wie alt bin ich? 29, siehst du?
3: Okay, sind wir gleich alt, gut zu wissen. Gut, jetzt geht's weiter mit Kraftklub und Tokyo Hotel. Fahr mit mir, viel Spaß.

0: Es ist Donnerstag und hier auf Loro 90,2 gehört zum Donnerstag unsere kleine musikalische Zeitreise in Form eines Songs. Mindestens 10 Jahre muss er sein und dann können wir in unserem Format Beat Repeat darüber sprechen. Mehr dazu gleich im Format selbst. Das Einzige, was ich vorab schon mal sagen darf, ist das Jahr, in dem der Song erschienen ist. 1985 ist es in diesem Fall. Mehr dazu jetzt von Carsten.
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2: In der britischen Punklandschaft der frühen 80er gehörten Peter and the Test Tube Babies zu den Bands, die sich nie zu ernst nahmen. Und genau darin lag ihre Stärke. Einer ihrer bekanntesten Songs ist Spirit of Keith Moon, der zunächst 1985 auf dem Mini-Album Rotting in the Fartsack erschien und ein Jahr später auf Sober Phobia erneut veröffentlicht wurde. Der Track funktioniert sowohl als freche Hommage an einen der wildesten Drummer der Rockgeschichte, wie auch als klassischer, ungehobelter Punk-Song. Inhaltlich stellt Spirit of Keith Moon die Frage, was passiert, wenn der Geist von Keith Moon, dem legendären, unberechenbaren Schlagzeuger von The Who, Besitz von einem Punk-Drummer ergreift. Musikalisch zeigt der Song, wie Punkbands jener Ära ihre Einflüsse verarbeiteten. Nicht ehrfürchtig, sondern laut, direkt und mit einem ironischen Grinsen. Gleichzeitig macht der Track deutlich, wie tief Keith Moons Vermächtnis in der Rockwelt verankert ist, selbst in Genres, die sich eigentlich vom klassischen Rock abgrenzen wollten. Erwähnenswert ist zudem, dass Peter and the Test Tube Babies Spirit of Keith Moon auch beim legendären Force Attack Festival spielten, das zwischen 1997 und 2012 an verschiedenen Orten in Mecklenburg-Vorpommern stattfand.

Das war Spirit of Keith Moon von Peter and the Test Tube Babies hier im Beat Repeat, der ja nicht nur unser Segment im Weckruf ist, sondern auch eine eigenständige Sendung hier auf Loro. Donnerstags, heute dann auch, ab 15 Uhr. Das Thema heute lautet Postpunk aus Frankreich, 1978 bis 1984. Zur Einstimmung dazu wollen wir jetzt auch schon mal einen passenden Song hören, und zwar The Main Berlin von Guerre Freud.

0: Das war Domain Berlin von Guelph Freud. Mehr zu solcher Art von Musik dann heute Nachmittag im Beat Repeat. Von alter Musik kommen wir jetzt aber zu ganz aktueller, nämlich zu unserem aktuellen Album der Woche. Das trägt den Titel Klepto und stammt von der Band Muff Potter. Heute stellen wir euch natürlich auch wieder einen Song daraus vor. Im heutigen Fall ist es Hinter den Bergen am Rande der Welt. Dieser Track stellte während des Aufnahmeprozesses eine Ausnahme im Vergleich zu den anderen Albumtracks dar. Mehr dazu verrät uns jetzt Sänger und Songschreiber von Muff Potter, Thorsten Nagelschmidt.
1: Hinter den Bergen am Rande der Welt ist der einzige Song vom neuen Muff Potter Album Klepto, der nicht live zusammen in einem Raum aufgenommen wurde, sondern alle Instrumente einzeln nacheinander Schicht für Schicht, so wie heutzutage wahrscheinlich die meisten Platten aufgenommen werden. Das war von uns eine bewusste Entscheidung. Wir hatten von Anfang an das Gefühl, dass dieser kleine Popsong im Dreivierteltakt eine etwas andere Behandlung braucht. Und das hat dann auch total viel Spaß gemacht. Es ist für mich eigentlich ein sehr politisches Liebeslied, das dieser ganzen neoliberalen Kälte und Verwertungslogik auch innerhalb von Beziehungen etwas entgegensetzen möchte, indem es sich für die Liebe stark macht.

Das war Hinter den Bergen am Rande der Welt von Muff Potter, der heutige Song von unserem aktuellen Album der Woche. Einen weiteren Song von der Scheibe wird es noch geben am morgigen Weckruf dann. Ein ganz kleines bisschen Weckruf ist aber auch am heutigen noch dran. Gleich kommt noch einmal der gute Ali mit den Nachrichten und bringt uns unter anderem folgende Themen mit. Rostocker FDP hinterfragt Arbeit in Beiräten, Ernährungsbranche fordert weniger Bürokratie und Radsport will Geschlechtstest verschreiben. Mehr dazu gleich von Ali, bis dahin gibt's Little Sims mit dem Track Young.

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1: Zeit mit Ali Biwa. Schönen guten Morgen. Rostock soll sich von 4 ehrenamtlichen Gremien trennen. Und zwar vom Kunstbeirat, vom Beirat für Bürgerbeteiligung, vom Bistoer Beirat sowie vom Agenda 21 Rat. Das jedenfalls fordert die FDP-Bürgerschaftsfraktion in mehreren Anträgen. Beim Kunstbeirat verweist sie unter anderem auf die jahrelange Untätigkeit. Die letzte Sitzung fand den Unterlagen nach im Jahr 2014 statt. Und der Beirat für Bürgerbeteiligung ist dagegen bereits im Planungsprozess stecken geblieben. Eine Lenkungsgruppe sollte seit 2 Jahren Rahmen und Aufgaben definieren. Bis heute nichts geschehen. Für die anderen beiden Beiräte gibt es keine Arbeitsgrundlage mehr, kritisierte die FDP-Fraktionschefin Adler. In Warnemünde hat heute Vormittag der norddeutsche Ernährungsgipfel begonnen. Zentrales Thema ist die enorme Belastung der Betriebe durch zunehmende Bürokratie und immer mehr neue Pflichten. Begleitet wird der Gipfel zudem von einer Fachausstellung. Die Ernährungswirtschaft beschäftigt in Mecklenburg-Vorpommern etwa 16.000 Menschen und macht dabei einen Jahresumsatz von etwa 6 Milliarden Euro. Die Schweriner Landesregierung muss sich von Ministerin Oldenburg verabschieden. Die Linkspolitikerin erklärte, nicht weiter für einen Ministerposten zur Verfügung zu stehen. Ausschlaggebend für ihre Entscheidung seien private Gründe, so Oldenburg. Sie saß seit 2011 für die Linken im Schweriner Landtag. Zuletzt war sie Bildungsministerin. Der private Bahnanbieter Flixtrain will sein Angebot zwischen Berlin und Hamburg deutlich ausbauen. So sollen die Züge im nächsten Jahr stündlich zwischen den Metropolen rollen. Dafür will das Unternehmen mehr als 2 Milliarden Euro investieren, unter anderem um neue Züge zu kaufen. Das hat Flixtrain gestern auf der Bahnmesse InnoTrans in Berlin angekündigt. Ein weiteres Versprechen: Die privaten Züge des Unternehmens sollen zwischen Berlin und Hamburg weniger Fahrzeit benötigen als die ICE der Deutschen Bahn. In Deutschland ist die Zahl der Verkehrstoten im ersten Halbjahr erneut gesunken. So kamen 1.200 Menschen bei Unfällen im Straßenverkehr ums Leben. Das waren immerhin 120 weniger als im Vorjahreszeitraum, informierte das Statistische Bundesamt in Wiesbaden am Morgen. Auffallend ist, dass es immer mehr schwere Unfälle mit E-Scootern gibt. Dabei sind zumeist Jugendliche Opfer. Sie missachten oftmals Regeln beim Abbiegen oder beim Wenden. Alkohol ist bislang kein großes Thema, so die Statistiker. Und der Radsport-Weltverband UCI setzt künftig bei Olympischen Spielen auf Geschlechtstests der Athleten. Der Verband kündigte am Abend entsprechende Richtlinien an, sie sollen noch in diesem Jahr beschlossen werden. Verzichten will der Weltverband dagegen vorerst auf GPS-Sender an Fahrrädern und Begleitfahrzeugen. Die Profiteams kritisierten vor allem, dass Fragen zur Haftung sowie zur kommerziellen Nutzung solcher GPS-Daten bislang nicht geklärt sind. Soweit die Nachrichten.
2: Das Wetter in Rostock.
3: 14 Grad haben wir es gerade, das geht nachher noch auf 16 hoch und diese 16 haben wir dann auch für morgen zu erwarten. Sowohl heute als auch morgen, außerdem einige Wolken am Himmel. Heute Abend wird dann nochmal ein bisschen Sonne durchbrechen, aber allzu viel werden wir davon heute nicht mitbekommen. Was wir aber mitbekommen könnten, ist jetzt am Vormittag, dass es vielleicht mal ein bisschen regnet. Wobei Regen vielleicht gar nicht das richtige Wort ist, denn viel wird nicht runterkommen, eher mehr so ein Niesel. Bis zum frühen Nachmittag könnte das passieren hier und da mal und während der gleichen Zeit könnte es auch ein bisschen mal einen stärkeren Wind zwischendurch geben in Form von Böen.
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3: Den habt ihr gehört. 10.04 Uhr haben wir es jetzt. Das heißt, der Weckruf, der ist jetzt vorbei. Ich war eure Moderatorin für diesen Morgen, Freya Paula. Und an meiner Seite haben wir heute ganz oft den guten Ali Biwa gehört.
1: Der Gute heute mal. Moins.
3: Ja, der Gute. Eigentlich bist du doch immer der Gute, oder nicht?
1: Ja, das sagen nicht alle so.
3: Okay, vielleicht mache ich nächstes Mal dann meine Spezialsendung, wo du immer der böse Ali Biwa bist und ich nur schlecht über dich rede. Jetzt erstmal rede ich aber noch ganz gut über unser Programm, was uns heute noch zu erwarten gibt. Denn ja, der Weckruf ändert sich jetzt zu einer neuen Sendung, beziehungsweise erstmal zu einfach jeder Menge guter Musik. Beste Auswahl von unserer Musikredaktion. Ab 13 Uhr gibt es dann unsere Sendung Dada zum Nachhören. 15 Uhr kommt der Beat Repeat, unsere musikalische Zeitreise in die Vergangenheit. 18 Uhr das Politradar, 20 Uhr Perspective of a Raccoon. Und 22 Uhr Talk About, das besondere Interview. So sieht's aus mit dem Programm für heute. Morgen früh ab um 7 gibt's dann auch wieder den neuen Weckruf. Ich von meiner Seite verabschiede mich und wünsche auch einen schönen Tag. Auf Wiedersehen.

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unüberhörbar. Ich war in Japan. Mit dem Fahrrad. Die letzten 3 Wochen, das heißt also vor 48 Stunden, hieß mein Aufenthaltsort noch Kyoto, die alte Kaiserstadt. Unüberhörbar natürlich, ihr seid in Dada, die Sendung für schräge Töne. Und es ist ja eigentlich schon Tradition, dass ich immer nach meinem Jahresurlaub versuche, auf das Land Bezug zu nehmen, wo ich gewesen war und dieses in der Sendung wiederzuspiegeln. Meistens schreibe ich auch noch einen Artikel für den Strohhalm, aber der hat ja noch ein bisschen Zeit. Strohhalm passt eigentlich auch sehr gut zu Japan, denn die dort allgegenwärtigen Tatami-Matten sind aus Reisstroh. Und es gibt dort auch ein sehr spezielles Gericht, das heißt Natto, und hat was mit vergärten Bohnen auf Reisstroh zu tun. Es riecht und schmeckt auch so und zieht schleimige Fäden beim Essen. Was aber auch die fremdeste Erfahrung beim Essen war. Aber wir machen ja jetzt keinen Reisebericht, sondern eine Dada-Sendung. Und die hat andere Schwerpunkte. Dada in Japan ist ja nichts Ausgedachtes. Japan hat ja seine eigene Dada-Tradition und das nicht nur, weil Michael von Hinzenstern, der Dada-Guru von Weimar, immer die japanische Opernsängerin Noriko Kimura als Dada-Botschafterin des japanischen Kaisers bezeichnet und sie in seine Programme einbaut. War gerade jetzt wieder im September, ich war da natürlich in Japan und nicht in Weimar, zur 15. Dadamenta der Fall. Aber dazu später, vielleicht noch mehr. Wir sind jetzt hier in Rostock, bei Loro, unserem Lokalsender und Mitmachradio, und ich versuche mal Urlaub und Dada und Japan zusammenzuführen. Ich hatte ja schon immer mal zu experimenteller Musik in Japan was gemacht, sei es zum Royal Chorus oder zu Künstlern wie Heino Kenji, Merzbau, Otome Yoshihide und Hiyo Kaidan, die zu den angesehensten und einflussreichsten Namen dieser Szene zählen. Tatsächlich ist das Land so sehr zum Synonym für Noise-Musik geworden, dass es schon den Begriff Japan-Noise gibt, um eine bequeme Sammelbezeichnung für diese Noise-Musik aus Japan zu schaffen. Einige Elemente der traditionellen japanischen Musik erscheinen einem Laien sowieso als Lärm und weisen deutliche Parallelen zur modernen experimentellen Musik auf. Zum Beispiel ein relatives Fehlen von Harmonie, dissonante Klangcluster, die von ganzen Reihen von Shō-Mundorgeln in der Hofmusik namens Gagaku erzeugt werden. Das Stottern, Keuchen, Trillern und Flatterzungen der Shakuhachi, die Stopp- und Go-Rhythmen der das Dröhnen der repetitive Gesang und die schrille, unmelodische Flöte der No- und Kyogen-Drama, die schrille, viel vierteltönigen Yoruriru-Erzählungen und das Klimpern der Samisen, das Bunraku-Puppentheater begleitet, sowie die klaffenden Pausen und kargen Arpeggios, die auf traditionellen Saiteninstrumenten wie der Koto und der Biwa gezupft werden. Kein Wunder also, dass eine Musik, die aus der Verschmelzung solcher Traditionen mit neuen musikalischen Entwicklungen aus dem Westen erfolgte, ihren Weg zu etwas anderem einschlagen musste. Bevor wir aber noch tiefer ins Fachsimpeln verfallen, gebe ich doch jetzt mal eine Audioaufnahme zum Besten, die ich vor 3 Wochen bei einem japanischen Volkstanztheater gemacht habe. Da sind auf alle Fälle Trommeln, Flöten und Samisen deutlich hörbar.

Ja, also das war wie gesagt Tanztheater, wo ich mal nur die Musik mitgeschnitten habe. Was dort getanzt wurde, das kann ich natürlich hier beim Radio nicht so richtig klar machen. Aber das war jetzt mal wirklich also japanische Folklore, die wir selber erlebt haben. Das war sogar noch so ein Mitmach-Tanzvorführung. Am Ende wurde also auch noch das Publikum aufgefordert, diese einfachen Tanzschritte irgendwie mitzulernen und dann dort mit auf der Bühne zu agieren. Am Ende wurden sogar die nach ihrer Meinung besten Mitmacher, eine Dame und ein Junge, ausgezeichnet, und dass man dann dazu im Hintergrund die Musik von Bach hört. Ich glaube, es war Bereite dich Zion. Ich ganz genau weiß das gar nicht mehr. Also, das ist völlig absurd in diesem Zusammenhang, aber die Japaner stehen ja auf europäische Klassik. Wenn man japanische Literatur liest, Murakami zum Beispiel, da wird ja unentwegt über europäische Klassik nebenbei erwähnt und gesprochen. Das war ja für die schon immer irgendwie was total Interessantes. Und total Interessantes war es natürlich auch mit Dada und Japan, wobei man erstmal klar machen muss, die Hochzeiten des Dadas waren nicht wie in Deutschland nach dem Ersten Weltkrieg, sondern eher eigentlich erst nach dem Zweiten Weltkrieg. Also in den 50er Jahren ging das erst so richtig los, aber dazu kommen wir später nochmal. Jetzt sind wir erstmal noch ganz kurz dabei vorzustellen, was für heute für Musik nebenbei läuft. Und zwar ist das ein Album, was ich mir im Netz gekauft habe. Nicht in Japan, weil die Zeit und Muße dort in Plattenläden oder CD-Läden rumzustöbern, haben wir es nicht genommen. Wir haben einmal versucht, ein Spielzeug für unsere Enkel zu kaufen in Einkaufshallen von der Größe von Fußballplätzen. Es war erschütternd. Wir haben auch nicht das gefunden, was wir gesucht haben. Dafür haben wir so viele unsinnige Dinge gefunden und gesehen, dass einem übel werden konnte. Egal. Also wir machen ja da die Sendung für schrillige Töne hier. Und dieses Album heißt Anthology of Experimental Music from Japan von 2021, also eine recht neue CD. Und das war eigentlich ganz interessant, weil meine alten Sendungen, die ich über Merzbau und die Japan Noise gemacht hat, die war eigentlich tüchtig im Bereich der Krachmusik. Und die heutige Noise Musik, wie ja schon am Anfang gehört wurde, ist eigentlich jetzt nicht mehr diese genauso geblieben. Ne? Es ist auch nicht mehr die Domäne von Akademikern und Avantgarde-Denkern, sondern jetzt kommen wirklich konservatorisch ausgebildete sowie autodidaktische Akteure aus den Bereichen Punk, Jazz, Metal, zeitgenössische Klassik, elektronische Musik und Klangkunst in einem überschwänglichen, egalitären Aufeinandertreffen. Während Noise ja so ein bisschen das Bild eines kakophonischen Klangstrudels heraufbeschwört hat, nutzen die zeitgenössischen Improvisatoren eine weitaus breitere Klangpalette und gleichen schrille Texturen oft durch Umgebungsgeräusche, Feldaufnahmen und sogar Stille aus. Das gilt ja insbesondere für Japan, das sich zu einem globalen Zentrum dieses Genres entwickelt hat. Ein Stück daraus ist jetzt von Contagious Orgasm mit dem Titel Going Round and Round.

Avantgardistische Musik aus Japan. Ihr seid in der Sendung Dada, die Sendung für schräge Töne. Und wir beschäftigen uns jetzt mal ein bisschen mit der Dada-Bewegung von Japan, die, wie gesagt, eigentlich nicht 1916, wo sie in der Schweiz begann und nach Deutschland überging und 21 ihren Höhepunkt hatte. Da war in Japan noch gar nichts los. Eigentlich kam erst nach 21 die ersten Dada-Experimente in Japan auf. Wie gesagt, Japan war ja schon immer sehr interessiert daran, europäische Kultur wahrzunehmen. Das hat auch was mit dem Kulturbegriff in Japan und dann in Europa zu tun. Da kommen wir später nochmal dazu. Fakt ist jedenfalls, als 21 Dada in Japan ankam, war schon in Europa der Übergang von Dada zum Surrealismus, der dann auch sehr schnell nach Japan rüberschwappte, und des Konstruktivismus. Es ist ja so, dass Michael von Hinzenstern diese große Konferenz der Dadaisten und Konstruktivisten, die 2021 stattfand, zum Anlass genommen hat, das Ganze zu einem Happening, 1921 aufkam, das Ganze zu einem Happening 2021 nochmal zu gestalten. Und der Dichter, der in Japan im Endeffekt den Surrealismus einführte, Yunsaburo Nishiwaki, der definierte nämlich dann den Begriff Surrealismus auch mit der Erklärung: dieser recht weit gefasste Begriff umfasst Vertreter dessen, was früher als Kubismus oder Dada bezeichnet wurde. Womit er die Herleitung einer Verbindung zwischen Dada und Surrealismus rechtfertigte und zugleich viel über die Existenz des Dada als hybride Kubo-futuristisch-Avantgarde-Bewegung in Japan verriet. Es gab da eine ganz bekannte Gruppe, Mavo hieß die, ein futuristisch-konstruktivistisches, dadaistisches Kollektiv. Und es gab auch einen Dada, einen einzigen Künstler, der sich wirklich zum Dada bekannte, das war Takahashi Shinkishi. Das sind aber natürlich jetzt alles keine Musiker gewesen, weswegen wir auch die Musik nicht aus dieser Zeit jetzt spielen würden. Wir spielen, wie gesagt, die Musik, die jetzt hier zwischen den Texten läuft, immer von der Anthologie der modernen experimentellen Kunst und reden nur über diese Zeit. Deswegen erstmal wieder Musik und danach gehen wir mal noch ein bisschen in die Tiefe der Dada-Forschung in Japan. 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

Ja, das war wieder mal avantgardistische Musik aus Japan und wir gehen nochmal zurück. Und zwar gehen wir nochmal darauf zurück, dass wir gesagt haben, Dada in Japan war zwischen den zwei Weltkriegen nicht präsent genug, weil es eigentlich sehr schnell zum Surrealismus überschwenkte. Das ist jetzt natürlich nicht tragisch, weil die strikte Trennung zwischen Dada und Surrealismus fällt einem auch in Europa sehr schwer. Aber Fakt ist jedenfalls, es gab sogar eine dadaistisch-anarchistische Zeitschrift namens Gigam, die von Kitasano Katsue rausgegeben wurde, der dann später aber auch Surrealist war. Und Gigam stand eigentlich für ein metaphysisches, nicht radikalen Dadaismus, der einen wichtigen Einfluss auf die politische Entwicklung dann auch des Surrealismus in Japan hatte. Somit ist ja die im Vergleich zu anderen sozialistischen Bewegungen weltweit weniger anarchische, weniger aktivistische und weniger politisch engagierte Charakter des japanischen Surrealismus zum einen natürlich auf den sehr totalitären Staat in Japan zu der Zeit zurückzuführen, der eigentlich kaum irgendetwas akzeptierte, was nicht staatskonform ist. Zum anderen aber auch die Richtung zu einem ästhetisierten Dadaismus ging, der also viel weniger vorhatte, antistaatlich und antiautoritär aufzutreten, sondern sich viel stärker mit dem Thema der Kultur beschäftigte. Was total interessant ist, ist natürlich, und darüber habe ich recht viel gelesen, ist, dass Wissenschaftler in Japan natürlich der Meinung sind, dass Dadaismus und Zen, die buddhistische Ideologie oder sagen wir mal die buddhistische Religion in Japan, durchaus Verknüpfungspunkte haben. Das ist natürlich total interessant, aber es gibt dafür also richtig spannende Herleiten, denn Dadaismus bezeichnen japanische Kulturwissenschaftler auch als die Dezentralisierung des logischen Verstandes hin zu unsinnigen Humor, der den Weg für die Bewegung des Absurden und des Automatismus geebnet hat. Und dieser Einsatz von Nonsens, Humor und unverständlicher Sprache, der ja als dadaistische Technik akzeptiert wurde, war ja auch ein bekanntes Merkmal der vormodernen Populärkultur des 18. und 19. Jahrhunderts, ebenso wie die Veränderung in der Poesie, wie die Abkehr von Silbenstrukturen und die Verwendung von Umgangssprache. Fakt ist jedenfalls, dass der Zen-Buddhismus eine Menge Dinge hat, die durchaus mit dem Dada zu tun haben könntest. Und Shinkishi, der einzige bekannte Dadaist sozusagen zwischen den zwei Weltkriegen, hatte nach eigener Aussage immer gesagt, dass er eigentlich philosophisch-buddhistisch geprägt ist. Sein erstes avantgardistisches Gedicht Assertion ist dadaistisch. Es ist zwar in seiner Struktur und typografisch gestalten erkennbar dadaistisch, beschäftigt sich aber auch mit buddhistischen Konzepten und nimmt ausdrücklich Bezug auf Buddha. Tatsächlich könnte der Einfluss des Dada auf Zen-Buddhisten wechselseitig sogar gewesen sein. Denn Shinkichi sagte auch immer, dass Dada keineswegs modern ist. Es handelt sich vielmehr um eine Rückkehr zu einer fast buddhistischen Religion der Gleichgültigkeit, womit er im Endeffekt etwas kopiert, was Tristan Tzara, einer der bekanntesten europäischen Dadaisten, ja 1922 gesagt hat. Dada wäre eine Rückkehr zu einer Religion quasi buddhistischer Gleichgültigkeit. Obwohl Shinkichi ja dem Zen im Hinblick auf Dada sogar eine fördernde Funktion zugeschrieben hat, hielt für ihn das Zen sogar einen größeren Vorrang für die Bewegung, weil es von größerer Bedeutung und Langlebigkeit war. Dada war für ihn wirklich nichts anderes als eine rudimentäre Version des Zens, was dazu führte, dass dann Shinkichi 1926 auch dem Dada
entsagte. Wir hören jetzt erstmal wieder rein in meine experimentelle Musik und danach hören wir mal weiter, was dazu noch zu sagen ist.

avantgardistische Musik aus Japan und wir gehen jetzt nochmal zurück zu unserem Dadaismus in der Zwischenkriegsperiode, also der parallel in Japan auch vorhanden war und wo man inzwischen doch bei der Untersuchung der Meinung ist, dass das mit dem Zen-Buddhismus, der auch in Japan sehr verbreitet war, eigentlich eine intensive Beeinflussung gab. Der Zen-Buddhismus pflegt ja eine eigene Tradition der Kunstpraxis, die eine antiästhetische Form aktiver Meditation darstellt. Die Schaffung von Gemälden auf der Grundlage sparsam dargestellter, monochromer, abstrakter Formen, meistens ins Kreise, kennt man ja aus den Zen-Gärten, wo dann im Kies rings um Steine oder um kleine Baumgruppen oder einzelstehende Gewächse der Kies kreisförmig gehakt wird, ein enormer Aufwand. Wir haben das ja gesehen dort in den Klöstern in Japan. Der Kreis ist ja das grundlegende ikonografische Symbol der Zen-Kunst. Und es war natürlich gedacht als eine Methode, die Aktivitäten des bewussten Geistes in einer einzigen Geste zu verdichten. Ein Prozess, der darauf abzielt, die Belange des Bewusstseins zu umgehen. Japanische Avantgardisten wie Akira Kanayama schufen ja noch Ende der 60er Jahre abstrakte Werke auf der Grundlage des Zen-Kreises und belegten damit die Kontinuität einer vormodernen Abstraktion innerhalb der modernistischen Praxis. Ein bisschen wurde das ja vom Westen

und Meditierens. Die Gemälde weisen dabei ja immer unvollendete, spontane und improvisierte Züge auf. Und da sie ja eher aus der Praxis der Kalligrafie als aus der Malerei hervorgegangen sind, hat diese Tradition natürlich auch ein Ziel gehabt, die Konvention der verbalen Bedeutung einfach zu untergraben. In der Zen-Malerei kommen automatisch antikünstlerische und dekonstruktive Elemente zum Einsatz. Das sind natürlich Techniken, die in dem Dadaismus und Surrealismus genauso gewesen sind. Wer ja dadaistische Gemälde kennt, gerade mit dem Umgang von einzelnen Symbolen, die dann auf Plakaten angeordnet wird, der kennt diese sparsame Verwendung von Zeichen auf leeren Flächen, die natürlich auch typisch für das Zen ist. Und Zen war natürlich in China wie auch in Japan eine gegenkulturelle Bewegung. Er unterschied sich eindeutig von den offiziellen konfuzianischen Ideologien, die während der Edo-Zeit in Japan zur Aufrechterhaltung der öffentlichen Ordnung dienten und standen auch in keinem Zusammenhang mit dem shintoistischen System der Ahnenverehrung, auf das die japanischen Kaiser ihre Göttlichkeit und ihre Herrschaft stützen. Die Zen-Kunst war nach Meinung der heutigen Kunstwissenschaftler eine systemkritische, anti-akademische Tradition, die außerhalb des Mainstreams der japanischen Malerei existierte, kein Mäzenatentum hatte und auch nicht auf dem Kunstmarkt vorhanden war. Also man konnte es nicht käuflich erwerben. Problematisch war natürlich, das hatte ich schon eben erwähnt, dass natürlich die Moderne in der japanischen Kunstwelt beklagte, dass sich beim westlichen Publikum vor allem solche Ereignisse verkaufen, die Japans Unfähigkeit zur Modernisierung und sein erstaunliches, unvereinbares Nebeneinander von Elementen der Vergangenheit mit Artefakten des 21. Jahrhunderts verdeutlichen. Was weiterhin, glaube ich, auch die westliche Wahrnehmung japanischer Kultur prägt und die Japaner aber eigentlich auch inzwischen selbstbewusst einsetzen. Die Spannung darüber, ob der Bezug zur Tradition das Gegenteil von Modernität oder der Dreh- und Angelpunkt der nationalen Identität ist, war nicht spezifisch für die japanische Kunstwelt des frühen 20. Jahrhunderts, sondern war auch ein Überbleibsel der westlich orientierten Modernisierung des 19. Jahrhunderts. Und ist auch heute immer noch ein Thema in der japanischen Politik. Wir gehen jetzt erstmal wieder zurück zur Musik, um danach noch ein bisschen weiter über Zen und Dada zu plaudern.

0: japanische Avantgarde der heutigen Zeit hört ihr jetzt hier. Und wir kramen noch ein bisschen in der Geschichte des Dadas in Japan, die ja, wie gesagt, zwischen den zwei Weltkriegen, wo sie in Deutschland ihre Hochzeit hatte oder nach dem Ersten Weltkrieg, in Japan erst gar nicht da war und dann eigentlich schon als Mischung mit Surrealismus und Konstruktivismus zur Geltung kam. Man muss natürlich bedenken, dass ja Dadaismus in Europa eigentlich eine Gegenbewegung zum Staat bedeutet hat. Aber der japanische imperialistische Staat in dieser Zeit ja der europäischen Kultur total kritisch gegenüberstand. Also im Endeffekt ist das dann wie so eine Angleichung, dass im Endeffekt die kritische europäische Kultur analog dem japanischen Staat gehandelt hat und sich sozusagen gegen die europäische Zwischenkriegszeit gewendet hat, was natürlich für den japanischen Dadaismus ganz schwierig war, weil sie ja dann mit eigentlich ein bisschen ins Leere liefen. Ne? Die wesentlichen Merkmale des Dadas, die Verleugnung von Bedeutung und Existenz sowie die Abneigung gegen die europäische Kultur der Nachaufklärung, haben in Japan damals nicht dieselbe kritische Bedeutung wie im Westen gehabt, da ja auch ihre Akzeptanz als Teil der Zen-Tradition sie eher unauffällig als kontrovers erscheinen lässt. Tatsächlich waren die Unterschiede in Radikalität und Rezeption nicht spezifisch für den Dadaismus in Japan. Den Einfluss, den der Kontext auf diese Rezeption hatte, wird ja am deutlichsten, wenn man die verschiedenen möglichen Interpretationen des Begriffes Dada betrachtet. Im Endeffekt bedeutet ja Dada im Japanischen, diese Wortgruppe Dada, kindliche Eigensinnigkeit. Kann man sich fast vorstellen, wenn man das Dada mal so ein bisschen vor sich hinspricht. Und denselben Wert, dieselbe Funktion wie die Zeichnung eines Kindes, da es rein formalistisch und ohne Hintergedanken sei. Eine Haltung, die natürlich den radikalen Charakter des Dadaismus eigentlich untergräbt. Und man muss ja auch sagen, Dada war ja auch in Europa so ein bisschen so ein Sammelwort, denn die Rumänen, die ja genauso Einfluss auf den Dadaismus hatten mit Tristan Tzara, benutzen ja Dada ein Wort, das ist ja im Rumänischen das Wort Ja und im Französischen ist es das Wort Holzpferd, was also fast schon einen Hauch von Beliebigkeit hat. Beziehungsweise, dass man natürlich sagen kann, ein Wort, was oberflächlich betrachtet sinnlos erscheint, in einem anderen Bereich doch viel bedeutungsvoll sein kann. Was ich ja euch noch versprochen hatte, war ja, dass ich auch noch mal von Kimura etwas spielen wollte. Ich habe mir jetzt nachgekramt. Ich besitze also noch eine Aufnahme von der 10. Dadamenta, wo Kimura, die japanische Opernsängerin und gleichzeitig die Dada-Botschafterin des japanischen Kaisers, wie sie von Herrn Hinzenstern immer benannt würde, auch mal kurzzeitig japanischen Dada vorgetragen hat. Das spiele ich jetzt mal ganz kurz vor, bevor wir uns dann eigentlich schon wieder mit dem Ende der Sendung beschäftigen müssen.
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0: Muss ich jetzt sozusagen, da soeben auch mein Nachfolger aus der Jazz-Redaktion hier angetroffen ist, mich hier aus der ganzen Sache hier verabschieden. Ich würde mal sagen, das war also Dada im September, frisch gebacken aus Japan. Nee, ich bin frisch gebacken aus Japan gewesen und deswegen auch nicht ganz so gut vorbereitet. Ich habe das hier schnell noch heute zusammengesucht, was ich zum japanischen Dadaismus sagen kann. Ich würde sagen, ich spiele jetzt noch den Closer und dann spiele ich noch etwas von japanischen avantgardistischer Musik, aber eigentlich gehört die Zeit dann schon in den Jazz und die können das dann auch einfach ausblenden, wenn sie der Meinung sind, jetzt wollen sie also zu hören sein. Also denn, tschüss und auf alle Fälle wieder Dada dann im Oktober.
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Hallo und herzlich willkommen zu einer neuen Ausgabe der Sendereihe Beat Repeat hier auf Loro 90,2 im Megahertz. Es ist Donnerstag, 15 Uhr und so wie jeden Donnerstag gibt es hier eine Ausgabe der Sendereihe Beat Repeat. Mein Name ist Frank. Ich bin sonst eher beim Schwarzen Kanal unterwegs und habe im Januar des vergangenen Jahres für alle unsere Hörer, die neu sind zu dieser Stunde, also neu in Bezug auf meine Sendereihe, eine Sendereihe gestartet, die nennt sich Postpunk 1978 bis 1984. Die Idee dazu entstand, nachdem ich zum zweiten Mal das Buch Rip It Up and Start Again von Simon Reynolds gelesen hatte. Letzterer ist ein englischer Musikjournalist, der sich genau mit diesem Thema Postpunk 1978 bis 1984 befasst hat. Und darüber ein großes, dickes Buch, fast 1000 Seiten stark, schrieb. Das ist im Hannibal Verlag erschienen und auch immer noch zu bekommen. Und das erzählt, wie gesagt, die musikalische Geschichte dieser 7 Jahre, 78 bis 1984, in dieser unserer schönen, großen und weiten Welt. Wer hier regelmäßig beim Beat Repeat zuhört, hat mich vielleicht schon das ein oder andere Mal gehört. Wir haben uns, oder beziehungsweise ich habe mich hier tapfer schon durch das eine oder andere Land auf diesem Planeten gearbeitet, gekämpft und musikalisch durchgespielt. Wir haben angefangen mit England, dann gab es die USA, es gab Deutschland, es gab Belgien, es gab Australien, es gab Österreich. Und von einigen Ländern gab es auch aufgrund der Fülle an Musik, die dort in diesem Zeitraum entstand, mehrere Sendungen. Jetzt wechseln wir in unser schönes Nachbarland Frankreich. Das wird heute und im nächsten Monat, dem Oktober, dann das Thema hier bei Beat Repeat, Postpunk 1978 bis 1984 der Fall sein. Reichlich beworben haben wir die Sendung auf unseren sozialen Medien und Kanälen. Und Alex hatte ja für die Werbung eine französische Band namens Guerre Froid rausgesucht. Das heißt übrigens auf Deutsch Kalter Krieg. Und den Tanzflächenhit schlechthin aus der damaligen Zeit mit zur Bewerbung genutzt. Ich habe mich dann heute für die erste Ausgabe in Sachen Frankreich für einen anderen Titel entschieden. Und zwar den Song Ersatz. Damit starten wir jetzt erstmal in die neue Sendung.

Es ist 15.58 Uhr und ihr hört Loro 90,2 MHz Beat Repeat und eine Sendung aus der Reihe Postpunk 1978 bis 1984. Und zum Einstieg in diese Sendung hörten wir die französischen Bands Gerfroy mit Ersatz und im Anschluss End of Data mit Jungle Soho. Gerfroy sind immer noch aktiv und veröffentlichen immer mal wieder in größeren Abständen ein neues Album. Die letzten beiden sind 2017 und 2023 erschienen und gelegentlich kann man die Band auch mal live sehen. End of Data sind Geschichte seit 1985. Man hat 84 und 85 jeweils ein Album veröffentlicht und sich dann verabschiedet aus der Musikwelt, möglicherweise in anderen Projekten weitergemacht, aber im Rahmen des von uns gewählten Zeitfensters für diese Sendereihe spielt das sogar keine Rolle. Wir sind in Frankreich, was den Postpunk betrifft. Und für die erste Sendung habe ich mich entschieden, ein bisschen in den dunklen Fahrwassern zu bleiben und zu fischen. Also speziell Minimal Wave, Cold Wave, Post-Punk, whatever. Wie man heute so schön modern zu sagen pflegt. Der Begriff Cold Wave wird ja heute eher für elektronische Musik benutzt. Und so wie ich mich im Vorfeld zur Sendung informiert habe, war das auch ursprünglich mal der Gedanke. Nämlich 1977 hat ein Musikmagazin für die Musik von Kraftwerk erstmalig diesen Begriff benutzt und die Musik von Kraftwerk Cold Wave genannt, wahrscheinlich als Alternative zu der damals aufkommenden New Wave Musik, die ja doch insgesamt deutlich poppiger, freundlicher und positiver daherkam als vieles, was dann im Rahmen der Postpunk-Bewegung so veröffentlicht worden ist. Zu späterer Zeit, also ab Anfang der 80er Jahre, ist Cold Wave an sich der Sammelbegriff für düstere und sehr unterkühlte, auch von Synthesizern getragene Musik aus Belgien und Frankreich geworden. Dort sind die Begriffe Postpunk, Gothic, Rock und was es so alles an unterschiedlichen Bezeichnungen für diese Art von düsterer Musik gibt. Darkwave gehört ja auch dazu. Die sind da nie so richtig populär geworden. Das Ganze hieß immer Coldwave. So habe ich dann auch die Musik kennengelernt Anfang der 80er Jahre. Und wie gesagt, das hat sich heute alles ein bisschen gewandelt. Heute ist Coldwave eher, wie gesagt, rein elektronische Musik, die oft auch sehr tanzbar ist. Daher kommt. Wir machen hier weiter in der Liste an Musik, die ich mitgebracht habe. Die nächste Band, die ich euch vorstellen möchte, ist Cars Products mit dem Song Man of Time. Das ist eine Band, die immer noch aktiv ist oder beziehungsweise wieder aktiv ist. Und im Anschluss gibt es dann eine der vielen, viel zu früh verblichenen, interessanten Bands aus Frankreich namens Le Fil de Joie. Mit dem Titel Le Plaisir Cher. Viel Spaß damit.

Ich habe mir erlaubt, einfach mal einen dritten Titel mit in diese Runde zu mogeln, nämlich gleich zum Anfang die französische Band Charles de Gaulle, 1979 in Paris gegründet und in größeren Abständen auch immer noch mal wieder aktiv. Das letzte Album liegt jetzt schon 10 Jahre zurück, aber wer weiß, vielleicht kommt ja noch mal was Neues. Im Übrigen ist das möglicherweise, also der Bandname möglicherweise eine Anspielung auf den früheren französischen Präsidenten und General de Gaulle. Der schreibt sich natürlich mit G-A-U-L-L-E und die Band selber hat natürlich dann hier anstelle des Nachnamens von Charles de Gaulle das englische Wörtchen Gaulle für Tor oder Ziel genutzt, also G-O-A-L, um vermutlich keinen Ärger mit dem Herrn General zu bekommen. Aber wer weiß, vielleicht ist das auch einfach nur ein Schelmstreich gewesen. Im Anschluss gab es Cars-Produkt mit Man of Time, ein Duo, das auch schon in den frühen 80ern das, was wir heute als Minimal Wave bezeichnen, erfunden hat, also elektronische Klänge ergänzt durch ein bisschen Bass und Gitarre. Auch dieses Projekt ist heute noch aktiv und gelegentlich auf Festivals zu sehen und im Anschluss dann Le Fil de Joie mit Le Plaisir Cher. Eine Band, die bis Mitte der 80er Jahre existiert hat und wie ich gerade nochmal bei einer kurzen Recherche im Netz feststellen konnte, seit 2023 zumindest wieder aktiv ist, was auch immer das in dem Fall bedeutet. Ob es sich dabei nur um Konzerte handelt, die die Musiker wieder spielen oder auch um Veröffentlichungen. Das soll hier, wie gesagt, nicht Gegenstand der Sendung sein, denn wir befassen uns mit dem Zeitfenster 1978 bis 1984 im Rahmen der sogenannten Post-Punk-Ära, also nicht dessen, was heute als Musikstil angesehen wird und wozu Bands wie die Editors, Interpol und viele andere mehr zählen. Was ich persönlich an der französischen Szene immer sehr geschätzt habe, war die Tatsache, dass sich die französischen Bands doch weitestgehend abseits der großen englischen Vorbilder gehalten haben und versuchten, eigenständig Musik zu machen, ohne dabei ständig The Cure, Bauhaus, Joy Division und wen auch immer aus dieser Ära, der bekannt oder erfolgreich war, Suzy and the Banshees und viele andere mehr zu kopieren. Das fand ich immer persönlich sehr, sehr schön und sehr toll. Und dazu gab es natürlich dann auch immer jede Menge sehr origineller Bandnamen. Wir hatten, wie gesagt, ja schon Charles de Gaulle und Gerfroy. Kalter Krieg ist jetzt auch nichts, was einen unbedingt einlädt, Musik zu hören. Jetzt kommen wir zu einer Band, die heißt tatsächlich Marquis de Sade, benannt nach dem Schriftsteller und Philosophen, der in der zweiten Hälfte des 18. und im ersten Viertel des 19. Jahrhunderts gelebt hat und nachdem ja eine ganze sexuelle Ausrichtung benannt worden ist, nämlich der Sadismus, aufgrund der Bücher, die der gute Mann nicht nur geschrieben hat, sondern auch der Praktiken, die er dann selber im Privatleben ausprobiert hat. Das bekannteste Buch, falls sich jemand für das Thema interessiert, ist Justine, stammt von Marquis de Sade, kann man ganz normal im Geschäft kaufen. Von denen hören wir Cancer and Drugs. Und im Anschluss gibt es dann als kleine Atempause Le Stagiaire mit Airport. Und damit wir natürlich dann zum Sadismus auch das Gegenstück haben, und das soll es dann auch in Sachen Sex hier in der Sendung heute gewesen sein, gibt es eine französische Band mit dem Namen Masoch, angelehnt an einen österreichischen Adligen namens Leopold zu Sacher Masoch, der das legendäre Buch Die Venus im Pelz geschrieben hat. Und danach wurde dann der Masochismus benannt. Und der Titel von Masoch heißt De Poil sur Moi. Also jetzt dreimal Musik am Stück aus Frankreich. Viel Spaß damit. Und dann hören wir uns in gut 10 Minuten wieder.

Wir hörten Masoch, Depois sur moi, was auch immer das auf Deutsch heißt. Mein Französisch existiert nicht, sprich ich habe es nie gelernt und habe mich nur in Vorbereitung auf die Sendung ein wenig mit der richtigen Aussprache befasst. Masoch existierten in der ersten Hälfte der 80er Jahre, haben zwei EPs, würde man heute sagen, veröffentlicht, eine glaube ich 80, 81, die andere 84, waren immer so 5, 6 Titel drauf und sind dann, ja, in die Annalen der französischen Musikgeschichte eingegangen. Davor gab es Le Stagiaire mit Airport. Die stammen übrigens aus Bordeaux, so viel konnte ich im Internet herausfinden. Und dort gab es wohl in der ersten Hälfte der 80er Jahre eine Bewegung, die nannte sich die ST-Bands. Also sprich, die Bandnamen begannen immer alle mit ST, also Le und dann irgendwas mit ST. Und auch diese Band hat nur die erste Hälfte der 80er Jahre überstanden. In der Zeit das ein oder andere veröffentlicht und dann beschlossen, dass es damit genug sei. Etwas wichtiger als diese beiden Bands sind die zuerst gespielten Marquis de Sade. Die stammen aus Rouen. Das liegt irgendwo, glaube ich, am Rand der Bretagne. Man möge mich berichtigen, meine französische Geografie ist verbesserungsbedürftig. Und die haben von 77 bis 81 existiert, haben zwei Alben veröffentlicht, die heute nicht nur in der französischen Musikgeschichte dieser Zeit, sondern auch international als sehr, sehr wichtig und interessant angesehen werden. Der Titel hieß Cancer and Drugs, das ist ja auch eine sehr eigenwillige Kombination, Krebs und Drogen. Aber wir wissen natürlich heute aus der Medizin, dass Präparate, die THC enthalten, in der Krebstherapie schon eine sehr, sehr schöne und hilfreiche Sache sind, vor allem dann, wenn der bedauerliche Zustand eintritt, dass dem Betroffenen oder der Betroffenen nicht mehr zu helfen ist und das Ganze in die Palliativmedizin geht, dann sind THC-Präparate also eine sehr schöne und sehr hilfreiche Sache. Aber auch das ist ein anderes Thema, das man hier vielleicht mal im Rahmen einer Aufklärungssendung bearbeiten könnte. Ich habe mir für die heutige Sendung ein paar Notizen gemacht. Genau, ich wollte euch nämlich von einem Film erzählen, den es vor einigen Jahren hier im Kino gab, im LIVO. Der Film heißt Die Magnetischen. Der lief inzwischen auch in diesem Jahr bei Arte im normalen Abendfernsehprogramm, ist möglicherweise auch bei Arte noch in der Mediathek zu finden. Ich weiß jetzt nicht, inwieweit der Film noch in der über die Fernsehgeräte verfügbaren Mediathek vorhanden ist. Möglicherweise findet man den Film dann eher in dem YouTube-Kanal oder im YouTube-Kanal von Arte. Sehr empfehlenswerter Film, der im Jahr 1980, so ich mich erinnere, beginnt. Und zwar genau in der Nacht, in der Valéry Giscard d'Estaing zum französischen Staatspräsidenten gewählt wurde. Und er erzählt die Geschichte zweier sehr unterschiedlicher Brüder, die gemeinsam einen Piratensender betreiben, der Anfang der 80er Jahre im ländlichen Frankreich das spielt, was ihr hier gerade zu hören bekommt. Also französische Post-Punk-Musik, aber auch belgische, britische und andere. Und der Film erzählt auf sehr schöne Weise die beiden unterschiedlichen Lebenswege, also Entwicklungswege der Brüder über die nächsten 2, 3 Jahre, immer in Verbindung mit sehr interessanter Musik. Und den möchte ich euch gerne ans Herz legen. Dann kann man auch mal so ein bisschen so ein Gefühl für diese Zeit bekommen und versteht vielleicht auch, warum ausgerechnet in dieser Zeit stellenweise so düstere und traurige Musik entstanden ist. Denn die Dinge waren damals in vielen Ländern Europas bei Weitem nicht so schön und rosig wie heute. Vieles war sehr viel schlichter und einfacher. Die Menschen mussten sehr viel länger und härter für das arbeiten, was sie sich an kleinem Glück gönnen wollten. Und das zeigt der Film auf sehr, sehr schöne Weise neben, wie gesagt, den beiden Brüdern, die ihrem Hobby Musik frönen. Musikalisch geht es jetzt weiter mit einer Band namens Mécanique Rhythmique und dem Titel Extase. Und im Anschluss gibt es dann eine der ganz großen und wichtigen französischen Bands, die über viele, viele Jahre Musik gemacht haben, nämlich Norma Loy. Und da hören wir aus deren Anfangstagen das Stück Romance.

Norma Loy mit Romance und oder Romance, das kann man sich jetzt aussuchen, und davor Mécanique Rhythmique mit Extase oder Ecstasy. Norma Loy sind eine ganz wichtige Band in der französischen Pop- und Rockgeschichte. Die Band wurde 1981 von zwei bis dato schon 4 Jahre lang zusammenarbeitenden Künstlern mit den Künstlernamen Chelsea und Usher gegründet, der eine Sänger, der andere Keyboarder. Den Namen Norma Loy hat Alan Vega, ein New Yorker Musiker und Kopf der Band Suicide, beigesteuert, und die beiden haben dann mit ständig wechselnden Besetzungen bis 1993 regelmäßig veröffentlicht, Auftritte geleistet und sich dann zunächst einmal verabschiedet, um ab 2006 wieder miteinander zu arbeiten und seitdem immer mal wieder auch was zu veröffentlichen und auch auf dem einen oder anderen Festival als Gast dabei zu sein. Ja, ich mag noch gerne einen Ausblick geben. Ich habe mich ja in den letzten Monaten hier ein bisschen rar gemacht. Das hatte, das kann ich hier ruhig einfach mal so allgemein sagen, gesundheitliche Gründe. Es ging einfach nicht für mich, ins Studio zu kommen. Das ist aber alles behoben. Das heißt, ich werde diese Sendereihe weiterführen und es wird auf jeden Fall eine zweite Sendung zu Frankreich geben, weil ich einfach noch ganz viel Musik zu Hause liegen habe, die ich hier gerne vorstellen möchte. Möglicherweise gibt es dann auch noch mal eine dritte Sendung zu Frankreich, die sich dann speziell mit dem Thema Synthwave, das ist ja hier seit Jahren auch wieder in der aktuellen Musikszene sehr gefragt, befasst, und dann wird es zu den östlichen Nachbarn der Franzosen gehen, nämlich den Italienern. Auch da gibt es jede Menge interessanter Musik von Bands wie Neon, Weimar Gesang, Der Blaue Reiter, Panko und Litfieber und vielen anderen mehr. Das ist erstmal ein kleiner Ausblick. Ich denke, damit bin ich bis Weihnachten gut beschäftigt und dann geht es im nächsten Jahr munter weiter. Ich habe außerdem den Plan, mal das Album Turn on the Bright Lights von Interpol aus dem Jahre 2002 ausführlich hier bei Loro vorzustellen, mit allem Drum und Dran, also Entstehungsgeschichte, Texte etc. pp. Und im nächsten Jahr möchte ich dann auch, wenn das zeitlich möglich ist, hier bei Beat Repeat die eine oder andere Band aus der Post-Punk-Ära etwas genauer vorstellen, sprich immer eine Stunde zu einer Band und dann ein bisschen was aus diesen, ja, nennen wir es mal, so spannenden 80er Jahren. Die Sendung ist fast schon wieder vorbei, eigentlich schade, aber nicht zu ändern. Eine Stunde ist eine Stunde. Und wir kommen zu einer weiteren wichtigen französischen Band, nämlich Opéra des Nuits, also die Oper der Nacht, die allerdings erst ziemlich zum Ende der Post-Punk-Ära begonnen haben, Musik zu veröffentlichen. Die Band selber gab es wohl schon ab Anfang der 80er Jahre, aber die ersten Veröffentlichungen liegen im Jahr 84, also dem letzten, das wir hier bei uns momentan berücksichtigen. Und aus dieser Zeit gibt es den Titel Ami Amor, den habe ich mal mitgebracht. Und im Anschluss gibt es eine Band, die ich schon viele, viele Jahre hoch verehre, auch wenn sie ein ganz klein bisschen nach Susie and the Banshees klingt, jetzt bei dem Stück, das ihr hören werdet, nicht. Die Rede ist von Tanit, und auch da hatte ich das große Glück, dass ein französisches Label nochmal alles, was die Band ursprünglich veröffentlicht hat, auf eine CD packte und dann vor vielen Jahren nochmal den geneigten Hörern zu Gehör brachte. Und ich habe die Gelegenheit genutzt, mir dann die CD zu gönnen. Und habe euch, wie gesagt, das Stück Ice Cream mitgebracht.

Das waren Tanit mit Ice Cream von ihrer EP. Can an actor bleed? Das ist auch eine Frage. Ne? Kann ein Schauspieler bluten? Naja, wenn man ihn verletzt, schon. Und davor, wie gesagt, die französische Codewave-Legende Opéra des Nuits mit Ami Amar. Allen, die nicht nur diese Sendung hier hören, sondern auch andere Sendungen auf Loro hören und sich ein wenig im Nachgang informieren möchten, haben ja immer die Möglichkeit, einen Blick auf unseren Track-Service zu werfen. Wenn man das Wort selber anklickt, kann man sich auch angucken, was wir im Laufe des Tages hier auf Loro 90,2 an Musik gespielt haben. Und wenn man nähere Informationen zu den Bands, Künstlern und Künstlerinnen, die wir hier spielen auf Loro, in den verschiedensten Sendungen und Formaten sucht, empfehle ich euch neben dem klassischen Internet natürlich gerne mal zwei Seiten. Die eine ist Radio Music. Die ist sehr, sehr schön und auch sehr gut erreichbar und sehr schlicht und übersichtlich aufgebaut. Das gefällt mir ziemlich gut. Die Alternative dazu wäre das Wikipedia der Musik namens Discogs. Das ist natürlich dann noch sehr viel umfangreicher, weil dort teilweise dann, was weiß ich, alle 50 Versionen, die von irgendeinem Album mal auf der Welt erschienen sind, erfasst sind. Diese App eignet sich auch für Musikfans, um die eigene Platten- oder CD- oder Kassettensammlung zu verwalten. Und zu guter Letzt gibt es ja natürlich auch immer noch das frei verfügbare Wikipedia, wo man zumindest über die bekannteren Bands doch eine ganze Reihe an Informationen findet. Das soll es erstmal heute hier gewesen sein. Nach mir gibt es eine Stunde mit Musik. Hier aus der Loro-Musikredaktion. Ich verabschiede mich bei euch und kündige schon mal an, dass ich im Oktober die nächste Sendung, wie gesagt, zum Thema Frankreich, Postbank 1978 bis 84 machen werde. Den genauen Termin werdet ihr dann wieder in unseren Medienkanälen sehen, also aller Wahrscheinlichkeit nach am ehesten auf Instagram. Ich verbleibe mit freundlichen Grüßen und einem deftigen Carpe Noctem, sprich nutze die Nacht hier an dieser Stelle und verabschiede mich mit der Band Seconde Chambre und dem Titel Victoire Prochaine bei euch. Und wir hören uns im Oktober wieder, wenn es dann heißt Postpunk, die Ära von 1978 bis 84. Bleibt mir treu und gewogen und euch eine schöne Woche und ein schönes Wochenende.

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1: Einen wunderschönen Nachrichten, einen wunderschönen Nachrichten, das ist auch schön.
2: Wir haben das Fachmagazin für, Herr Berger, wie heißt es?

0: Ach, Herr Berger, das Mikro geht nicht.
1: Scheißegal, jetzt gibt's Punkrock.
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5: Und das ist auch gut so, liebe Genossinnen und Genossen.
6: 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Und es geht in dieser Folge...
7: Ja, es geht in dieser Folge natürlich auch um die Landtagswahl, die am Sonntag hier in V stattfand. Aber wir haben natürlich auch Neues aus der Bürgerschaft für euch vorbereitet und die Sachbuchecke ist auch am Start. Ja, und in dieser Septemberfolge des Politradars, da wollen wir uns ausführlich auch mit der gerade stattgefundenen Landtagswahl am 24. September beschäftigen. Erstmal, Friedrich, vielleicht einen kurzen Recap sozusagen des Ausgangs der Wahl, also des vorläufigen Endergebnisses.
6: Ja, stärkste Kraft ist die AfD geworden. Die Partei Alternative für Deutschland hat 38,2% der Stimmen bekommen und damit das Ergebnis von 2021 mehr als verdoppelt. Auf dem zweiten Platz ist die SPD mit 35,5%, circa 4% weniger als in der vorigen Landtagswahl. Drittstärkste Kraft ist die Linke. 6,5% der Stimmen hat sie bekommen. Auch sie musste Verluste einbußen. Die Grünen haben mit 5,7% den Wiedereinzug in den Landtag geschafft, allerdings mit einem halben Prozent weniger als 2021. Und dies sind auch die Parteien, die künftig im Landtag vertreten sein werden, denn die CDU hat hingegen den Wiedereinzug knapp verpasst. 4,9% der Stimmen haben die Christdemokratinnen bekommen und über 8% verloren. Auch das BSW hat den Einzug knapp verpasst. 4,8% stimmten am Ende für das Bündnis Sarah Wagenknecht Gerechtigkeit und Vernunft, so der komplette Name. Und dem künftigen Landtag wird auch die FDP nicht angehören. Die Liberalen haben nur 1,0% für sich gewinnen können. Alle weiteren Parteien haben insgesamt zusammen 3,3% bekommen. Von den 36 Direktmandaten gingen 22 an die AfD. 14 konnte die SPD für sich gewinnen, darunter in allen vier Wahlkreisen in Rostock. Somit werden in der kommenden Legislaturperiode vier Fraktionen im Landtag vertreten sein. AfD mit 32 Sitzen, SPD mit 29 Sitzen und Linke sowie die Grünen jeweils mit 5 Sitzen. Soweit zu den Zahlen, aber was waren die Reaktionen auf das Votum und wie geht es nun weiter?
7: Ja, und wir starten erstmal mit den Reaktionen, die wir am Wahlabend, am 20. September gesammelt haben. Und wir beginnen mit der SPD. Wir waren am Wahlabend der Sozialdemokratischen Partei hier in Rostock und ich habe da unter anderem ein kurzes Interview mit Julian Barlen geführt, dem Generalsekretär der SPD im VH im Rostocker Wahlkreis 6, den Direktmandat geholt. Julian Barlen, die SPD hat alle vier Wahlkreise in Rostock gewonnen. MV-weit aber ist das Ergebnis so, dass die SPD grundsätzlich die Wahl verloren hat. Ist es ein Abend ein bisschen mit zwei Lichtern?
8: Na, selbstverständlich. Also, erstmal haben wir im ganzen Land eine ganz schöne Aufholjagd hingelegt. Wir standen letztes Jahr bei rund 19% in den Umfragen und jetzt über 35. Das liegt daran, dass wir gekämpft haben, dass wir ein klares inhaltliches Angebot gemacht haben für Wirtschaft und Arbeit, für Investitionen in die Bildung, in Familien, in den Zusammenhalt, aber vor allem natürlich auch eine erfahrene Ministerpräsidentin und Spitzenkandidatin Manuela Schwesig hatten, die auch gesagt hat, ich stehe für die Themen, aber ich stehe auch mit einer Haltung für unsere Demokratie, für ein respektvolles Miteinander. Und ich glaube, das hat uns diese Aufholjagd ermöglicht. Dass wir in Rostock alle vier Direktwahlkreise gewonnen haben, freut mich natürlich riesig. Und im Land ist es so, die AfD ist wahrscheinlich stärkste Kraft geworden. Und das Ergebnis nehmen wir natürlich ernst. Es ist ein schlimmes Zeichen, wenn so viele Menschen einer Partei ihre Stimme geben, deren Funktionäre sich teilweise breitbeinig in die rechtsextreme Ecke stellen. Und unser Job wird jetzt sein, natürlich eine überzeugende Politik für alle Menschen zu machen, die demokratische Mehrheit, die es ja möglicherweise jetzt gibt, auch dafür zu nutzen und gleichzeitig aber Haltung zu zeigen und Überzeugungsarbeit dafür, dass einfach ein Land sich nur gut entwickelt, wenn die Menschen auch zusammenstehen, wenn man nicht mit Hass und Hetze Politik betreibt. Und deshalb hast du recht, es gibt ein sehr fröhliches, aber natürlich auch ein besorgtes Auge.
7: Also Aufholjagd, September letzten Jahres, da hatte die SPD 19%. Warum hat es trotzdem nicht gereicht, auch angesichts dessen, was du gesagt hast?
8: Ja, es war ein super enges Rennen. Also die AfD hat jetzt die Nase vorn und unser Ziel war, zu verhindern, dass die AfD eine Regierung bilden kann. Das ist ja gelungen. Die AfD ist ja noch vor kurzem aufgetreten, hat gesagt, unter einer absoluten Mehrheit, so brauchen wir hier gar nicht anfangen. Das haben sie nicht hinbekommen. Herr Holm ist krachend gescheitert in Schwerin. Der wird jetzt auch gar nichts hier werden. Der geht wieder zurück in den Bundestag. Das war ja ein Ziel von uns. Und trotzdem haben einfach viele Menschen auch der AfD ihre Stimme gegeben. Ich denke, viele wollten einen Denkzettel auch gegenüber der Bundesregierung verteilen. Kanzler Merz, 5% Zustimmung, die ganzen Reformdiskussionen. Also es gibt da sicherlich sehr viele Gründe, wo gerade auch im Bund einfach überzeugendere Arbeit geleistet werden muss. Und unser Job in Mecklenburg-Vorpommern als SPD wird jetzt sein, die demokratischen Kräfte zusammenzuführen, ein überzeugendes Programm für alle Menschen auf den Weg zu bringen und gleichzeitig aber auch die Haltung aufrechtzuerhalten, dass es demokratisch zugehen muss im Land und dass es nicht in Ordnung ist, wenn eine Partei wie die AfD auch Neonazis in ihren Reihen einfach akzeptiert. Also das wird eine große Aufgabe.
7: Es wurde heute auch ein bisschen angesprochen, im Landtag, Stand jetzt, wird es ein bisschen schwierige Verhältnisse sein, also ein Pol quasi, Rot-Rot-Grün, und ein Pol die AfD, quasi als einzige Oppositionspartei. Wie wird man dann ab morgen arbeiten?
8: Also der Tag nach der Wahl ist immer dafür vorbehalten, dass sich natürlich die Parteien hinsetzen und erstmal das Ergebnis bewerten. Das machen wir auch. Es trifft sich der Landesvorstand, der Landesparteirat der SPD. Dann werden wir nochmal sehr genau in die Ergebnisse dieser Wahl hineinblicken. Und die gute Nachricht ist, es gibt eine demokratische Mehrheit in Mecklenburg-Vorpommern. Und gleichzeitig natürlich, du hast völlig recht, wenn es am Ende nur noch eine einzige Oppositionspartei gibt, die dann sämtliche konservativen, wie auch immer, Stimmen auf sich zieht, dann ist das ein Problem. Und ich kann das ja mal sagen, also ich stehe für die SPD, aber ich wünsche mir einfach eine starke demokratische Parteienlandschaft, wo man sich in der Sache streitet um die beste Lösung, aber diesen Common Ground, Demokratie, Rechtsstaatlichkeit, Menschenwürde, das teilt. Und da muss ich sagen, dass die CDU jetzt aller Voraussicht nach dem nächsten Landtag nicht angehört, ist insgesamt, glaube ich, für die Demokratie keine gute Nachricht. Und da müssen auch alle in sich gehen und ihre eigenen Strategien nochmal überdenken, wie man mit so einem radikalen Populismus wie dem der AfD umgeht.
7: So, Julian Barlen, SPD, zum Ergebnis der Landtagswahl. Die AfD ist, wie gesagt, die Wahlsiegerin, hat aber das selbstgesetzte Ziel einer absoluten Mehrheit und einer Alleinregierung verfehlt. Und über die Strategie und die Schwerpunkte der AfD in dieser Landtagswahl und in diesem Wahlkampf habe ich vor der Wahl mit Dr. Jan Müller gesprochen. Er ist Politikwissenschaftler an der Universität Rostock. Worauf hat die AfD sowohl personell als auch inhaltlich, thematisch den Fokus in diesem Wahlkampf gelegt?
9: Ja, jetzt machen wir natürlich sehr viele Vergleiche mit Sachsen-Anhalt und ich finde es auch richtig, dass wir darauf schauen. Wir haben mit Leif-Erik Holm eben das Gesicht der AfD Mecklenburg-Vorpommerns, der aber Bundespolitiker ist. Also da war nur eine kurze Zeit im Landtag, ist seit langen Jahren im Bundestag in der Fraktion auch eine relativ wichtige Rolle gespielt, ist dort wirtschaftspolitischer Sprecher, war auch derjenige, der die Fühler ausgestreckt hat zu Unternehmervereinigungen. Im Landesverband, ja, war aber immer nie so sehr präsent. Und auch jetzt diese Doppelspitze, die AfD nennt es Teamlösung, die man gefunden hat mit dem Fraktionsvorsitzenden Enrico Schuld, zeigt doch irgendwie, dass man eben nicht auf diesen einen Kandidaten alles gesetzt hat, wie es Ulrich Siegmund in Sachsen-Anhalt war. Das ist das eine, ist die Personenfrage. Die zweite Frage bezieht sich eben auf das Wahlprogramm und das ist deutlich gemäßigter. Da finden wir natürlich Punkte, die uns auch weiter erschrecken lassen. Aber es ist wesentlich gemäßigter und er stellt keinesfalls in dem, was der Text uns gibt, einen vollkommen autoritären Gesellschaftsumbau dar. Was wir aber eben in Sachsen-Anhalt finden. Trotzdem gibt es Punkte, auf die wir hinweisen müssen in diesem Programm. Aber Es ist trotzdem nicht so, dass ich glaube, dass es eine Strategie ist, hier gemäßigter aufzutreten. Das ist einfach so, was der Landesverband jetzt hier gemacht hat. Weil intern können die immer noch sehr, sehr radikal sein. Und die Radikalität von Siegmund und Sachsen-Anhalt strahlt ja auch nach Mecklenburg-Vorpommern aus. Das ist ja nicht so, das hält ja nicht, macht ja über die Medienberichterstattung eben keinen Halt an der Landesgrenze. Und in diesen zwei Punkten bewegt sich die AfD.
7: Die AfD hatte in diesem Wahlkampf auch Gäste aus anderen Bundesländern, aus Sachsen und Björn Höcke aus Thüringen, also zwei Landesverbände, die vom Landesamt für Verfassungsschutz als gesichert rechtsextrem eingestuft worden sind. Kann das der Partei eher zunutze kommen, weil sie populäre Persönlichkeiten sind, oder kann es die Partei doch Schaden zu bringen?
9: Nein, also Schaden tut der Partei nichts mehr. Unter den Anhängern ist es egal, was passiert. Also AfD wählen ist zu großen Teilen auch irgendwie ein Schritt hin zu einer Identität. Das ist eine Art auch schon von stärkerer Parteienbindung, die überzeugte AfD-Wähler haben. Und Skandale, also was wir und Medien zu Recht als Skandale kennzeichnen, das spielt ja keine Rolle. Wenn wir uns zurückerinnern, der größte Vetternwirtschaftsskandal der AfD war in Sachsen-Anhalt. Das hat jetzt nicht geschadet. Wir können auch nicht sagen, ob es geholfen hat. Also das ist egal. Wichtig ist, diese Personen werden eingeladen. Björn Höcke wird eingeladen. Er darf seine Verschwörungsideologien dort auf den Marktplätzen kundgeben. Und man grenzt sich da nicht ab. Auch wenn wir zu dem Schluss kommen, dass das Programm weniger radikal ist. Was dann natürlich auch eben der Fall ist, dass die AfD Mecklenburg-Vorpommern genauso wie so gut wie alle anderen Landesverbände auch sich nicht vom organisierten Rechtsextremismus abgrenzt. Da gibt es keine roten Linien. Und die Personalie des Generalsekretärs Dario Seifert, das zeigt das eben ganz, ganz klar, der ein Bundestagsmandat im letzten Jahr errungen hat und Teil der Partei ist und war, obwohl er in der Jugendorganisation der NPD war. Das sollte eigentlich nicht gehen. Das wird jetzt damit erklärt, ja, er hat sich geläutert und seinen extremistischen Positionen abgeschworen. Aber das ist nicht der wahre Kern. Die AfD ist und bleibt Türöffner und hat Menschen in ihren Reihen, die ganz klar Ursprünge und Wurzeln in rechtsextremen Vereinigungen und Bewegungen hat.
7: Ja, so Jan Müller, Dr. Jan Müller von der Uni Rostock über die Strategie, über die Schwerpunkte, über den Wahlkampf der AfD.
6: Derweil musste die Linke Juniorpartner in der Regierungskoalition deutliche Verluste einbußen und wird in der kommenden Legislaturperiode mit einer kleineren Fraktion vertreten sein. Noch am Wahlabend hat unsere Kollegin Ellen sich bei der Rostocker Linke umgehört. Das Interview ist kurz nach den ersten Prognosen geführt worden.
10: Ja, zuerst einmal möchte ich die Gelegenheit nutzen und allen unseren Wahlkämpfern und Wahlkämpfern danken. Wir waren an 10.000 Haustüren hier in Rostock und haben versucht, das Beste rauszuholen. Ich muss sagen, wir hatten einen sehr stark polarisierenden Wahlkampf zwischen SPD, zwischen AfD, zwischen Frau Schwesig. Da hat es die anderen Parteien ganz schön zerrieben, auch wenn wir auf die Ergebnisse von CDU und Grünen gucken.
11: Mal nicht auf die Partei bezogen, sondern generell, wie finden Sie das Wahlergebnis?
10: Das Wahlergebnis ist natürlich erschreckend, auch für jemanden wie mich, der aus Brandenburg kommt und dort ja ähnliche Verhältnisse hat. Wir müssen gucken, was die nächsten Jahre jetzt bringen, ob es eine stabile Regierung in Schwerin gibt. Und wichtig wird sein, die nächsten 5 Jahre Menschen von dieser faschistischen Partei zurückzuholen und einer stabilen Politik, mit einer sozialen Politik, die Probleme dieses Landes anzugehen, damit die Leute in 5 Jahren ihr Kreuz nicht mehr bei der AfD machen.
7: Das war Sandro Smolka von Kreisvorstand der Linke in Rostock. Wer für die nächsten 5 Jahre nicht im Landtag vertreten sein wird, ist die CDU. Das Ergebnis der Christdemokraten ist knapp unter der 5%-Hürde geblieben, 4,9 waren es am Ende. Und mittlerweile haben unter anderem Daniel Peters, der Landesvorsitzende und Spitzenkandidaten der CDU-MV, und auch die Generalsekretärin Kathi Hofmeister am Tag nach der Wahl ihre Rücktritte verkündet. Die CDU-MV wird nun von Philipp Amthor kommissarisch, also er hat den Landesvorsitz kommissarisch übernommen. Aber zurück zum Wahlabend, zurück zu den ersten Reaktionen, weil auch von der CDU konnte ich mir so eine erste Reaktion holen am Sonntagabend, nämlich von Kenny Grafenhorst, Direktkandidat der CDU in Rostocker Wahlkreis 5, also Lüttenklein, Evershagen und Reutershagen ohne Komponistenviertel. Also die CDU hat ein sehr schlechtes, ich glaube das allerschlechteste Ergebnis heute erzielt. Woran liegt das?
12: Also als allererstes müssen wir das Ergebnis überhaupt nicht schönreden, da haben Sie recht. Das Ergebnis der CDU in Mecklenburg-Vorpommern ist das schlechteste, das wir jemals in einer Landtagswahl erzielt haben. Das hat viele Gründe. Ja, als allererstes ist die bundespolitische Stimmung einfach aufgrund der Bundespolitik schwierig, ist gegensätzlich, wenn man Reformen anstrengend, die den Menschen auch was abgewinnen, aber um das System zu erhalten. Das mag sein, ja. Als zweiten Punkt muss man natürlich sagen, dass die CDU Mecklenburg-Vorpommern ja schon immer irgendwie ein wenig schlechter war als im Bundesschnitt. Okay, aber da gehören vielleicht auch strukturelle Gegebenheiten dazu, die es sicherlich aufzuarbeiten gilt. Ja, das auf jeden Fall.
7: Also Sie sind Bürgerschaftsmitglied für die CDU, Sie haben auch für den Landtag kandidiert, also nicht als ausscheidende Abgeordnete, sondern quasi als, Sie wollten einziehen. Wie haben Sie den Wahlkampf erlebt?
12: Der Wahlkampf war sicherlich sehr hart. Ich habe persönlich darauf gesetzt, dass ich meine Stärken und meine Themen ein Stück weit voranbringe und das den Menschen auch sage, weil für mich Werte und Themen zählen. Und mir war es wichtig, dass die Menschen verstehen, was will ich fürs Land, und dafür können sie ihre Stimme abgeben. Und da haben die Wähler heute ein klares Votum abgegeben.
7: Wie geht es ja ab morgen dann weiter? Also wie wird man auch dieses Ergebnis aufarbeiten?
12: Ja, ganz klar. Also für mich persönlich zählt, da muss eine ganze Menge Ehrlichkeit rein, auch in diese politische Aufarbeitung und auch in die Debatte. Wir müssen miteinander sprechen, welchen Kurs wir in Mecklenburg-Vorpommern für die Menschen im Nordosten fahren wollen. Was wollen die Menschen und was kann die CDU da bieten? Und für mich ist klar, dieser Wahlkampf braucht eine Aufarbeitung in jedweder Hinsicht, thematisch, personell, strukturell auf jeden Fall. Ja, und dann werden wir schauen, was für eine Schlüsse daraus gezogen werden und wie wir damit umgehen. Klar, auf jeden Fall wird die CDU weitermachen. Das ist wichtig, auch für den Nordosten in Deutschland.
7: Als außerparlamentarische Opposition?
12: Also sollte es zur außerparlamentarischen Opposition kommen, na klar, das ist eine Zäsur, da brauchen wir uns gar nicht drüber streiten. Aber selbst da, sag ich, ist die Christdemokratie stark genug, ihre Werte in den Fokus zu stellen, den Menschen anzubieten und zu sagen, worauf es der CDU ankommt. Das sind Werte von Wirtschaft, Sicherheit, Bildung. Unfassbar wichtig für dieses Bundesland. Und dann gilt es halt, das für die CDU-MV ganz klar nach vorne zu stellen und auch in der außerparlamentarischen Opposition dann sehr laut zu sein.
7: Meine letzte Frage, also wir sind jetzt bei dem Wahlabend der SPD. Sie sind CDU-Mitglied, CDU-Kandidat. Sie sind heute Abend aber hierher gekommen. Warum?
12: Naja, also wir müssen das kurz festhalten. Wir sind nicht am späten oder im letzten Moment der SPD-Veranstaltung. Ich habe in meinem Leben sehr viel Leistungssport gemacht. Ich war im Nationalteam Karate. Ich habe sportlich mit vielen Menschen gekämpft um Sieg, Ehre und so weiter. Und das habe ich auch im Wahlkampf gemacht. Und wenn ich etwas anerkenne, dann ist es das Urteil der Kampfrichter oder in dem Fall des Souveränen. Und man muss ganz klar festhalten, den Wahlkreis hier in Rostock, den Wahlkreis 5 in Evershagen, Lüttenklein und Reutershagen, hat Lennart Harms gewonnen von der SPD. Lennart Harms und ich sind Konkurrenten, ja, aber wir haben von Anfang an viel Respekt voreinander gehabt. Und mir war es wichtig, das klar auszusprechen. Lennart ist ein guter Mann, ja, wir vertreten unterschiedliche Positionen, ja, aber mir war es wichtig, ihm einfach persönlich zu gratulieren. Ehrlicherweise hat sich das auch so gerade so ergeben, weil ich ihn am Telefon nicht erreicht habe. Da bin ich persönlich vorbeigekommen, um ihm die Hand zu geben. Das zollt einfach den Respekt, den es politisch heutzutage verdient, aber viel zu wenig gibt.
7: So, Kenny Grafenhorst von der CDU und Lennart Harms ist einer von der vier Rostocker Landtagsabgeordnete, die dann von dieser Wahl eben in den Landtag einziehen werden. Die SPD hat alle vier Wahlkreise hier in Rostock gewonnen. Zwei Landtagsabgeordnete waren schon in der vergangenen Legislaturperiode auch im Landtag vertreten, Julian Barlen und Ralf Mucha. Zwei neuen sind hingegen quasi hinzugekommen, also Lennart Harms und Sandra Wand. Und um diese quasi Überblick über den Wahlabend und um die Reaktionen am Wahlabend zu schließen, eben habe ich mich auch ein bisschen mit einigen, mit ein paar von Ihnen, von den SPD neuen Landtagsabgeordneten, da habe ich gesprochen, ein bisschen ihre Reaktionen gesammelt. Sandra Wand, erstmal, wie fühlt es sich an, jetzt, dass Sie wissen, es ist durch, Sie ziehen in den Landtag?
13: Das ist ganz toll, fantastisch. Ich danke allen Wählerinnen und Wählern, ich danke meinem Team und allen Wahlkämpfern und es fühlt sich wirklich fantastisch an, also weil es auch so ein großer Wahlkreis ist, sehr heterogen, alles zwischen Stadtmitte und Torfbrücke und ich freue mich sehr.
7: Bleiben Sie erst in der Bürgerschaft auch?
13: Wir haben tatsächlich so einen Beschluss, dass ich aus der Bürgerschaft dann zurücktreten muss, aber ich bleibe als sachkundige Einwohnerin im Finanzausschuss erhalten.
7: Das ist jetzt alles ganz frisch, aber wo wollen Sie sich jetzt in den Landtag einsetzen? Wie wollen Sie sich auch für den Wahlkreis einsetzen?
13: Ja, also ich werde mich auf alle Fälle bewerben für den Wirtschaftsausschuss, für die Themen Haushalt, Gesundheit und Bildung.
7: Worauf haben Sie den Fokus auch in Ihren Wahlkampf gelegt?
13: Ja, also der Fokus in meinem Wahlkampf war tatsächlich auch auf Wirtschaft, auf Gesundheit und auf MINT-Bildung. Das sind auch meine drei Kernthemen tatsächlich, weil ich bin Diplomkauffrau, ich bin Projektmanagerin, ich habe in der Wirtschaft gearbeitet, als Netzwerkmanagerin Luft- und Raumfahrt, ich habe beim ärztlichen Vorstand gearbeitet, im Projektmanagement und ich habe ein MINT-Cluster geleitet. Und genau das sind meine Themen und die kann ich glaubwürdig vertreten.
7: Ralf Mucha, das ist nicht das erste Mal, dass du in den Landtag einziehst. Wie fühlt es sich aber diesmal an?
14: Ja, es fühlt sich schon anders an. Also wir haben natürlich eben gewartet und für mich ist es ja schon die vierte Legislatur, wenn ich jetzt das Direktmandat gewinne und da gucken wir mal. Aber es ist schon, man ist schon etwas relaxter als sonst.
7: Also der Wahlkreis, sagen wir so Nordwesten, da hast du vor 5 Jahren schon deutlich gewonnen. Dann aber bei der Bundestagswahl, bei der Kommunalwahl in Rostock, dann hat man gesehen eher Richtung Blau. Jetzt sieht es ein bisschen unterschiedlich aus, was die Farbe angeht. Wie würdest du ein bisschen die Stimmen zurückholen, noch mehr als jetzt?
14: Naja, das wird eine schwierige Aufgabe werden. Ich habe es ja in der Vergangenheit immer so gehabt, dass wir uns mit den Leuten vor Ort stellen müssen, dass wir uns mit den Leuten unterhalten müssen. Wir müssen erklären, warum wir Politik so machen, wie wir Politik machen und nicht einfach den Leuten vom Kopf klauen. Ich versuche nach wie vor bei Stadtteilfesten, bei Veranstaltungen dabei zu sein, um mich genau auch den Fragen zu stellen. Und wir brauchen natürlich auch eine andere Politik auf Bundesebene.
7: Man braucht eine neue Politik auf Bundesebene. Inwieweit?
14: Naja, das ist die Performance, die gefühlte Politik, die dort auf Bundesebene gemacht wird, strahlt eben negativ aus. Wenn wir uns die Spritpreise angucken, ne, alles wird dadurch teurer, klar, durch den Putin-Krieg, also den kein Mensch will. Ne, das ist, aber ich finde, da muss die Bundesregierung eine andere Performance machen, deutlichen Preisdeckel oder die Besteuerung der Reichen oder sagen, wir nehmen auch mal für eine kurze Zeit die CO2-Steuer oder andere Sachen zurück, um auch Lebensmittel eben dass sich alles verteuert. So ist ein Beispiel von vielen.
6: Nur 4 Fraktionen werden also künftig im Landtag sitzen. 2 Tage nach der Wahl haben sie sich konstituiert. Was hat das für Auswirkungen auf die Regierungsbildung? Die AfD ist zwar am Sonntag als Wahlsiegerin hervorgegangen, hat aber keine mögliche Koalitionspartner und sieht sich nun als einzige Oppositionspartei. Ministerpräsidentin Manuela Schwesig von der SPD will Sondierungsgespräche mit Linke und Grün für eine Koalition aufnehmen. Rechnerisch braucht sie ein Bündnis mit beiden Parteien, um eine Mehrheit zu erreichen. Was sieht aber der Zeitplan für die nächsten Wochen vor und welche Faktoren werden nun entscheidend für die Regierungsbildung in MV? Über die möglichen Szenarien nach dem Votum hat Flavia vor der Landtagswahl mit Dr. Jan Müller gesprochen. Er ist Politikwissenschaftler an der Universität Rostock.
9: Wir haben 4 Wochen, bis der Landtag sich konstituieren muss, und dann haben wir nochmal 4 Wochen laut Landesverfassung, bis ein Ministerpräsidentin, ein Ministerpräsident gewählt werden muss. Das heißt, wir haben insgesamt 8 Wochen, bis eine Koalition oder eine Regierung, die in irgendeiner Form von irgendeiner Partei toleriert wird, indem das irgendwie gefestigt und abgesprochen sein muss. Das ist durchaus eine Herausforderung, weil die Tolerierungsmechanismen in Thüringen und Sachsen, die haben 8 und 10 Wochen gebraucht, um sie zustande zu bringen. Das ist aber ein Fakt, was die Parteien wissen und wo ich hoffe, dass schon Gespräche geführt wurden und dass man sich der Situation im Klaren ist. Wenn es eben nicht gelingt, eine Ministerpräsidentin mit einer Mehrheit zu wählen, dann gibt die Landesverfassung vor, dass die Mehrheit des Landtages über die Auflösung des Landtages und Neuwahlen entscheiden kann. Und wenn auch dies nicht passiert, dann wird ein Ministerpräsident mit der Mehrheit der Stimmen gewählt, also mit einfacher Mehrheit, nicht absoluter Mehrheit, sondern einfacher Mehrheit. Und dann können so Kemmerich-Szenarien möglich werden oder halt eben Enthaltungen oder bei Pattsituationen oder es fehlt jemand krank im demokratischen Lager. Genau, dann wären so Chaos-Situationen möglich. Aber das halte ich definitiv nicht für das wahrscheinlichste Szenario.
7: Welche Faktoren werden aus Ihrer Sicht, sagen wir so, besonders entscheidend für eine Regierungsbildung oder für die Regierungskoalition?
9: Also, die erste Frage ist, gibt es etablierte Koalitionsmodelle, die eine Mehrheit finden? Das ist jetzt mit Blick auf die historische Erfahrung Mecklenburg-Vorpommern nicht der Fall. Rot-Rot-Grün würde ich aber irgendwo dazu zählen, weil es diese Koalition schon gab in der Bundesrepublik, in Ländern, und die Parteien aus einem Lager kommen und deswegen das einfach wäre. Tolerierung, Minderheitsregierung, da haben die Akteure wenig Erfahrung mit. Das erfordert klare Mechanismen der Absprache, der Konsultation, klare Verständigung auf vielleicht 1, 2 Prestigeprojekte, auf Punkte, die man dann wirklich umsetzen will, und dann lässt man noch ein paar Dinge offen. Aber ja, dafür müssen alle Parteien nach der Wahl in der Lage sein, auch zu funktionieren, als Vertreter in diesen Verhandlungen aufzutreten. Und ja, am Ende würde ich mir wünschen, wenn auch damit ein echtes politisches Projekt verbunden ist und nicht nur die Verhinderung einer AfD, weil das ist ja das, was, glaube ich, ein zentraler Punkt ist. Die AfD hat ein Narrativ, das muss uns nicht gefallen, aber die anderen Parteien haben erstmal das Dagegen-Narrativ, und es fehlt mir persönlich an Vision für das Land Mecklenburg-Vorpommern für die nächsten 5, 10, 15 Jahre. Wie soll das Land aussehen? Und sich nur an der AfD abzuarbeiten, führt halt dazu, dass man zu sehr klein-klein denkt und ja keine Botschaft schafft, die die Menschen vielleicht auch wieder in die wirkliche politische Mitte zurückholt.
7: So, Dr. Jan Müller von der Universität Rostock. Ja, und das war auch unsere ausführliche und breite Seite zur Rückblick quasi auf die Landtagswahl hier in Mecklenburg-Vorpommern am 20. September. Die Inhalte, die Interviews und auch weitere Inhalte rund um die Landtagswahl, die findet ihr demnächst auch in der Loro-Mediathek, media.loro.de. Ihr hört den Politradar auf Floro in September. Wie geht es weiter, Friedrich?
6: Gleich nach ein bisschen musikalischer Unterbrechung geht's hier weiter mit der Rubrik Die Sachbuchecke.

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1: Auch im September wieder ein neues Buch, ganz, ganz frisch, nicht mal 3-4 Wochen ist es alt. Und zwar heißt es Nein, Untertitel gegen die Militarisierung der Gegenwart, geschrieben von Mito Sanyal, ein Name, der durchaus bekannt sein dürfte. Mito Sanyal ist Schriftstellerin, Kulturwissenschaftlerin, Journalistin und Kritikerin. 2009 erschien ihr Sachbuch Vulva, das unsichtbare Geschlecht, 2016 Vergewaltigung, Aspekte eines Verbrechens und 2021 erschien bei Hansa ihr erster Roman Identity, der auf der Shortlist des Deutschen Buchpreises war und einigermaßen oft ausgezeichnet wurde. Nun also ein neues Buch, sie nennt es eher ein Essay, denn es ist ein relativ kompaktes Buch. Nichtsdestotrotz hat es durchaus viel Inhalt zu bieten. Ich lese mal kurz den Pressetext dazu vor. Pazifismus ist nur etwas für Friedenszeiten? Ja, dann brauchen wir ihn ja auch nicht. Eine schallende Antwort auf die allgemeine Kriegsrhetorik. Was heißt die Zeitenwende gerade für linkes Denken, das sich doch vor kurzem noch für Fürsorge, Gewaltkritik und Friedenspolitik stark machte? Wenn Pazifismus inzwischen als lächerlich, verantwortungslos oder querdenkerisch gilt, sollten wir uns Sorgen um die Grundlagen unseres Miteinanders machen. Mit kluger Schärfe und liebevoller Fassungslosigkeit stellt Mito Sanyal unbequeme Fragen, ohne die globalen Aggressionen zu verharmlosen. Überaus notwendig erinnert ihr Buch daran, dass eine Welt ohne Gewalt kein fernes Ideal ist, sondern die drängendste unserer Aufgaben. Ich habe das Buch natürlich gelesen, kann es auch insofern empfehlen, dass es einen hohen Informationsgehalt hat und auch eine relativ suffisante Sprachart. Deswegen werde ich jetzt mal ein paar Zitate aus dem Buch vorlesen, unter anderem aus Seite 39, im Kontext eines Erklärungsmodells für die Militärstrategien aus der Spieltheorie. Da geht es unter anderem um das Chicken Game, wo ja so nach Motto ein möglichst riskantes Verhalten an den Tag gelegt sein sollte, um den Gegner zum Nachgeben zu bewegen. Sie schreibt: Wie zynisch ist es, verantwortliches Handeln als Feigheit zu denunzieren? Und was genau soll das beweisen? Dass sich die eigenen Interessen nur durchsetzen lassen, wenn man aggressiver auftritt als das Gegenüber, weil dieses nur kooperiert, wenn es genug Angst hat? Das erinnert mich an einen Cartoon von Tom Gold. Bild 1 zeigt eine grüne Landschaft. Das Wiederansiedeln von Feen wird unser angeschlagenes Ökosystem stärken, steht darauf. Bild 2. Eine etwas verwüstete Landschaft. Einziges Mittel gegen die Feenplage ist, ihre natürlichen Feinde anzusiedeln, die Trolle. Bild 3. Totale Verwüstung. Untertitel: Die Trolle vermehren sich wie blöd. Wir brauchen dringend trollfressende Drachen. Und Bild 4. Apokalypse. Das Drachenproblem nimmt überhand. Ich denke, wir brauchen Roboterspinnen, eine Armee von Skeletten und oder Godzilla. Der Soziologe Ulrich Bröckling nennt diese Spirale die Sachzwanglogik der Versicherheitlichung. Dabei kann man Sicherheit nur miteinander und nicht gegeneinander herstellen. Schon in der Formulierung, ein Krieg werde geführt, steckt eine Kontrollillusion. Die Sicherheit, die man selbst herstellt, hat immer einen Effekt auf die Sicherheit des anderen, bestätigt der Friedensforscher Ulrich Kühn. In der Theorie der internationalen Beziehungen gibt es dazu den Begriff des sogenannten Sicherheitsdilemmas. Obwohl man immer mehr in die eigene Sicherheit investiert, bekommt man kein Mehr an Sicherheit, weil der andere sich dadurch unsicherer fühlt und Gegenmaßnahmen ergreift. Das ist ein Auszug. Dann nochmal, und das betrifft ja auch unter anderem uns so ein bisschen, da geht es nämlich um die Berichterstattung von Journalisten. Mito Sanyal, die Autorin, schreibt: Viele meiner besten Freundinnen sind Journalisten. Dummerweise deckt sich unsere Berichterstattung über Kriege und Krisen auffällig flächendeckend mit der Haltung der Regierung. Also Butter bei die Fische, bekommen wir alle Anweisungen vom Staat? Die Wahrheit ist schlimmer, sagt die Politikwissenschaftlerin Sabine Nuss und der Journalist Wim Zimmer. Die meisten glauben, was sie schreiben. Journalistinnen sehen ihren Job darin, die Regierung an der Erreichung der von ihr gesetzten Ziele zu messen. Daraus folgt eine Politikkritik, die meistens in Verbesserungsvorschlägen besteht. Meinung und Haltung außerhalb des vorgegebenen Diskussionsrahmens werden von JournalistInnen meist ignoriert. Die Politik bestimmt damit, was real ist, besser bekannt als Agenda-Setting. In Bezug auf Waffenlieferungen bedeutet das beispielsweise, dass wir lediglich über das Wie, Wann und wie viel diskutieren und nicht über das Ob, Warum und welche Alternativen es gäbe. Nebenbei sind die intensivsten Konsumentinnen und Konsumenten von Medien andere Medienmacherinnen und Medienmacher, sodass wir noch viel anfälliger für den Echokammer-Effekt sind. Denn je häufiger man etwas hört, desto wahrer und wichtiger erscheint es einem. Was natürlich nicht nur deutschen Journalistinnen und Journalisten und Politikerinnen und Politikern so geht. Aus diesem Grund beendete bereits Cato der Ältere jede seiner Reden im römischen Senat mit dem Zitat: Im Übrigen bin ich der Meinung, Karthago muss zerstört werden. Mit Erfolg. 150 vor unserer Zeitrechnung stimmte der Senat ihm schließlich zu und zog in den dritten Punischen Krieg. Abschließend noch ein kurzer Textauszug, wo die Autorin ein bisschen Richtung Lösungsansatz schielt. Mito Sanyal schreibt: Warum wissen wir mehr über Panzer, Drohnen und Bomben als über die Umweltzerstörung, die sie anrichten? Warum wissen wir mehr über Sicherheitsrisiken für uns als darüber, wie wir Sicherheit für alle Seiten herstellen können? Warum sinkt unser Wissen über Friedenspolitik ebenso rasant, wie konkrete Friedenspolitik abgebaut wird? Besser gefragt, was können wir gegen das Einsickern des kriegstreibenden Diskurses schlicht alles tun? Die Antwort in meinen Augen: Friedensjournalismus. Zu einem integralen Bestandteil von Journalismus machen. Medien sind eine dritte Partei in jedem Konflikt. Die dritte Partei ist die Ermöglicherin von Kommunikation, die Mediatorin oder Schiedsrichterin zwischen den beiden rivalisierenden Seiten, konstatiert der Politikwissenschaftler Mea Mostafitz. Wer bis hierhin gelesen hat, weiß, dass wir bei unserem Job als Medien deutlich Raum nach oben haben. Niemand kann uns vorwerfen, dass wir die Perspektiven für Lösung und Versöhnung zu sehr in den Mittelpunkt unserer Berichterstattung stellen. Doch genau das ist die Aufgabe von Friedensjournalismus. Die von Johann Galtung, von wem auch sonst, zusammen mit dem Kriminologen Jake Lynch erarbeiteten Methoden beinhalten folgende Punkte. Punkt 1. Die Entstehung eines Konflikts zu untersuchen. Denn Kriege brechen nicht aus wie wilde Tiere oder Vulkane, sie haben eine Vorgeschichte, einen Kontext, eine Genese. Punkt 2. Alle Seiten ausgewogen zu Wort kommen lassen, keine Einteilung in Gut und Böse vorzunehmen. Punkt 3. Die Lügen aller Beteiligten aufzudecken. Punkt 4. Über Opfer auf allen Seiten gleichermaßen zu berichten. Punkt 5. Keine Passivierungen zu verwenden, etwa nicht zu schreiben, Menschen wurden durch Bomben getötet, sondern wer diese Bomben geworfen hat. Und schließlich Lösungsansätze, Lösungsansätze, Lösungsansätze, die Aufmerksamkeit auf Friedensgeschichten und Nachkriegsentwicklung richten. Das erstmal so aus den Auszügen. Im Buch selbst kritisiert sie also die Militarisierung natürlich Deutschlands. Sie beobachtet, dass Militär, Aufrüstung oder Krieg wieder stärker als etwas Normales und Notwendiges dargestellt werden. Pazifismus bedeutet für sie allerdings nicht, Gewalt einfach zu ignorieren. Vielmehr stellt sie die Frage, ob Gewalt wirklich die beste Antwort auf Gewalt sein kann. Für Sanyal gehört auch die Kritik Nie wieder Krieg dazu. Sie sieht einen wichtigen Bruch darin, dass Deutschland seit den 90er Jahren militärische Gewalt wieder stärker als politisches Mittel akzeptiert. Insofern Punkt Nie wieder darf nicht nur Nie wieder Auschwitz bedeuten. Sie kritisiert die gegenwärtige Kriegsrhetorik. Begriffe wie Kriegstüchtigkeit können dazu führen, dass militärische Lösungen als selbstverständlich erscheinen. Das möchte die Autorin aufbrechen. Sie stellt die Frage, wer eigentlich über den Krieg entscheidet. Hinter politischen Entscheidungen über Waffen, Armeen und Krieg stehen immer konkrete Menschen, die die Konsequenzen tragen müssen. Die Autorin interessiert sich auch für die körperlichen und psychischen Folgen von Gewalt im Kontext der Soldaten. Dazu gehören Verletzungen, Traumatisierung und Tod. Sie möchte zudem auch die Perspektive von Betroffenen stärker sichtbar machen. Ihre Argumentation richtet den Blick darauf, was militärische Gewalt mit Menschen macht und nicht nur darauf, welchen politischen oder militärischen Zweck sie erfüllen soll. Und sie kritisiert ein Denken, das nur zwei Möglichkeiten zulässt. Entweder militärisch handeln oder angeblich nichts tun. Sie möchte, dass über weitere Möglichkeiten nachgedacht wird, etwa Diplomatie, Verhandlung, internationale Institutionen oder zivile Konfliktbearbeitung. Sie verharmlost den Ukraine-Konflikt nicht. Ihr Pazifismus bedeutet nicht, Aggressionen zu leugnen. Gerade angesichts realer Gewalt stellt sie die Frage, welche Reaktion langfristig zu weniger Gewalt führt. Ja, Sanyal prüft die Vorannahmen der Kriegstüchtigkeitsrhetorik, kritisiert unter anderem auch Hitler-Vergleiche und erinnert an die Politik der kleinen Schritte von Willy Brandt und Egon Bahr, die man gerne mal nachlesen kann. Ihre grundlegende Botschaft ist, eine Welt ohne Gewalt darf nicht als unrealistische Utopie abgetan werden. Sie sollte ein politisches Ziel bleiben. Nein gegen die Militarisierung der Gegenwart. So heißt das Buch von Mito Sanyal. Es erschien diesen Monat im September im Hansa Verlag, umfasst um die 170 Seiten und ist wahlweise als Hardcover oder E-Book erhältlich. Ich habe es gelesen, kann nur sagen, ein hoher Informationsgehalt ist drin. Es ist mehr, also sie sagt ja selbst dazu, dass es mehr ein Essay ist als ein groß ausgearbeitetes Sachbuch. Das macht es teilweise ein bisschen sprunghaft, was die Thematikwechsel angeht. Aber wie ich jetzt hier vielleicht an den kleinen Textstellen so zeigen konnte, ist es durchaus süffisant geschrieben und immer aus ihrer Perspektive. Und ihre Perspektive finde ich da in dieser Hinsicht auch relativ wertvoll. Insofern eine klare Empfehlung als ein durchaus lesenswertes Sachbuch der Gegenwart. Mitosanial, nein gegen die Militarisierung der Gegenwart. Jetzt gibt es eine kleine musikalische Pause und dann sind wir auch gleich wieder zurück hier im Politradar mit der weiteren Rubrik Neues aus der Bürgerschaft.

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1: Ja, es ist zwar schon ein bisschen her seit der Sitzung Anfang September, die sind jetzt neuerdings auf Anfang des Monats, aber das lässt ja ausreichend Zeit, das mal so ein bisschen auszuwerten. Die September-Sitzung begann mit der Verpflichtung von Thomas Lange vom BSW, dann wurden zunächst ein paar Anträge zurückgezogen und es gab Verschiebungen, unter anderem auch das kommunale Erinnerungskonzept, das soll wohl nochmal durch Ausschüsse gehen. Los ging es mit dem Punkt Einwohner-Fragestunde. So ging es unter anderem um den Wohnungsneubau im Bereich Wolgaster Straße, wo sich die Nachbarschaft unzureichend informiert sieht. Eine Abweichung vom Rahmenplan Lichtenhagen stand im Raum, mehr Stockwerke, Parkplätze müssen weichen und es gibt mehr Beton, also Versiegelung, als angekündigt. Die Stadtverwaltung in Form von Senatorin Fischer-Gede reagierte mit der Notwendigkeit von Wohnraum und dem Credo Innenverdichtung vor Außenentwicklung, um wertvolle Flächen am Stadtrand zu schonen. Seitens Bürgerschaftsfraktionen gab es Verständnis, Anmerkungen und die Ankündigung eines Info-Events. Schließlich kam von der Oberbürgermeisterin noch die Aussage, dass Innenhofbebauung Betroffenheit auslöst und Mängel in der Kommunikation unangenehm seien. Aber Schreiben mit Vorwürfen gegen Kommunalpolitiker, mit so Schlagworten wie Mauschelei und dergleichen Entscheidungen an anderen Tischen, Amtsbestechung, nicht helfen. Es gilt, die Integrität zu wahren, jenseits emotional. Ein weiteres Thema im Punkt Bürger-Einwohner-Fragestunde betraf die Bürgerbeteiligung hinsichtlich der Fläche am Grotenpol, wozu bereits eine Unterschriftensammlung vorliegt. Die Oberbürgermeisterin sagte dazu, dass die Freigabe für Wohnungsbau schwierig war, dass Anspruch an die Qualität der Bebauung gegeben sei und es in vielerlei Hinsicht den Wunsch nach Vorankommen gibt. Da würde es keine Bereitschaft für Beteiligungsformate geben, weil es wie ein Schritt zurück aussehe. Zudem sieht die Aktion wie das Sammeln von Verhinderungsgründen für Wohnungsbau aus. Der konkrete Vorwurf, gar nichts dort zu entwickeln, sei nicht sinnstiftend. Frau Bachmann erinnerte an den Juni 2024, wo es mehrheitlich Ablehnung für einen Beirat zur Prozessbegleitung gab. Grund unter anderem, dass es für Verzögerungen sorgen würde. Wir im Politradar haben sogar darüber berichtet. Jetzt sind gut 2 Jahre vergangen. Schauen wir mal, was da alles passiert ist. Ich würde sagen, wenig. Ja, Frau Bachmann schlägt auch einen Beirat zur Umsetzung vor. Dann soll heißen, hier so nach Motto zweimal das Signal, Beteiligung sei da irgendwie hinderlich. Dann ging es in der Sitzung der Bürgerschaft weiter nach kurzen Durchsagen zur Neuzuteilung, Fraktionsbildung und Gremium. Los mit dem großen Punkt Anträge. Auftakt Die Linke. Ihr Antrag heißt wohnortnahe Gastronomie und Begegnungsangebote in den Stadtteilen stärken, Konzept zur Ansiedlungsunterstützung erarbeiten. Gerade von älteren Menschen gibt es die Kritik, dass man nirgendwo essen gehen könnte, beziehungsweise es unzureichend Trefforte gäbe. Ein Pilotprojekt namens Mittagsmatrosen hätte einen Ansatz und man möge so unter anderem vielleicht auch Kirchen in die Prüfung mit einbeziehen. Was meint die FDP dazu? Natürlich kein Bedarf so eines Konzeptes, denn Gastronomie ist wirtschaftliches Handeln. Lüttenklein hat auch günstige Angebote. Es gäbe schon beinahe obligatorische, dann gibt es natürlich die obligatorische Warnung

0: Kosten und das Hinterfragen der kommunalen Zuständigkeit. Da wären doch zivilgesellschaftliche Initiativen besser. Die CDU erkennt das Problem an, meint aber gleichwohl polemisch, die Stadt soll nicht zum Gastronomen werden. Außerdem wird vom Arbeitsaufwand gewarnt. Die Grüne findet den Ansatz nicht schlecht und merkt ein Sicherheitsgefühl durch Stadtkantinen an. Auch ein Ex-AfD-Mensch sieht den Bedarf, verweist allerdings auf Rostock Business im Sinne von, die machen doch schon. Die SPD sieht geringe Einflussmöglichkeiten, würde gern neue Kieze entstehen lassen. Dann gab es natürlich gleich einen Nachschlag von der FDP, aber das Steuergeld, ungleiche Spielregeln wären doch dann vorhanden und es wird dann zu einer Art Wirtschaftskampf, könnte es werden. Senator Bockhahn merkt, die wollte dann noch sagen, dass es durchaus Zustimmung durch den Seniorenbeirat gibt. Die Thematik betrifft viele Menschen. Man sollte die Probleme anerkennen und Quartierskantinen sind eine Option und da möge doch bitte keine pauschale Ablehnung an den Tag gelegt werden. Soziale Träger sind da eher an dem Profit interessiert, aber wie sieht es mit der Kaufkraft in bestimmten Stadtteilen aus? Die Oberbürgermeisterin sieht prinzipiell keinen versuchten Sozialismus, sondern auch sie sieht da ein Defizit, das vorhanden sei. Es gäbe wenig Firmen in der Nähe und die Privatwirtschaft scheitert auch gerne mal aufgrund geringer Einnahmeerwartungen. Die Hanse-Fraktion lehnt den Antrag natürlich ab. Man möge doch besser in Richtung soziale Begegnungszentren investieren. Und dann gab es ein wenig patzigen Austausch zwischen verschiedenen Fraktionsmitgliedern. Und abschließend meint Frau Bachmann, der Antrag sei unausgereift. Eine Debatte hier hätte nicht viel geholfen. Kann ich bestätigen, denn sowohl Änderungsantrag als auch Hauptantrag wurden abgelehnt. Ein weiterer Antrag kam dann von der FDP mit dem schönen Titel Unabhängige Hausboote Wohnen auf dem Wasser ermöglichen. Seit 2009 streitet wohl die Bürgerschaft schon darüber und es gäbe da halt eine besondere Lage im Stadthafen. Und 2013 hat ein Konzept schon Standorte formuliert. Nun kontert halt die Linke mit gewaltiger Aufwand für die Stadtverwaltung. Die Hanse-Fraktion sieht es als charmante Idee, aber was ist im Winter? Deswegen hat sie einen Änderungsantrag gestellt. Die CDU betont die Möglichkeiten für Standortschaffung und die Grüne sieht es als falschen Zeitpunkt und der Zugang zum Wasser sollte nicht privatisiert werden. Linke legt nochmal nach mit: Was ist mit dem Lärm? Im Bereich Bauen gibt es einfach andere Prioritäten. Ende vom Lied, sowohl Änderungsantrag als auch Hauptantrag wurden abgelehnt. Dann gab es einen Antrag der Grünen. Und zwar hieß der, mehr Baubepflanzung ermöglichen, Standort in Leitungsnähe zulassen. Kontext, mehr Bäume sind notwendig. Unter anderem wurde da auf die Sommerhitze verwiesen. Und der vorgeschriebene 2,5 Meter Abstand zu unterirdischen Leitungen, ja, der kann unter anderem mittlerweile durch technische Schutzmaßnahmen im Wurzelraum, dem kann man da begegnen. Es sei ein pragmatischer Prüfantrag. Von der FDP meint ein Fachmann, dass vorgeschriebene Abstände sinnvoll sind und dass die Natur auch in Dinge einwachsen kann und plädiert natürlich für Ablehnung. Senatorin Fischer-Gede verweist auf das Amt für Stadtgrün und den gesetzlichen Zwang zum Schaffen von Ersatzstandorten. Das Problem lautet, man sei in Rostock unterirdisch dicht. Andere Städte nutzen schon bereits neue Technologie und so ein Antrag bietet Chance und die Verwaltung wäre wohl dafür. Ende vom Lied, dieser Antrag wurde angenommen. Dann gab es einen Antrag vom Ortsbeirat Dirko West, der hieß Entwicklung einer dauerhaften und verkehrsgerechten Zuwegung sowie Querungsmöglichkeiten für alle Verkehrsteilnehmenden für den Bereich Gutenbergstraße, Höhe Straßenbahnhaltestelle, Katerweg. Was ein Titel. Da gibt es einen Missstand. Die Haltestelle ist nur ans Neubaugebiet angeschlossen, was bei Anwachs des Verkehrs unter anderem gefährlich sein kann. Die Grüne bittet dort auch um Unterstützung, weil die Lage nicht gut einsehbar ist und lobt den Ansatz des Antrags, dass hier keine konkrete Lösungsforderung inkludiert ist. Das sahen andere auch positiv, deswegen gab es auch für diesen Antrag eine Mehrheit. Ein weiterer Antrag der Grüne thematisierte den Wohnungsbau und ÖPNV-Angebote für künftige Beschäftigte einer Firma namens Neptune Smolders. Es gibt Freude über den Werft-Großauftrag. Es seien 500 Mitarbeitende zu erwarten und man möge dazu Vorbereitung auf den Weg bringen. Und es liegt eine Befürwortung der Verwaltung vor. Die SPD sieht das ein bisschen kritisch und bittet durch einen Änderungsantrag um das Ausweiten auf andere große Firmen. Zwar äußert auch die FDP ihre Freude, sieht aber Wohnraum und Gewerbeflächen seit Jahren im Gespräch und argumentiert mit guter Politik für die Ablehnung dieses Antrags. Auch die CDU stimmt mit ein, diese Bürokratie brächte keine Wohnung. Wie wäre ein Zugehen auf, ja nochmal, Rostock Business, also so ein Wirtschaftsverbund. Die Oberbürgermeisterin merkte zum Änderungsantrag ein, dass es x Firmen, also mit 500 und mehr Angestellten, betreffen würde, was das Format sprengt, Stichwort Realisierbarkeit. Die Grüne betont, es sei eine einzigartige Situation mit besonderem Entgegenkommen für jetzt diese eine Firma. Danach gab es noch ordentlich Schlagabtausch. Und Ende vom Lied, sowohl Änderungsantrag als auch Hauptantrag wurden abgelehnt, wobei die Stadt bereits wohl im Austausch steht. Dann gab es einen Antrag der CDU zur Prüfung eines Copen-Pay-Pilotprojekts, was quasi eine Zukunftsaufgabe hinsichtlich der Belastung bei Tourismus ist. Wobei das Vorbild Kopenhagen sei, daher auch der Name. Da ging es unter anderem in dem Antrag um Erfahrung zu sammeln. Der Schlagabtausch zu diesem Antrag, den kann man durchaus abkürzen mit dem Wort nervig. Und man hätte ihn auch sparen können, denn die Mehrheit war gegeben, der Antrag wurde angenommen. Und schließlich gab es noch einen Antrag seitens der CDU mit dem schönen Wort, mit dem schönen Titel Früh fördern statt später aufholen. Prüfung eines kommunalen Modellprojektes zur frühkindlichen Sprachbildung. Der Übergang für Kita an die Schule verläuft manchmal schwierig. Ausschüsse haben das bereits auf dem Schirm. Man möge Eltern als Partner gewinnen und Fachkräfte seien bereits vorhanden. Die Grüne äußert zu dem Antrag Zustimmung. Ein Problem, das Problem lässt sich so zusammenfassen, in aktueller Zeit sprechen Eltern immer weniger mit ihren Kleinkindern. Senator Bockhahn verweist auf den Ist-Zustand. Es gibt schon Sprachförderprogramme, welche nicht auf ewig vom Land oder vom Bund gefördert werden, unter anderem vielleicht nur bis Ende nächsten Jahres. Die Kommune hat nicht ausreichend Mittel und Defizite im Elternhaus sind auch entscheidend. Ein erster Appell geht an die Eltern. Die Familie, eine Familie fördert in dem Moment mehr, als jedes Programm es machen kann. Ja, das sahen auch viele in der Bürgerschaft so. Der Antrag wurde angenommen. Ja, und dann gab es natürlich noch diesen Punkt Beschlussvorlagen. Unter anderem wurde eine neue Ehrenbürgerschaft vergeben. Das sind aber alles so Kinkerlitzchen da. Und es gibt neue Bauvorhaben, unter anderem in Kassebohnen. Ich glaube, unter anderem soll jetzt dieser Decathlon-Laden kommen, also soll heißen, im Bereich bei IKEA oder so wird das dann bald ein großes Sportkaufhaus geben. Das, glaube ich, wurde mit auf den Weg gegeben. Stichwort auf den Weg geben, das kann ich euch auch noch, wann die nächste Bürgerschaft wieder tagt. Das kann man ja unter anderem auch live auf YouTube mitverfolgen. Schaut einfach auf den Kanal HRO Rathaus. Ja, der nächste Termin der Bürgerschaft ist der 7. Oktober. Das dürfte ein Mittwoch sein und es beginnt immer so, ich sag mal, zwischen 16 und 16.30 Uhr. Kann sich dann aber auch um, ich sag mal, 2 bis 5 Stunden ziehen. So, das ist immer so die Tendenz. Ja, das war's zur aktuellen Bürgerschaftslage und das war's dann auch mit dieser Ausgabe Politradar.
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0: Ja, aus hier, aus dem Studio sagen Flavia und Friedrich Schüß, wünschen euch noch einen schönen Abend. Und falls ihr interessiert seid an politischem Inhalten hier beim Mitmachradio Loro, schaut einfach auf die Webseite loro.de, wahlweise/Politik oder unten im Bereich Mitmachen. Einen schönen Abend noch. Tschüss.
1: Tschüss.

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1: Ah.
2: Geht.
1: Können wir uns hören?
2: Jo.
1: Weil ich sag mal kurz was, ja. Hier, Welcome to Hell, da kommt er später erst. Ne?
2: Ah.
1: Oh, wir sind wieder am Start hier, vierten Donnerstag natürlich. Unsere Sendung Perspective Raccoon mit Alex und
2: Sandro.
1: Jawohl, hier. Und dann nochmal ganz kurz zur Erinnerung. Einen kleinen Glückwunsch hier an Alex, der hat Geburtstag gehabt. Oh. Der ist Mitte 40 geworden ungefähr. Mittlerweile sagt man ja die...
2: Man sagt es doch nicht
1: mehr. Man sagt es nicht mehr eigentlich, ne? Aber Mitte 40 kann man sagen.
2: Aber wie mein Schüler gesagt hat, sie sehen aus wie unter 30.
1: Ja.
2: Der alte Schleimer wollte eine gute Note, ne?
1: Unter 30, das ist wirklich eine Schleimerei.
2: Ja. Also wirklich.
1: Also wieso meinen wir Mikrofon also leise? Du sprichst immer lauter, weil du ja Lehrerin bist, ne?
2: Ja. Mach dich ein bisschen höher. Ja, so,
1: höher,
2: wir sind wieder bei der Rockzone und das Konzept der Sendung hast du bekannt gegeben und ich habe nicht ganz den Arbeitsauftrag umgesetzt, aber vielleicht, das ergibt sich.
1: Was hast du denn gedacht eigentlich?
2: Nee, es war schon genau richtig.
1: Ach so, okay. Na gut.
2: Es ging um unsere Lieblingssongs.
1: Ja.
2: Und man kann natürlich Lieblingssongs haben, zum Beispiel von Live-Alben oder man kann Lieblingssongs haben von einer bestimmten Zeitspanne, einer bestimmten Periode.
1: Oder eine Musikrichtung, genau.
2: Haben wir ein bisschen offen gelassen, ne?
1: Ja, wir haben es ganz allgemein gemacht, ne?
2: Mhm.
1: Ich habe gedacht, ich entscheide mich mal für deutschsprachige Songs und Alex blieb dann nur noch die englischsprachige Songs übrig. Man kann natürlich auch was ganz Gemischtes machen, Französisch, Spanisch, was weiß ich. Aber das wäre jetzt zu aufwendig gewesen, ne?
2: Genau.
1: Das meistens spielen wir ja doch diese beiden Sprachen.
2: Aber ich muss ganz ehrlich sagen, du hast mich da vor eine Aufgabe gestellt. Da habe ich lange nicht mehr drüber nachgedacht, welche Songs man warum und wieso gerne gehört hat oder hört und die auch immer wieder kommen. Weil es gibt ja so Lieder, die hört man dann.
1: Mhm.
2: So ging es mir zum Beispiel mit dieser Band Ketka, habe ich dann rauf und runter gehört und nach einem Jahr konnte ich es nicht mehr hören.
1: Ja.
2: Es ist ja so, ne?
1: Das passiert, ja. Mhm.
2: Die Songs, die jetzt in dieser Liste sind, da muss ich tatsächlich sagen, da habe ich zu jedem irgendwie einen persönlichen, nur persönliche Verbindung und
1: persönlichen Kontakt.
2: Persönlichen Kontakt auch, ne? Und da steckt immer so eine kleine Geschichte hinter, ne?
1: Gut, die kleinen Geschichten werden wir uns gleich anhören. Erstmal einigen wir uns natürlich auf einen Titel. Das war eine kleine Erinnerung an ein Konzert. Wollen wir das machen? Ja.
2: Das
1: war die letzte Band, die wir so kennengelernt haben, wo wir zusammen beim Konzert waren.
2: Ja.
1: Den Titel haben wir noch nicht gespielt, sondern die etwas neuere Platte. Und jetzt ein älteres, bekannteres Stück von dieser wahnsinnig hervorragenden, auch Live-Band, kann man sagen, ne? Karls Horst heißt die Band nicht, ne?
2: Nee, Sind. Gruppe Sind. Und die jetzt, glaube ich, alle zwei Monate eine neue Single veröffentlichen und daraus wird dann das Album entstehen, was nächstes Jahr im November dann in der Kolumbiahalle gespielt wird.
1: Oh ja, da gibt es einen gewissen Termin, können wir nachher nochmal sagen. Ne?
2: Das können wir nachher sagen. Na, spielen wir einfach ab, ne?
1: Also los. Karls Horst.

0: Ja, war ein guter Start, ne? Karls
1: ja, Horst. Playlist die Eins, ne? Passt ja so ein bisschen irgendwie. Einige Lieder sind ja auch bei uns in der ersten Playliste.
0: Ja.
1: Weil man das so nennen kann, ne? Ich habe ja nur eine Playlist.
0: Ja, wolltest du da jetzt noch was zu sagen? Warum der auf die Liste jetzt gekommen ist?
1: Nee, bei mir geht es ja auch so, das ist auch so ein bisschen, weiß nicht, wie es bei dir ist, aber Titel, die man so immer wieder hört und öfter hört und so, ne? Also. Mhm.
0: Aber das ist ja schon relativ, sagen wir mal, von uns entdeckt aktuellerer Song, ne?
1: Ja, genau. Das
0: Album ist zwar schon ein bisschen älter, aber das ist jetzt nicht so, dass man das vor 30 Jahren schon hören konnte.
1: Na, ich habe mir ja sowieso ein bisschen jüngere Musik rausgesucht.
0: Ja, das habe ich denn auch gesehen. Dafür
1: machst du die alten Zeiten noch ein bisschen
0: ne? Dein Ältester ist 1984 und da musste ich so schmunzeln, weil der, den ich rausgeholt, war auch 1984, glaube ich, nämlich.
1: Oh.
0: Wenn du mir so eine Aufgabe gibst, ist natürlich klar, dass da der Boss muss ja auch rauf und wir gratulieren ihm noch nachträglich, denn der hat ja immer mit mir zusammen Geburtstag.
1: Mhm.
0: Mittlerweile ist er ja so alt, dass es nicht mehr hinkommt. Also nee, ich bin so alt, dass es nicht mehr hinkommt, dass er doppelt so alt ist wie ich.
1: Ach so, nee, das ist vorbei,
0: der wäre jetzt
1: oder?
0: Schon bald, nein, ich sag nicht, ja. Dreistellig ist noch nicht.
1: Ne? Sag doch nichts.
0: Nein, ich sag nicht.
1: Wir sagen nichts.
0: Nein, also aber auf jeden Fall muss der Boss mit drauf. Mhm. Und ich habe einen Song gewählt, man hätte alles nehmen können, ne? Also natürlich ist The River ein absoluter Meilenstein und es gibt so viele Songs, die da auch wirklich reinhauen. Aber ich habe mich für einen Song entschieden, den ich damals, gab eine Phase in meinem Leben, da habe ich ganz viele Leute kennengelernt und unter anderem auch meinen sehr verehrten großen Waschbärenbruder hier bei der Sendung. Da habe ich nämlich Sandro kennengelernt. Damals waren wir in der Gastronomie tätig und das war der Song, der lief eigentlich jedes Mal, wenn aufgeräumt wurde. Du hast es mitgebracht und es war sehr schön, denn das war diese weiße CD mit dem Typen, mit dem coolen Cover, wo der Boss da hinten also dieses rote Einstecktuch drin hatte und die Gitarre hing so da um den Rücken so rum. Und Bobby Jean war ja nie eine Single, aber es war einfach der Song, der mich am meisten gecatcht hat, tatsächlich.
1: Ja, also auch ein guter Text und sowas. Und ihr habt das beim Aufräumen immer gehört, ganz laut, oder?
0: Ganz laut. Ich war immer ein bisschen sauer, weil du warst ja schneller mit dem Aufräumen. Du warst ja weg, ne? Küchenschluss um 9, da warst du um 10 raus.
1: Ah, Sonnenuntergang und so.
0: Aber
1: Fahrrad.
0: Unser einer als Servicefachkraft musste ja noch die Gläser dann noch polieren bis Mitternacht. Und da lief der mindestens einmal, wenn nicht zweimal, lief der dann. Nach dem ganzen Gedüdel des Tages über. Ne? Da haben wir, glaube ich, immer Café Del Mar gehört damals. Ne?
1: Ja, das wurde, anfangs,
0: die Gäste fanden es toll. Wir waren aber so genervt nachher. Und da haben wir nur drauf gewartet, dass der letzte Gast raus war. Und dann wurden die Scheiben da reingehauen. Manchmal Metallica und ganz häufig der Boss. Und die CD habe ich auch immer gehütet. Die habe ich auf dem CD-Player, war ja ein Fünffach-CD-Player. Kannst du dich noch erinnern? So ein Fünffach-Wechsler. Da habe ich die mal oben versteckt. Weil die Chefin wollte das, ja nicht, die wollte erstmal verstecken.
1: Nee, wollte nicht, wir sollten das Spiel vergessen und so, ne? Das sollte nicht sein, das war zu hart für sie.
0: Wir haben in dieser Sendung haben wir schon so häufig den Boss geschrieben. Wir hatten ja auch schon Specials über alte Männer und auch über ihn. Deswegen habe ich mal versucht, eine Version zu finden, die ein bisschen anders ist. Und es ist natürlich deine Live-Version. Und das war 2009, da hatte Bruce Springsteen zwei riesige Konzerte im Hyde Park. Der hatte schon viele riesige Konzerte, aber das waren auch zwei einschneidende, war Okizuki ausverkauft. Und wir hören mal rein, Bobby Jean in der London Calling live in the Hyde Park Version. Müssen wir reinhören.
1: Ja, starte mal auf.
0: Geht los.

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1: Ach, tatsächlich immer noch ein Song, absolut Gänsehaut. Da verbinde ich ganz viel mit. Ganz
2: Bobby Jean, Zeit. Ja. Memories, ne? Memories pur.
1: Aber richtig, Memories.
2: Alex, da haben wir jetzt drüber gesprochen und so.
1: Das war wirklich eine ganz. Weißt du, dass es ganz, ganz lange gedauert hat, bis ich kapiert habe, dass Bobby Jean eine Frau war?
2: Na, ja?
1: Ja, das hat ganz lange gedauert.
2: Das habe ich ja beim ersten Hören schon, als ich 12 war, gemerkt. Oh, jetzt haben wir mein Alter schon wieder. Ja, aber wir wollen gar nicht über das Alter reden. Hier, manche haben ja auch irgendwie runde Geburtstage demnächst und sowas, da wird gut gefeiert, ne? Gibt es ja Menschen, die das machen, so auch mal große Feier. Das kann man ja mal ausrichten, ne? Jetzt aber zum nächsten. Wir schwelgen auch schon in Erinnerungen, haben wir vorhin gerade festgestellt. Und da passt der nächste Titel natürlich auch genial dazu.
1: Der heißt sogar so.
2: Nur zur Erinnerung, eine Live-Version von einer fantastischen Platte, ich glaube, Live in Berlin heißt das Ding eigentlich. Herr Blixer bargelt mit seinem alten Kumpel Teotoardo, ich weiß gar nicht, wie man das ausspricht, Teotoardo, oder?
1: Teotoardo,
2: ist der Italiener. Ist der Italiener, Die haben eine Live-Platte aufgenommen, nachdem sie 2, 3 oder 4 Alben gemacht haben, ich weiß nicht genau, wo viel Musik geschrieben wird von dem Teotoardo und Blixer bargelt natürlich die Texte schreibt und auch die musikalische Arrangements da ein bisschen klärt. Ich habe es ja erlebt in Berlin tatsächlich zu diesem Konzert hier, auch zu dieser Platte. Fantastische Stimmung und sowas. Natürlich was Ruhigeres, ganz klar. Nachdenklich, der Text ist natürlich wichtig, immer, ne? Hört genau hin. Kryptisch auf jeden Fall. So wie es immer so ist bei den Einstürzneubauten und auch bei Blixer Bargeld selbst natürlich, ne? Man soll sich was vorstellen, so, ne? Aber dieser Mensch kann natürlich mit dieser Sprache umgehen und das ist ganz wichtig. Wörter ausdrücken, ne?
1: Das ist auf jeden Fall einer von deinen Favorites, auch über die Jahre, ne?
2: Ja, Blixer genau. Das kann man mal hören. Ja, ja, ja.
1: Mehrmals live erlebt. Und dann wollen wir uns das mal anhören, bevor ihr das Flugzeug gleich reinkommt.
2: Genau, Live-Version.
1: Ich mache an.
2: Kommt erst noch, nach und nach.
1: Das ist gut.
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0: Ja, schon beeindruckend, ne? Der Blixer hat auch eine Stimme, ne? Da kannst du nichts sagen.
1: Klare Worte mit Nachdruck. Kein Tod mehr an der Arbeit, ne?
0: Ach, herrlich.
1: Ist hängen geblieben.
0: Ist gut, dass wir so ein paar Live-Versionen haben. Das lockert das Ganze ein bisschen auf, ne?
1: Ja.
0: Wir sind gerade so ein bisschen melancholisch geworden, ne? Ich habe ja vorhin erzählt, dass das dann auch immer so Gänsehaut-Feeling war. Ich spiele jetzt mal einen Song da.
1: Memories.
0: Ich würde einfach sagen.
1: Das steht für sich selbst.
0: Der
1: oder?
0: Steht für sich selbst.
1: Na, da bist du immer Student keine durchgedreht, das weiß
0: ja,
1: ich noch.
0: Es ist
1: einmal war ich ja mit gewesen. Das war ja furchtbar alles.
0: Es gab eine Zeit lang tatsächlich keine Party. Ich würde sagen, für 10 Jahre Minimum.
1: Ja.
0: Das war so, sagen wir mal, Beginn, Studium und dann noch weiter. Da gab es nirgendwo, dass dieser Song nicht gespielt wurde. Er hatte ein Problem und das wird jetzt wahrscheinlich den meisten auch wieder so gehen. Man denkt, der ist zu leise und dann dreht man das Radio auf. Oder irgendwas anderes, ne?
1: Dann geht's los.
0: Und dann geht's los und dann ist es eigentlich zu laut. Und der Song, der ist tatsächlich Song 2 von Blur, ist einfach eine Reminiszenz an alte Zeiten, ans Durchdrehen. 2 Minuten, absolute Ekstase.
1: Also Song 2, genau.
0: Und das der.
1: Two Minutes,
0: genau. Ist auch der kürzeste heute auf der Liste, ganz eindeutig.
1: Jawohl.
0: Und dass der einen gewissen Status erreicht hat, das merkt man daran, wie oft der noch heutzutage in irgendwelchen Serien oder Filmen verbraten wird oder wie oft der auch noch in irgendwelcher Werbung ist oder so. Also tatsächlich sogar in irgendwelchen Fußballstadien und immer wird das Ding gespielt. Und heutzutage ist er, glaube ich, noch genauso.
1: Aber ich sag mal so, für Alex spielen wir den auch immer in unserer Sendung.
0: Einmal wenigstens, ne? Einmal. Heute war ja.
1: Stimmt, haben wir noch nicht gemacht, ne? Hau mal rein.
0: Heute durft man.
1: 2 Minutes.
0: Also, ihr könnt jetzt ein bisschen lauter machen, ihr müsst nachher aber wieder runterdrehen. Ihr wisst Bescheid.
1: Stimmt, ihr werdet es merken. Oder euren Nachbarn.
0: Ja. Geht los.

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2: Oh, die Stimmung brodelt. Zum Glück, wir sind ja jetzt ein bisschen gesetztes Alter, ne? Das macht man nicht mehr, aber ich weiß, dass damals...
3: Alex brodelte gerade in Nostalgie irgendwie.
2: Ich brodel, genau. Aber richtig.
3: Studentenkeller, hast du mir den Kopf gestoßen, mit dem Scheißding da.
2: Ja, das war alles so flach. Aber auch bei den ganzen Privatpartys, und ich meine mich an eine zu erinnern, wo dann tatsächlich auch ein bisschen was zu Bruch gegangen ist.
3: Ja, ich meine, das ist nicht den zweiten Abend gewesen.
2: Die Gastgeberin war nicht erpicht, sagt man das so.
3: Genau, man muss es ja wegräumen wieder, ne?
2: Ja.
3: Ja, jetzt haben wir noch gar nicht geguckt, was machen wir als nächstes?
2: Was machen wir als nächstes?
3: Achso, ich habe, ich sag was, pass auf.
2: Na mal.
3: Wir machen mal alle raus hier, was vielleicht auch ganz gut ist, natürlich nicht so ein harter Titel, aber alle raus hier mit einem wunderbaren Text von Moritz Krämer, einem Theaterregisseur, Darsteller und auch Mitglied der Höchsten Eisenbahn, weißt du ja. Und der hat natürlich auch eigene Platten gemacht und sowas, und alle raus hier ist eigentlich mein Lieblingstitel. Es ist tatsächlich, ich habe ja so eine Liste auch, und alles ist so nach und nach immer weniger geworden, und das Ding ist jetzt ganz unten gelandet, weil der jetzt schon ewig da drin ist, ne? Und das ist natürlich auch ein guter Beitrag zu unserer Sendung Lieblingssongs, die ich immer wieder hören kann. Dieses Ding, was sich so langsam steigert mit einem ganz wunderbaren Text. Hören wir mal rein.
2: Ist exakt der Satz, den diese Gastgeberin dann gesagt hat, ne?
3: Alle raus hier. Stimmt, das passt ja auch wieder, ne? Alle raus hier, aber glaube ich anders gemeint bei Moritz.
2: Die gute Stimme von Moritz.
3: Ja.
2: Machen wir mal an.
3: Sind zart angefangen, ne? Geht schon los?
2: Ja.

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1: Alex, das nochmal gemacht, damit es auch der Letzte begreift jetzt.
2: Das ist sehr gut, ja.
1: Dass wir hier am Start sind, ne, mit jeder Musik.
2: Es könnte ja sein, dass das einer noch nicht weiß, ne?
1: Nee, dann ist es aber langsam Zeit, ne?
2: Ja, es ist tatsächlich ganz, ganz emotional heute, muss ich sagen.
1: Ja, so ein bisschen kommen Emotionen hoch, ne? Was man so bei Männern als Emotionen bezeichnen kann, ne?
2: Eine Bromance ist das heute. Oh Gott, wir fangen schon an, so zu komisch zu reden.
1: Ich habe nicht mehr gelacht.
2: Also, der nächste Song tatsächlich. Ich habe das selber nicht geglaubt, aber man kann ja so bei so Plattformen kann man ja nachgucken, was man so gehört hat und wie oft und wie häufig. Und der Song sticht heraus. Hab mich gewundert, warum. Natürlich haben wir das Album hier zur Genüge vorgestellt und wir haben auch schon tausendmal über die Waterboys gesprochen. Deswegen wollte ich da auch nichts zu sagen.
1: Haben wir aber auch letzte Sendung gespielt.
2: Aber tatsächlich, dass jedes einzige Mal, wenn ich hierher gefahren bin, habe ich den Song gehört, kurz bevor ich in Rostock reinfahre.
1: Weil er so schön lang ist.
2: Weil er so schön lang ist, weil es meistens sehr gut passt mit der Sonne und weil er ja singt The River on the Right Side. Und das passt tatsächlich, weil die Warnow ist dann auf der rechten Seite, das passt.
1: Oh,
2: Long Strange Golden Road, würde ich sagen, ist, sagen wir mal nach Hole of the Moon und Fisherman's Blues, würde ich sagen, ist das schon so mein absoluter Lieblingssong von den Waterboys. Und den ich wirklich, das ist ja nur auch schon ein Weilchen her, von der Platte Modern Blues immer mal wieder gehört habe. Und wie gesagt, jedes Mal, wenn ich zu dieser Radiosendung, und das machen wir jetzt seit 20 Jahren, höre ich diesen Song. Und
1: dafür hat sich die Platte gelohnt, ne? Das ist eigentlich der beste Song da drauf.
2: Das mache ich.
1: Reicht es schon, das Album zu kaufen, wenn man das möchte, ne?
2: Genau.
1: Ja, hören wir mal rein hier, ein bisschen länger jetzt, ne?
2: Viel Spaß.
1: Ah.
2: Ein richtiger Rocksong.
1: Ja, Rock'n'Roll.

0: Ja, wenn wir mal über einen richtigen Rocksong sprechen sollen, ne, wie der so aufgebaut ist und so, dann, ich glaube, das ist ein Paradebeispiel. Und wir sind einer der wenigen Sender, der auch 10 Minuten 22 ausspielt, ne?
1: Ja,
0: das ist
1: manchmal haben wir ja nur Titel, die über 10 Minuten sind. Ja. Ne?
0: Herrlich ist das.
1: Ja, das kann man noch genießen, ja, gerade um diese Sendezeit hier.
0: Eigentlich muss man sagen,
1: wer noch wach ist.
0: Diese Sendung heute hier, My Favorite Songs, ne? Das war eigentlich, ist das eine Sendung im Fluss, ne? Wie du eben selber festgestellt hast. Da fallen dann plötzlich noch Sachen ein, die man auch noch hätte auf die Liste packen können. Ne?
1: Ja, wenn wir jetzt ganz viel Zeit hätten, hätten wir wahrscheinlich dann noch 3 Stunden draus machen können. Und nach kommt dann irgendwie der eine oder andere Einfall noch oder Gedanke, ne? Den wir vielleicht noch gar nicht hatten, bevor wir die Sendung geplant haben. Ja.
0: Richtig, aber das war jetzt mal ein richtiger Burner. Ne?
1: Der ging nochmal richtig los, ne? Irgendwie, das war so cool.
0: Jetzt auch noch was bisschen Älteres. Ne?
1: Jetzt kommt nochmal was ein bisschen Älteres. Das Stück ist aber gar nicht so alt. Aufgenommen 23 und es ist ein ganz neues Stück und ich war also ein relativ neues Stück und ich weiß gar nicht auf welcher Platte das ist. Auf jeden Fall habe ich diese
0: Viererpack. Viererpack hieß die.
1: Ja, also ganz innovativer Name hier, ne? Naja, auf jeden Fall habe ich diese Band ja schon in der DDR gerne gehört. Das war eigentlich meine Lieblingsband oder einzige Band, die ich ab und zu gehört habe in der DDR-Zeit. Die Gruppe Panko nämlich, weil die ja auch besondere Musik gemacht haben, die auch irgendwie vielleicht nicht ganz so angeglichen war an den Staat und an die Befindlichkeiten einiger höher gestellten Personen sozusagen.
0: So,
1: ne?
0: Kann man das gut, sehr, hast du sehr gut ausgedrückt.
1: Ja, ja, ich versuche das so irgendwie. Auf jeden Fall eine Live-Version und man kann es auch, auf 23 noch nicht so lange her, aber auch wenn es schon länger her ist und sowas, auf jeden Fall auf die heutige Zeit auch ein bisschen begreifen. Ne?
0: Ja, ich glaube auch tatsächlich, dass die Version hier live im Kesselhaus Berlin, das haben die 2023 aufgenommen, aber der Song war da schon ein bisschen älter, ne?
1: Er war schon ein bisschen älter auf jeden Fall und sowas, aber der Text ist immer noch gut und es ist tatsächlich noch ein bisschen Englisch dabei.
0: Und es ist, so wie ich das sehen kann, auf der Liste der einzige mit ostdeutsch Bezug heute, ne?
1: Ja,
0: kann
1: man das so muss sagen. Natürlich noch reinkommen.
0: Ne? Dann wollen wir mal hören.
1: Harte Zeiten.

0: Das ja. war nicht schlecht, ne? Da kann man wirklich sagen.
1: Live mögen wir auch gerne, ne?
0: Die alten Herren, die haben das drauf gehabt, ne?
1: Ja, sie ziehen nochmal durch. Drauf, ne?
0: Sind die noch unterwegs?
1: Ja, sind noch unterwegs, aber selten jetzt, ne? Und Lesung macht der Sänger hier, Herzberg, noch ab und zu, ne? Naja. Hat zwei Bücher geschrieben.
0: Machen viele jetzt so Lesung, ne?
1: Ja, zum Schluss kommt die Lesung, ne?
0: Vielleicht will man nicht mehr so über die Bühne rennen, so, ne?
1: Nee, oder was? Sitzen ist ja gut und dann lesen geht immer noch, ne?
0: Ja.
1: Na, was hast du denn jetzt rausgesucht?
0: Ja,
1: hier?
0: Das ist relativ schwierig.
1: Aber was Unbekanntes, nee.
0: Nee, es ist schon sehr bekannt und wir haben den auch schon sehr häufig gespielt. Aber wirklich? Diesen Song, diesen einen Song, den haben wir, glaube ich, noch nie gespielt. Zumindest nicht in der Sendung, aber er hat für mich persönlich einen sehr, sehr hohen Stellenwert in meinem Leben, denn das ist der Song, ja, mein Hochzeitssong, ne? Oder unser Hochzeitssong.
1: Ah.
0: Aber meine Frau und ich, da haben wir uns damals drauf geeinigt, weil danach konnte man tatsächlich auch so ein bisschen Walzerschritt tanzen. Andere Side-Fact sozusagen, damals, als es das mit diesen, wo es mit dem Internet so aufkam und so, da gab es eine Zeit lang, gab es ja so Tauschbörsen, so wie Napster und so. Da hat man ja so dann Songs runtergeladen, nicht ganz legal, glaube ich, ne? Und dann hatte jeder zu Hause eine Festplatte. Der eine hatte schon 60 Gigabyte und der andere da 40 und so. Und dann hat man die ab und zu mal ausgetauscht. Und ein ganz guter Freund von mir, der hatte damals so eine Platte und da habe ich so durchgehört. Und ein Song, den wollte ich unbedingt haben, weil ich den so geil fand.
1: Passend,
0: Babylon von David Gray. Mhm. Den fand ich damals so krass. Ich habe den rauf und runter gehört, glaube ich, so oft, dass es den Leuten schon auf Nerven ging. Und deswegen hat der Künstler da tatsächlich auch eine ganze Weile, ich würde mal so sagen, für 10 Jahre hat er eine wichtige Rolle gespielt. Nicht nur in unserer Sendung, auch bei Konzerten, bei denen wir waren.
1: Ja, mindestens zwei oder
0: mindestens
1: drei.
0: Mindestens zwei, genau, ja. Auch damals in der Großen Freiheit. Das war eines der beeindruckendsten Konzerte da.
1: Das war toll, ja, ja.
0: Und deswegen, glaube ich, ist das passend heute auch.

0: hätte noch viele andere spielen können.
1: Ach, das war dein Walzer-Song für die Hochzeit?
0: Genau.
1: Da kann ich noch kurz was erzählen dazu. Ja. Und zwar war ich ja dann in Mallorca gewesen mit bekannten Freunden und da war ja immer so Karaoke-Abende irgendwie, was weiß ich und sowas, und wir konnten uns nicht einigen und haben wir dann diesen Song genommen, Babylon, tatsächlich, den spielen wir jetzt nicht, Babylon, und haben das Ding dann also als Karaoke-Version gesungen.
0: Krass.
1: Es war sicherlich wahnsinnig furchtbar, aber für uns total entspannt und lustig, ne?
0: Ja, also, weil der David aber wirklich hervorragend eingängigen Text hatte.
1: Ja, aber jetzt hören wir was anderes.
0: This Year's Loves, und das ist natürlich jetzt auch eine Live-Version, live in Austin.
1: Mhm.
0: Bisschen ruhiger, ne?
1: Ja.

0: 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Ihr hört Logo, Perspective of a Room. A Raccoon. Ja,
1: gut. Ich will
0: jetzt
1: ein bisschen euphorischer sagen. Nicht so richtig euphorisch.
0: Juhu! Das waren alles so neue Vokabeln. Also Logo. 90,2 Logo. Ihr hört Perspective of a Raccoon.

0: Hier.
1: Puh. Das waren zwei relativ ruhige Songs jetzt, ne?
2: Ruhige, aber sehr empathische Songs, ne?
1: Sehr empathisch, sehr.
2: Obwohl es beim letzten Song nicht um den Krieg geht, vielleicht an sich, sondern eher um seinen persönlichen Krieg in einer Beziehung. Ne? Aber das kann man natürlich auch anders sehen und sich dann vielleicht auf die Welt so ein bisschen dahin reimen, wie die gerade nicht so gut funktioniert. Ne? Das könnte man sich ja vielleicht mal irgendwie trotzdem als Vorbild, als Text nehmen.
1: Die meisten werden ja die Stimme erkannt haben.
2: Ja.
1: Judith Holofernes, die damalige Frontfrau von Wir sind Helden, haben wir auch damals einige Sachen hier gespielt. Ne?
2: Genau, als sie so rauskam auf jeden Fall und so. Ne? Aber die hat auch gute, also ich glaube, das ist eins der besten Stücke, die ich gehört habe von ihr.
1: Und es wird wahrscheinlich das beste Stück bleiben. Denn die Dame hat ja jetzt gerade vor kurzem, hat sie im Interview schon gesagt, dass die Karriere jetzt beendet ist. Denn durch ihre Meningitis hat sie ja ihre Stimme so verloren. Also sie kann nicht so richtig mehr professionell singen und musste damit ihre Singkarriere im Grunde beenden. Ne? Das, was ganz schön schade ist bei so einer krassen Stimme, die sie hatte.
2: Eindringlich, genau.
1: Ganz eindeutig. Aber sie macht trotzdem weiter, lässt sich da nicht, also das auch als Reminiszenz dann, ne? An die alten Zeiten sagt sie, sie lässt da, gab es auch Höhen und Tiefen damals mit der Band und sie lässt sich jetzt nicht unterkriegen und macht als Autorin weiter,
2: ja,
1: Komponistin.
2: Eine Kämpferin, ne?
1: Genau. Wir müssen, glaube ich, jetzt, wir sind schon um 9, ne? Wir müssen mal schauen, dass wir jetzt die Stimmung wieder ein bisschen nach oben kriegen. Und ich spiele jetzt einfach einen Song.
2: Bin ich aber gespannt, was jetzt kommt hier.
1: Pass auf hier. Feel It Still, Portugal The Man. Wundert sich wahrscheinlich eigentlich, warum ist er auf der Liste? Wieso ist das einer seiner Lieblingssongs oder was? Hm. Ganz einfach.
2: Er hat es einfach nicht rechtzeitig gelöscht, glaube ich.
1: Mindestens jede zweite Sportstunde, die ich gebe, ist ein Laufen mit dem Song.
2: Okay,
1: ja. 8. Album, Woodstock. Ist extrem tanzbar. Es war, glaube ich, der erste Rocksong, der es geschafft hat, in Amerika auf Platz 1 der Alternative Rock Chart zu sein und gleichzeitig auf Platz 1 der Dance Chart zu sein. Das gab es noch nie und deswegen ist das auch ein richtiger Kracher, der jetzt immer die Stimmung ein bisschen heben.
2: Und ungewöhnlich für die Band, ne?

0: Ja, das muss auch mal sein, ne? Ja, kreative haben wir, Pause. Ja,
1: kurz den Einsatz verpasst. Ne?
0: Das haben wir, aber wir brauchen den Songtour nicht. Den spielen vielleicht.
1: Ja, nicht. Wir haben uns ein bisschen verlesen eben gerade.
0: Ja.
1: Weil wir die Band auch nicht, die haben wir noch nie gespielt.
0: Tatsächlich.
1: Die wir jetzt rausgesucht haben. Und zwar fand ich die eigentlich ganz cool, weil die irgendwie so ein Lebensgefühl beschreiben. Und wie wir erfahren haben, lösen sie sich auch schon wieder auf, ne?
0: Ja, die haben im Februar, März ihre letzten Konzerte gespielt. Milliarden.
1: Schade, ich hätte sie nochmal live gerne gesehen. Ah, der Sänger ist immer extrovertiert und ein bisschen durchgeknallt und Schauspieler unterwegs. Sieht man auch an ihm.
0: Vielleicht kommt nochmal eine Reunion, man weiß es nicht.
1: Ja, vielleicht so ein kleines Konzert, so ein Clubkonzert im Volkstheater hier, ja, bevor es abgerissen wird. Mal gucken, ne?
0: Aber du hast den Song rausgesucht, weil der auch einer deiner Favorites, einer der bekanntesten, ne?
1: Ja, den habe ich so gerne gehört, hier Kokain und Timber Eis. Der wirklich einiges an guten Text.
0: Ja, ja, das werde ich mir jetzt genau anhören.
1: Ja, hör dir das mal ganz genau an. Ja, das ist ja nur so eine Überschrift irgendwie. Ja. Ne? Da hören wir mal rein hier bei Milliarden, heißen die, ne?
0: Dann machen wir das mal her.
1: Ja. Gucken. Das ist, glaube ich, nicht live, aber das macht ja nichts.
0: Geh los.
1: Lernt nochmal was kennen, Menschen.
0: Ja.

0: Ganz allein.
1: Jawohl. Kokain und Himbeereis, ne? Ja. Wilde Mischung.
2: Schade, dass es nicht mehr gibt, ne? Die Band, die sich Milliarden nennt.
1: Ab und zu geht es uns so, dass wir eine Band entdecken, ne? Die dann plötzlich schon weg ist, ne?
2: Ja, schade eigentlich, ne? Aber die gab es ja nicht ganz so lange, ne? Anders als große Künstler wie Van Morrison oder was weiß ich, die bleiben dann immer da, ne?
1: Die bleiben immer da oder sie sind schon tot. Und das ist jetzt sozusagen mein Abschluss ist das jetzt tatsächlich.
2: Dein letzter Titel, ich habe ja noch einen dann.
1: Und du hast bestimmt noch einen, ne?
2: Oder ich habe eigentlich noch zwei, aber den lasse ich weg, weil ich dachte, den spielen wir mal als neue Platte. Wir haben ja noch eine Sendung, wo wir neue Scheiben spielen und das ist von einer ganz neuen Platte hier. Nicht Seattle, kann ich schon mal sagen, ganz tolle Künstlerin. Machen wir aber heute nicht.
1: Machen wir heute nicht.
2: Ne? Schaffen wir nicht mehr. Alex sagt noch den letzten Titel für ihn.
1: Deutsch und Englisch war ja heute die Trennung sozusagen zwischen den Favorites. Mhm. Und da bei Englisch ist tatsächlich eines der ersten, ist mir sofort eingefallen, auch eine ganz prägende Zeit. Hast du mir auch beigebracht sozusagen, ich hatte den Film gesehen, Line of Fire, ne? Ring of Fire. Und da ist Johnny Cash da in mein Leben getreten. Du hast mir den praktisch beigebracht und ich habe mir sofort, glaube ich, sämtliche Alben gekauft. Und dann war es ja nachher vorbei und dann kamen die ganzen posthum, die ganzen Platten noch raus später. Rubin hat sie ja alle produziert, dieser Superproduzent.
2: Ja, der alle unter sich hatte.
1: Solitary Man und wie sie eigentlich die ganzen Platten habe ich mir dann alle gekauft und die liefen tatsächlich rauf und runter. Und da gab es auch Momente, da, wenn wir Besuch hatten, da wurde ich dann auch gefragt, ob ich so stark depressiv bin, weil viele der Songs sind einfach ja auch ziemlich, naja, haben viel mit Abschied zu tun. Und,
2: aber intensiv sollten sie ja sein.
1: Sehr intensiv und ein sehr intensives Remake sozusagen. Ja, hat er mit One gemacht, U2, damals das Original. Das war ja auch schon relativ traurig und melancholisch, aber er, der Man in Black, der hat auch tatsächlich ja wirklich, naja, wie soll man sagen, dem noch die Krone aufgesetzt durch seine Stimme. Es war im Grunde Endgültigkeit, denn es war dann einfach vorbei. Und One ist wirklich einer der absoluten Titel, der heraussticht. Den habe ich sehr häufig und sehr lange gehört, auch wenn er ein bisschen ruhiger ist. Mhm. Muss man sich drauf einlassen. Ist vielleicht nicht auf jedermanns Liste der beliebtesten Songs, aber hat hier seinen Platz gefunden.
2: Ja, auf jeden Fall.

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1: Großartiger Song.
2: One war das nochmal,
3: one,
2: ne?
3: But we are not the same. Ne?
2: Und One Song haben wir jetzt auch noch, ne? Yeah. Ganz zum Schluss, bevor wir uns verabschieden hier, spielen wir natürlich noch einen. Wir verabschieden uns sofort, ne?
3: Wir können uns gleich verabschieden, wir müssen nur unsere Hörer auffordern.
2: Ja.
3: Das macht man so im Privatradio. Schickt uns eure 5 besten Songs.
2: Schickt sie irgendwo hin, aber nicht zu uns. Du, aber weil wir heute, haben gar keine E-Mail-Adresse mehr.
3: Wir müssen eine Sache machen. Normalerweise grüßen wir nie.
2: Wie?
3: Wir grüßen jetzt auch nicht. Wir sagen, wir danken nur unseren Hörern, die dran geblieben sind.
2: Ja, auf jeden Fall.
3: All diese
2: Bekannte, Verwandte.
3: Und all diese Typen und Leute, die jetzt da wahrscheinlich rübergeschaltet haben, ne?
2: Ja.
3: Zum Fußball.
2: Weil ach so.
3: Ja, Kloppo heute durchdreht, ne?
2: Ja, gut, das stimmt.
3: Das verachten wir zutiefst. Ne? Wer das verachten wir? Man muss der Sendung treu sein. Man muss sich nochmal durchziehen.
2: Man muss sich auch mal entscheiden können. Also.
3: Wir sagen tschüss, wir sagen schon tschüss. Mal gleich, ne?
2: Ja. Und vorher kündige ich noch diesen letzten Titel an. Hier habe ich rausgesucht. Der Winter ist vorbei. Passt natürlich jetzt zur Jahreszeit, ganz klar. Wir sind ja immer so ein bisschen gegen den Strom vielleicht, ne?
3: Ja.
2: Otto von Bismarck habe ich seit noch gar nicht so langer Zeit kennengelernt.
3: Stimmt.
2: Die Musik finde ich eigentlich fantastisch. Und dieser Titel jetzt hat so ein bisschen euphorische oder so ein bisschen sphärische.
3: Ja.
2: Wie sagt man, Hyper oder was weiß
3: ja,
2: ich?
3: Ja, man kann das auch tatsächlich feststellen. Muss ich sagen, ist wirklich belegt. Du schwärmst ja so dermaßen davon. Und es lief rauf und runter tatsächlich.
2: Weil du so Geschichten erzählt auch immer. Ja, genau. Ja, ich finde das ganz gut und sowas. Und das ist so ein bisschen relativ, euphorisch, ne?
3: Relativ frisch entdeckt und du hast es gleich in den Olymp der besten Songs aufgenommen. Das finde ich echt krass. Aber der Titel spricht ja für sich.
2: Ja, okay. Der Winter ist vorbei für euch von Otto von Bismarck nochmal zum Schluss, ne?
3: Ja.
2: Und wir sagen tschüss, der Alex und
3: Sandro, bis zum nächsten 4.
2: Genau, 4. Sonne und dann gibt es nochmal neue Songs das nächste Mal, ne? Aber jetzt erstmal gute Nacht.
3: Tschüss.
2: Tschüss.
3: Ich muss ausmachen. Jetzt.

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2: Hallo und herzlich willkommen. Es begrüßt euch wieder einmal euer Carsten Schäfer. Heute ist erneut der, ich nenne ihn Mastermind von Spiral Drive bei mir, und zwar Raphael Neikes. Denn die Band veröffentlichte kürzlich ein weiteres fantastisches Album mit dem Titel Reise. Hi Raphael, wie geht's dir?
3: Hi Carsten, alles gut, danke. Hoffe bei dir auch.
2: Absolut, ja. Ich möchte, bevor wir über die Platte sprechen, dich doch noch mal kurz bitten, etwas über die Geschichte von Spiral Drive zu erzählen, denn vielleicht waren bei unserem ersten Special nicht alle Hörer mit dabei und Hörerinnen natürlich.
3: Also Spiral Drive ist ein Projekt, das ich 2017 ins Leben gerufen habe, um meine Ideen und Visionen zu kanalisieren. Mit denen ich halt einfach zeitgenössische Psychedelic Rock Musik machen will. Wobei ich aber das Prinzip Psychedelia und Psychedelic Music als grundsätzliches Prinzip verstehe. Also es ist nicht nur einfach in den 60ern verankert oder in 60er, 70er Psych Rock, sondern es wird mehr als Prinzip verstanden, auf verschiedene Genres auch überstülpen zu können. Und so kommen bei mir sowieso als Musiker auch Einflüsse zusammen von 60er, 70ern. Ich bin in den 90ern geboren, also habe ich viele 90er Einflüsse. Ich war in den 2000er Teenager. Den Einfluss, den kann man auch nicht leugnen. Und genau, und gleichzeitig gibt es aber auch eine sehr große, weltweite neopsychedelische Bewegung, die eher im Indie stattfindet gerade. Und genau, und Spiral Drive ist quasi dieses Projekt, mit dem ich halt so eine Musik machen wollte und wo mir zum Glück viele Freunde und Musiker zur Seite stehen, das auch auf die Bühne zu holen und das auch als Band umzusetzen. Aber es ist schon ein flexibleres Konstrukt.
2: Das Lustige ist, dass ich 1960 geboren in den 70er Jahren ein Teenager war und die LP Reise erinnert mich, da kommen wir aber gleich noch dazu, so an diverse Bands und sogar auch einige bestimmte Platten. Ich will aber zuerst mal Folgendes fragen. Die LP wird nicht nur von Spiral Drive gespielt oder der Name genannt, sondern Spiral Drive und Lord Fascinator, mit dem du ja zusammengearbeitet hast. Es ist also keine reine Spiral Drive LP.
3: Richtig. Also das muss als allererstes gesagt sein. Reise ist ein Album, das komplett geschrieben wurde, produziert wurde mit dem Künstler Lord Fascinator, ein australischer Künstler, der in New York lebt seit über 12 Jahren. Da war vor allem um 2010 in Australien sehr erfolgreich mit seiner Band Children Collide. Und ich glaube, sowohl er als auch ich, wir haben halt unsere Faible für Alternative Rock, Psychedelic Rock, aber eben auch eben vor allem Psychedelia und Krautrock. Und ich kenne ihn jetzt schon seit 2018, 2019 übers Internet und wir sind im Kontakt geblieben, weil ich fand immer cool, was er gemacht hat. Und irgendwann stand so diese Idee einfach im Raum, so let's make an album, falls er irgendwann mal in Europa ist oder so. Und das wurde 2024 Realität. Er kam vorbei nach Mannheim, als ich noch in Mannheim gewohnt habe. Inzwischen wohne ich ja in Wien, in Österreich. Und wir haben Taten folgen lassen und haben innerhalb von 5 Tagen gemeinsam dieses Album geschrieben, konzipiert, produziert, aufgenommen. Und genau, bevor wir das gemacht haben, haben wir uns gedacht, okay, wir haben wenig Zeit, wir brauchen auf jeden Fall irgendwie vielleicht eine Idee oder eine Art groben Fahrplan. Und da meinte er, dass er die Idee, also er hatte die Idee, ein Album zum Fahren zu machen, also ein Album, was man gut hören kann beim Autofahren und was eben diesen Motorik-Groove, den ja Bands wie Neu oder Kraftwerk auch früher viel benutzt haben, wo man so einen Groove viel benutzt, weil das einfach dieses Motorische so schön widerspiegelt. Und das war die Anfangsvision und dann sind wir da reingetaucht und dann war der erste Song ein Autosong und dann haben wir gesagt, was machen wir morgen? Ja, machen wir halt Fahrrad und am nächsten Tag, was machen wir dann? Machen wir Zug und haben wir natürlich auch uns inspirieren lassen von großen Krautrock-Bands und ja, so ist das Album entstanden. Also ganz wichtig ist ein gleichwertiges Album mit Lord Fascinator.
2: Eins nebenher, du bist von Mannheim nach Wien umgezogen. Ich denke mir immer, wenn ich umziehen müsste, allein nur mit meinem Computerkram, das würde mich echt kaputt machen. Die ganzen Kabel, die Steckereien und so weiter und so fort. Ist das für dich eine Belastung oder nicht mit deinem ganzen Studiokram und allem, was du hast?
3: Also, ich merke das, wenn ich oft mal live spielen gehe oder auf Tour gehe und ich muss dann irgendwie viel an Backline aus dem Studio entwenden und dann mitnehmen auf Tour und wenn ich wieder zurückkomme, wieder alles installieren. Das ist schon eine Belastung auf jeden Fall. Vor allem, wenn man nicht so viel Kohle hat, dass man sich jedes Teil Equipment fünfmal kaufen kann, damit es einmal im Lager ist und einmal im Tourbus und einmal zu Hause. Aber jetzt bei einem Umzug, wie jetzt zum Beispiel der jetzt gerade passiert ist, da war jetzt quasi die Belastung aufgrund des Abbauens jetzt weniger groß oder das stand jetzt nicht so in Relation. Also genau. Aber wenn es zu vermeiden geht, dann gerne.
2: Das glaube ich wohl. Also, die Musik und die Aufmachung der LP-Reise, die ihr gemacht habt, erinnert mich sehr an LPs von Novalis zum Beispiel. Vielleicht bist du ein Clown speziell. An Kraftwerk, an Grobschnitt, die Merry-Go-Round, La Düsseldorf und andere der späten 70er Jahre. Wurdest du von solcher Musik konkret für diese LP beeinflusst oder kam einfach nur etwas raus, zusammen mit Lord Fascinator, das ohnehin in dir innewohnte?
3: Also, bevor wir uns getroffen haben, um das Album zu machen, waren wir beide jeweils schon für uns selbst Krautrock-Liebhaber oder Fans. Auch wenn der Kosmos auf jeden Fall groß ist und ich jetzt auch nicht jede Band in- und auswendig kenne. Aber man kann schon sagen, dass so unsere drei größten Einflüsse waren Neu, Kraftwerk und Can. Wobei ich auch noch eine Freundschaft pflege zu Jan Friede Wolbrand von Kran und auch großer Kran-Fan bin. Genau dahingehend finde ich, also ich meine, finde ich beim Artwork irgendwie so, das fliegende Auto erinnert mich auch immer so ein bisschen an Flyday von Kran auch irgendwie.
2: Absolut richtig, ja.
3: Und das sind so, glaube ich, die Einflüsse, die wir da aktiv oder bewusst auch reingeholt haben und auch viele Referenzen mit Absicht gemacht haben irgendwie, weil wir es halt einfach schön finden. Und ja, genau, also eben wie gesagt, beide, also ich glaube, ich hatte auch in der Vergangenheit schon Einflüsse. Gerade der Motorik-Groove hat mich sehr beeinflusst, auch bei den anderen Stücken und Produktionen, die ich mit Spiral Drive mache. Also ich hatte schon manchmal Songwriting-Sessions, wo ich dann einen Song mache, denke ich, jetzt habe ich schon wieder, da habe ich schon wieder den Groove, da muss ich mir langsam wieder was anderes einfallen lassen. Ja, aber auch als ich auch meine Masterarbeit vor vielen Jahren geschrieben habe über Psychedelic Rock und Krautrock und so, da habe ich auch sehr viel Krautrock gehört und finde es immer wieder schön und spannend, mich da reinfallen zu lassen. Oder Nectar, Remember the Future, ist auch ein Album, was mir immer wieder mal nahegelegt wurde und was ich ein paar Mal gehört habe, was ich echt super finde auch. Es gibt wirklich sehr viel. Kosmos ist, oder Ashra Temple und Timothy Leary, Seven Up, finde ich auch ein sehr spannendes Album.
2: Das Lustige an der Sache ist, dass dir solche Dinge im Kopf rumgehen und nicht jetzt meinetwegen die ganzen Britney Spears, Madonnas und Adeles und was weiß ich was alles. Und das macht mir doch ein bisschen Mut.

0: Jetzt noch mal zum Cover. Jetzt erzähl mir doch bitte mal, okay, wir haben da die Wolken und den Himmel. Das macht ja Sinn mit Reise. Aber warum dieser alte, schiffelige Golf, höchstwahrscheinlich sogar noch einer aus der ersten Generation, die hast du angeguckt und schon war das Bodenblech durchgerostet und warum?
1: Finde ich, ja, lustig, dass du das so siehst, auf jeden Fall. Also, als die Archicamster Nikes, meine Frau, die hat ja das Artwork gemacht. Wir lieben das Artwork. Es ist wirklich, wir finden es ganz, ganz toll. Und als das Artwork im Entstehen war, da war halt einfach dieses fliegende Auto irgendwie auch dieses Sinnbild mal für uns, irgendwie so für das Album, weil es hat alles im Auto begonnen. Ich meine, es. Wir wussten auch erst, wir kamen erst während der Albumproduktion drauf, dass wir uns in der Geburtsstadt des Automobils befinden, Mannheim. Und erst später, vor ein paar Wochen, Monaten, kamen wir auch noch drauf, dass es auch noch die Geburtsstadt des Fahrrads ist. Also das waren auch ein paar lustige Zufälle. Und wir haben uns auf jeden Fall überlegt, was könnte das für ein Auto sein, was auf diesem Artwork ist? Weil das, finde ich, spielt schon eine ganz wichtige Rolle. So, ist es ein Lamborghini oder ist es ein Ferrari oder ist es ein Mercedes? Also, ich glaube, die erste Erkenntnis war, es muss auf jeden Fall ein deutsches Auto sein. Und von der zweiten Erkenntnis war, irgendwann, glaube ich, war dieser Einser Golf einfach da. Und das hat für mich einfach auch funktioniert. Das hat für uns alle funktioniert. Wir haben wirklich sehr viele Automodelle ausprobiert und uns angeschaut, was könnte da passen. Und ich glaube sogar, also es war so, wussten nicht, ist der Einser Golf nicht schon ein 80er-Jahre-Auto oder eher noch 70er-Jahre? Ich glaube, die erste Reihe, glaube ich, war sogar 79 noch, wenn es mich nicht täuscht.
0: Ja.
1: Deswegen war es so, okay, lass uns das nehmen. Und es ist auch cool, weil es ist irgendwie so ein schrulliges Auto, es ist ein normales Auto. Irgendwie können sich, glaube ich, viele damit auch irgendwie erinnern. Ich hatte selber einen Golf mal früher, aber Dreier-Golf halt. Und ich finde den Einser-Golf tatsächlich ein ziemlich cooles Auto sogar, muss ich sagen. Ich mag den Einser-Golf. Und so ist es halt dieses Auto geworden. Und ich finde einfach, das passt irgendwie. Das ist so einfach. Es ist nicht das perfekte Auto. Es ist jetzt irgendwie kein besonderes Auto. Wobei heutzutage ein Einser Golf schon eher wieder im Oldtimer-Sinne schon wieder besonders ist, vielleicht. Aber ja, es ist jetzt kein Wagen auch jetzt auf dem Artwork, der jetzt irgendwie. Da muss schon ein bisschen rattern und muss schon. Ja, es muss halt irgendwie. Weiß nicht. Hat für uns funktioniert.
0: Erst einmal so, mein erster Wagen, ein Käfer 1302S, Baujahr 72, der hätte nicht gepasst, weil der wäre nicht aufgefallen, der war nämlich blau metallic und der wäre an dem Himmel verschwunden. Kommen wir aber, ach nein, ich will über die Formate sprechen. Normalerweise mache ich das so am Ende. Ich habe gesehen, es gibt die Platte in verschiedenen Formaten, auch Vinyl. Und ich muss dazu sagen, ihr habt auch eine blau-weiße Vinyl-Ausgabe, die meiner Meinung nach so perfekt zum Cover passt. War das eure Entscheidung? Und wenn wir schon dabei sind, erzähl doch gerade mal, wo man die Platte kriegt, in welchen Formaten etc. pp.
1: Ja, gerne. Also, das Album gibt es derzeit physisch auf Vinyl in klassisch Schwarz und in der limitierten Version in Splatter. Das ist dann quasi eine, ich glaube, blau-durchsichtige mit weißen Flecken, was eben auch dieses Artwork widerspiegelt. Das war unsere Entscheidung auch, das so zu machen, weil wir dachten, das passt gut. Und auf CD gibt es jetzt auch seit neuestem. Und das Album ist quasi, wir haben uns folgende Strategie überlegt. Es sind ja 5 Kapitel. Auto, Fahrrad, Zug, Flugzeug und Raumschiff. Wir haben es jetzt so gemacht, dass jeden Monat ein Song veröffentlicht wird. Bis alle 5 Songs veröffentlicht werden. Also sind halt. Also quasi dauert es jetzt noch bis Oktober, bis das ganze Album digital verfügbar ist. Aber für die, die nicht warten wollen und wissen wollen, wie die Reise weitergeht, die können sich schon vorab die Vinyl bestellen oder die CD jetzt auch seit neuestem. Und die gibt es erhältlich über die Website von unserem Label Stone Free Records, aber man kann auch auf unsere Webseite gehen, spiraldrivemusic.com, einfach da schauen bei Merch oder Platten. Man wird eh immer auf Bandcamp oder Stone Free geleitet, um das Album dort zu erwerben. Genau, und ich glaube, demnächst wird es dann aber auch dann ein bisschen mehr in den Ladenregalen dann vorhanden sein, wenn der Vertrieb da ein bisschen sein Werk mehr getan hat. Genau.
0: Das ist perfekt, das passt einfach so gut in Läden rein und in die Plattenregale. Wie gesagt, es gibt so Platten aus der zweiten Hälfte der 70er, da ist auch zum Beispiel eine von Augenweide mit dabei, da würde das alles super reinpassen, allein schon von der Grafik her. Du hast gesagt, ihr habt die Platte in 5 Tagen geschrieben und aufgenommen. Hat euch da die Muse besonders geküsst oder habt ihr da schon irgendetwas vorher an Musik Ideen gab, wo ihr gesagt habt, oh, das wird doch jetzt passen.
1: Sowohl als auch. Also ich glaube, es war spannend für uns, uns zu treffen als zwei Typen, die sich noch nie im Real Life begegnet haben und dann einfach zu sagen, wir fangen jetzt einfach an und machen einfach. Und klar, wir wussten zum Beispiel, der Motorik-Groove, den hatte ich ja schnell gemacht quasi beim Produzieren. Und dann hatte ich aber zum Beispiel auch noch für das erste Song einen Riff rumliegen. Dann habe ich gemeint, so, ich habe eh, glaube ich, ein passendes, cooles Riff, das habe ich dann da drauf gemacht und dann. Ich glaube sogar, dass, genau, das hatten wir dann gemacht. Dann hat aber er sich auch hingesetzt und hat mit dem Klavier angefangen zu spielen. Ich habe es einfach aufgenommen. Also viel ist auch einfach im Flow entstanden und einfach durchs Improvisieren und einfach immer Aufnahme drücken und dann zu schauen, okay, was ist jetzt gerade passiert? Wo können wir das hinschieben? Also wirklich alles Mögliche. Er hatte ein paar Fragmente immer parat, wenn es mal nicht weiterging. Ich hatte immer ein paar Fragmente parat, wenn es nicht weiterging. Der Motorik-Groove war irgendwie unser Leitfaden. Johnny hat viele schöne Dinge improvisiert am Klavier, auf der Akustikgitarre. Ich habe das alles aufgenommen. Das wurde dann zum Beispiel auch das Intro für Auto. Das hat er alles einfach einmal improvisiert und dann nochmal mit Akustikgitarre draufgespielt. Dann habe ich die ganzen Synthes draufgespielt, aber wirklich lange Takes. Also nicht nur einen kurzen Abschnitt, sondern wirklich für einen langen Abschnitt und das irgendwie improvisieren und fühlen und aufbauen über eine ganz lange Strecke. Und dann irgendwann kam dann auch die Idee, das muss ich entladen in dem Beat nach 4 Minuten oder wie lange es dann auch gedauert hat. Also es ist eigentlich schwer, manchmal ist es auch schwer, das nachzukonstruieren, weil es eben so im Fluss und im Moment entstanden ist auch. Und das war auch so ein bisschen der Sinn der Sache. Also ich meine, Kraftwerk hat ja Pionierarbeit geleistet für elektronische Musik und Lord Fascinator ist auch in der elektronischen Musik aktiv und ich habe auch mein Faible für elektronische Musik und da hat sich wieder der Kreis geschlossen, weil man wieder mehr gearbeitet hat wie in elektronischer Musik auch einfach. Repetition, Trance. Flow, genau, also es ist wirklich was, was man einfach passieren lassen muss. Es ist kein Album mit klassischen Songs, wo man sich davor hinsetzt und sich denkt, so, ja, was passiert denn jetzt? Oder ist das jetzt ein guter Song? So funktioniert die Musik nicht, weil da wird man enttäuscht, weil da geht es nicht um irgendwie Stimulierung durch musikalische Informationen, sondern da geht es wirklich um Fluss einfach nur.

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1: Apropos, ich sehe diese Platte ja auch sehr emotional. Sie wirkt ja auch emotional auf mich. Und ich nehme jetzt mal einen Song wie Flug. Der hat so diese typischen offenen Akkorde, die ja eine Luftigkeit haben, eine gewisse Sentimentalität und für mich zumindest auch so ein gewisses Fernweh ausdrücken. Sollten solche Akkorde rein, weil sie eben eine solche Atmosphäre vermitteln, oder hat sich das einfach nur ergeben?
2: Lustig, dass du das fragst, weil da erinnere ich mich noch sehr genau dran, als wir den Flugzeugsong gemacht haben. Da wusste ich schon nämlich eine bestimmte Chord Progression für mich, wo ich einfach weiß, dass die für mich was ausstrahlt, was einfach nach Schweben klingt und nach etwas, was nie ankommt. Wenn man jetzt das Ganze musikalisch betrachtet, irgendwie in diesem diatonischen Mode oder Stufensystem, Kirchentonarten oder was weiß ich was, wenn man zum Beispiel auf einem Grundton ist, in seiner Grundtonart, sagen wir zum Beispiel mal, angenommen, das wäre jetzt ein A. Dann wäre das ein E, dann ist A die erste Stufe und E die fünfte, sechste Stufe, siebte Stufe. Und wenn ich immer auf der sechsten und auf der siebten Stufe bin, dann kommt das Ganze nie an. Bekanntes Beispiel von diesen zwei Akkorden wäre zum Beispiel Dreams von Fleetwood Mac. Die haben auch genau diese zwei Stufenakkorde durch den ganzen Song und dadurch entsteht das Gefühl, dass man halt schwebt und dass man nie ankommt. Und gleichzeitig, wenn man wirklich diese Major-7-Akkorde spielt, dann hat es gleichzeitig eben diese Sentimentalität und diese Sehnsucht und dieses Offene und dieses Weite. Und das war einfach schnell gemacht, auch so diese zwei Akkords. Ich dachte mir gleich so, ey, das sind für mich eigentlich die Akkorde, weil die schweben, die kommen nie an und die tragen jetzt den ganzen Song Flug, ja.
1: Absolut. Dann erzähl uns doch ein bisschen was über die Texte und den Gesang. Auch der Gesang wirkt ein bisschen monoton, ein bisschen, wie soll ich sagen, distanziert und nachdenklich. Erzähl uns ein bisschen darüber und eben auch über die Texte.
2: Ja, also ich glaube, die Texte und der Gesang sind auch im Flow entstanden während des Produzierens. Gerade bei Auto zum Beispiel hatte der Johnny auch gleich irgendwie die passenden Zeilen parat. Ride the night into the light. The road, it never ends. Und damit war halt schon alles gesagt tatsächlich irgendwie, weil halt eben, es geht ums Autofahren und ob das irgendwie die nächtliche Fahrt über die Autobahn ist mit der Straße, die nie aufhört oder ob man als Band auf Touren ist oder ob man verreist oder was weiß ich. Mehr muss man nicht sagen, das ist einfach das Gefühl. Und da muss man keine große Geschichte drumherum erzählen, weil die Musik ja auch für sich spricht. Und gerade auch mit diesem konzeptionellen Gedanken, also ich habe das bei Spiral Drive bisher eigentlich nicht so verfolgt, dass ich jetzt so mir gedacht habe, so ich muss mir jetzt ein Konzept überlegen, aber Lord Fascinator ist ja auch in Filmmusik auch aktiv und hatte dahingehend auf jeden Fall auch wesentlich mehr konzeptionellen, wie soll ich sagen, Input, der aber total Sinn gemacht hat und auch irgendwie hat sich das von alleine dann auch ergeben. Und auch hat er auch eben, also der erste Song war ja auf Englisch, zweiter Song Far, Far, Far, Far Away kam auch recht schnell aus ihm raus und super. Und dann kann man halt eben Far Away auf Englisch interpretieren oder halt auf Deutsch, Denglisch, Far Away. Also es ist schon auch eine Portion Humor dabei und sich nicht ganz ernst nehmen und auch so ein bisschen dieses Denglische auch so ein bisschen embracen sozusagen. Und bei Zug war es dann halt auch mit diesem Reise, dass wir mal diesen Albumtitel da reingebracht haben und ich meinte dann einfach nur so, ja, ich reise auf Gleisen. Und er hatte mich sogar motiviert, auf Deutsch zu singen, weil ich singe ja nun mal gar nicht auf Deutsch. Und aber in diesem Krautrock-Aspekt, wo eben, wenn man sich so alte Krautrock-Platten anhört, schon auch mal immer wieder Deutsch vorkommt oder irgendwie so eine Art denglisches Deutsch, war das irgendwie einfach stimmig. Und das war ein Bezugsrahmen, in dem ich mich dann auch wohlgefühlt habe, was auf Deutsch zu singen tatsächlich. Dachte ich mir, ich bin jetzt nicht der Typ, der einen Deutsch-Pop-Song singt, aber in dem Kontext Deutsch die Sprache zu benutzen, hat für mich total Sinn gemacht tatsächlich.
1: Es ist lustig, dass du gerade diese beiden Texte nimmst oder Textstellen, weil dieses Far, Far, Far Away erinnert mich an Fahren, Fahren, Fahren auf der Autobahn von Kraftwerk. Und das war halt eben damals die Single-Version, als die rauskam. Ich habe dir das schon mal geschrieben. Das war für mich was völlig Neues. Da war ja immer Uriah Heep und Deep Purple und Cat Stevens und was weiß ich wer alles. Und dann auf einmal das Ding. Und das Ride the Night erinnert mich natürlich an eine meiner Lieblingsbands, Triumvirat, die hatten mal einen Song, der hieß Right in the Night in den 70ern. Und da habe ich sofort dran gedacht. Musikalisch, habe ich gesagt, würde die Platte durchaus in die späten 70er passen, aber die Produktion enthält einfach viele Elemente, die damals technisch gar nicht möglich gewesen wären. Soundeffekte, Schnitte etc. pp. Wie habt ihr, nachdem ihr die Platte geschrieben und aufgenommen habt, die Platte produziert? Kamen da noch irgendwelche Nachgedanken?
2: Also wir haben eigentlich die Platte wirklich größtenteils einfach fertig gemacht in diesen 5 Tagen. Es war halt, die Platte hatte da noch quasi programmierte Loops oder programmierte Drums oder solche Loops halt einfach, auf denen wir das geschrieben haben. Aber wir hatten dann eben 2 Schlagzeuger, zum einen den Jan Friede Wollbrand von Kran, der hat ja auf dem 4. Song Drums gespielt, und Lauren Humphrey, das ist ein Freund und Musiker von Lord Fascinator, auch in New York gebased. Hat zum Beispiel auch schon für Tame Impala gespielt oder für Arctic Monkeys Engineering gemacht im Studio. Auch ein sehr erfahrener Drummer. Und genau, die haben einfach da über die Songs drüber gespielt. Und wir haben uns einfach, ich habe einfach mir nur genommen, was da irgendwie passt. Und habe eben da die von den Takes das Beste zusammengehauen und drunter gelegt. Und ich glaube, am Ende war es dann einfach nur noch Detailarbeit. Also gerade bei der Musik, die eben so monoton und repetitiv ist und trancig, war mir schon wichtig, da nochmal im Nachhinein drüber hören und zu überlegen, wo kann man denn noch so ein bisschen Ear-Candy hinstreuseln und so, was den Reisenden, der zuhört, was dem die Reise ein bisschen erleichtert. Damit man immer wieder so ein paar Kleinigkeiten, ob das jetzt irgendwie der Sternenstaub ist, der mal alle 16 Takte mal kurz rumfliegt oder irgendwas. Das sind eher so kleine Details noch gewesen, aber eigentlich war der, wie sagt man, war das eigentlich schon größtenteils dann so fertig tatsächlich, ja.
1: Ein Detail, ein Ear Candy, was mir halt aufgefallen ist, weil wir jetzt ja, oder weil ich es auch frecherweise gerne mal so mit ein bisschen Musik der Krautrock der 70er Jahre, der späten 70er Jahre verglichen habe, ist die Gitarre. Du hast ja gesagt, der Rhythmus ist sehr wichtig, auch in diesen Songs. Aber der wird ja noch mal betont durch die Gitarre. Die ist nicht direkt fetzig oder rockig oder sowas, aber sie ist doch sehr präsent. Wolltest du damit noch mal den Rhythmus ein bisschen mehr betonen?
2: Jetzt müsste es mir gerade kurz vielleicht noch helfen zu verstehen, bei welchem Song oder welches Element du meinst. Weil es stimmt auf jeden Fall, dass wir auch uns bemüht haben, mit der Gitarre zurückhaltend zu agieren, weil es ist ja doch ein eher Synthesizer-lastiges Album. Und es war auf jeden Fall, also wir waren öfter an dem Punkt, wo wir gesagt haben, das ist jetzt too much, das ist jetzt zu viel, das ist jetzt zu hart, das ist zu verzerrt, das ist zu laut. Gitarre muss ein bisschen Understatement sein, damit die Luftigkeit nicht verloren geht.
1: Das meine ich auch, ganz genau das meine ich. Sie ist nicht im Vordergrund, sondern die Gitarre, die ja normalerweise im Vordergrund ist, unterstreicht eher den Rhythmus so ein kleines bisschen und macht die Musik noch ein bisschen rhythmischer, würde ich sagen.
2: Ja, es gibt auf jeden Fall diese Elemente, gerade zum Beispiel gibt es zum Beispiel diese Wah-Gitarre, die auch bei Flug ist, die ist auch sehr neu
1: integriert
2: natürlich. Oder bei Auto im Chorus-Part kommt immer eine Rhythm-Gitarre dazu, die quasi den Bass doppelt, aber ganz leise, nur auf einer Seite. In den Strophen gibt es auch diese Chaka, Chaka, Chaka, Chaka-Gitarren, keine Ahnung. In Rat ist gar keine Gitarre, glaube ich sogar. Und in Zug ist auch ganz lange keine Gitarre. Da kommt dann nur, glaube ich, im C-Part diese Sitar-verfremdete Gitarre rein und so eine Fizzy-Fuzz-DI-Gitarre. Also wir haben da schon auch geschaut, dass wir auch besondere Sounds finden und jetzt nicht nur normale E-Gitarre im normalen Verstärker klingt rockig, sondern wirklich irgendwie irgendwelche komischen Sounds machen halt damit, genau. Und ja, voll, glaubt. So kann man das runterradeln.

0: Kommen wir mal zu den Synthesizern. Die haben diesen schönen, warmen Vintage-Sound. Habt ihr Vintage-Synthesizer benutzt oder habt ihr moderne Synthesizer mit Plugins etc. benutzt?
1: Also wir haben auf jeden Fall viel analoge Synthesizer benutzt im Studio, ob das jetzt irgendwie ein Korg MS-20 ist oder ein Moog Subfetti oder ein Prophet oder auch Keys halt. Natürlich, ich hab jetzt kein Rhodes und keine Hammond-Orgel und alles irgendwie daheim gehabt. Da hat halt dann das Nord-Keyboard hergehalten dafür, aber das macht das, finde ich, auch wirklich gut. Man hat die ganzen Regler und es klingt auch gut und so. Genau, ich glaube, so Plugin-mäßig Synthesizer eigentlich gar nicht. Also da geht es ja auch ein bisschen darum, dass man auch wirklich also ich liebe halt auch analoge Klänge, die eben warm sind. Ich habe das Ganze natürlich auch noch immer versucht, ein bisschen mehr auf die Spitze zu treiben mit Tape-Plugins. Was auch noch eine wichtige Rolle gespielt hat in der Produktion, ist ein Roland Space Echo, ein Bandecho, mit dem wir auch da viel Zeug gemacht haben. Ja, und das war mir auch ganz wichtig, eben diesen retrofuturistischen Sound auch hinzukriegen, weil auch mit analogen Geräten muss man da manchmal ganz schön schrauben, bis man das so hinkriegt. Also jetzt zum Beispiel Mort Garson, Plantasia, wenn man das zum Beispiel hört, das ist ja auch eine Wärme und ein Vibe, und den muss man auch erstmal da hinkriegen, auch selbst mit den analogen Geräten irgendwie. Aber da man natürlich versucht, eben immer diesen Vibe hinzubekommen, ja, war schon wichtig.
0: Du hast jetzt schon über das Konzept der Platte gesprochen, aber wie habt ihr die Songs angeordnet, die Reihenfolge der Songs? Gab es da eine bestimmte Idee?
1: Ich glaube, die Idee ist im Laufe der Produktion gewachsen, weil angefangen haben wir mit dem Autosong und dann haben wir gesagt, okay, machen wir halt Fahrrad. Und dann, weil ich glaube, das war doch auch so, Johnny hat dann doch so gemeint, Kraftwerk hatten ja ein ganzes Album über Zugfahren und ein ganzes Album über Fahrradfahren irgendwie. Dann meinen wir so, ja, okay, dann gehen wir einfach von Transportmittel zu Transportmittel und machen einfach alles auf einem Album, eben Auto, Fahrrad, Zug. Als dann Flugzeug natürlich dann da war, war natürlich danach die Frage, ja, was kommt denn jetzt nach Flugzeug irgendwie? Und auch mit diesem Bild des fliegenden Autos war dann irgendwie klar, okay, das nächste muss dann das Raumschiff sein oder der Weltraum. Wir haben es dann einfach in dieser Reihenfolge gelassen. Und theoretisch hätte es auch mit dem Fahrrad beginnen können. Also Fahrrad, Auto, Zug, Flugzeug, Raumschiff. Also dass es immer schwebender und immer schneller wird. Aber da das Album begonnen hat mit der Idee, ein Album zum Fahren zu machen, haben wir gesagt, wir lassen es beim Auto. Das Auto ist auch irgendwie so ein bisschen auch das Sinnbild, das fliegende Auto. Und dass man die Reise auf der Straße beginnt oder auf der Autobahn und im Orbit landet.
0: Lord Fascinator war ja schon früher bei dir dabei, zum Beispiel auf der Visions in Bloom, deiner letzten Platte. Habt ihr jetzt vor, noch mehr zusammen zu machen oder lasst ihr das jetzt erstmal ruhen und geht eure getrennten Wege?
1: Mal, was sich ergibt, ergibt sich. Ich glaube, wir wollen jetzt erstmal die Kampagne zu Ende bringen mit dem Album und ich glaube, offen für Reise Part 2 oder so sind wir theoretisch schon, aber das muss sich halt auch auf vielen anderen Ebenen irgendwie ergeben, genau. Aber wir sind jetzt mal auf jeden Fall froh, dass das Album überhaupt entstehen konnte und dass das jetzt rauskommt und dass vor allem noch zwei Kapitel ausständig sind.
0: Jetzt habe ich noch ein paar Fragen, die jetzt nicht direkt mit deiner Musik was zu tun haben. Eine Frage habe ich dir das letzte Mal schon gestellt, aber das kann sich ja ändern. Und zwar, welche Platte würdest du jetzt in diesem Moment mit auf die einsame Insel nehmen?
1: Ah, ei, da habe ich bestimmt letztes Mal auch lang gebraucht, oder?
0: Hast du, ich weiß gar nicht mehr, was du, ich habe nicht mehr reingehört, muss ich ganz ehrlich sagen, aber egal.
1: Ei. Platte für die einsame Insel.
0: Ich weiß, das ändert sich sowieso, aber vielleicht geht dir gerade etwas durch den Kopf, wo du sagst, ach ja, würde ich gerne mitnehmen.
1: Ja. Puiuiui, ist wirklich, wirklich schwer, weil es gibt natürlich solche Klassiker, die haben immer so ihren bestehenden Wert, ob das jetzt zum Beispiel Revolver ist von den Beatles oder Electric Ladyland von Jimi Hendrix oder Dark Side of the Moon oder so, das sind halt so Platten, die sind immer ganz groß in meinem Herzen einfach da. Und dann gibt es aber auch so Platten und Alben von Dingen, die halt gerade passieren, halt irgendwie, die gerade irgendwie im Moment sehr spannend sind, die natürlich aber neu sind und noch gar nicht so diesen Stellenwert haben können wie diese alten Platten.

0: Ich finde es wirklich sehr, sehr schwer. Also ich glaube, im Zweifel würde ich immer auf die Beatles gehen, weil da kann ich nichts falsch machen, auf jeden Fall, weil da wäre es Revolver oder Sergeant Peppers. Aber ich muss auch sagen, Tame Impala, Inner Speaker oder Lonerism, das sind halt, oder das Live-Album von Tame Impala, das sind auch Alben, die ich auch ganz tief in mir drin trage und die mich sehr beeinflusst haben als Künstler oder Musiker. Und von dem her, das wäre vielleicht so, ich glaube, so von was Altem wäre es wahrscheinlich so Revolver oder Sergeant Peppers und von was Neuem wäre es dann eher so Tame Impala, Lonerism oder Inner Speaker. Ich glaube eher Lonerism, ja.
1: Weil du gerade die Beatles erwähnst, du hast ja auch, können wir gleich nochmal bewerben, den Song Tomorrow Never Knows von den Beatles aufgenommen und bekamst da sogar fürs Cover einen Outtake von Klaus Voormann, der diese Platte ja damals designte. Passiert dir das eigentlich noch, dass manchmal dir ein Song durch den Kopf geht, nicht von dir, sondern von irgendwas anderem, aus dem Radio oder sonst irgendwas, der sich dann zu einem quälenden Ohrwurm entwickelt? Und wenn ja, gab es da in letzter Zeit was?
0: Ja, auf jeden Fall. Und vor allem entwickelt sich dann auch immer zu einem quälenden Ohrwurm für meine Mitmenschen. Was könnte denn das sein aktuell? Was war denn da zuletzt so ein Ohrwurm? Ich meine, ich höre ja eigentlich kein Radio. Und ich glaube, einer der letzten Ohrwürmer, den ich hatte, ist von einer ganz, ganz neuen Künstlerin, die ich durch Zufall entdeckt habe. Und der Song heißt Tokio. Und der geht mir die ganze Zeit durch den Kopf irgendwie, gerade momentan schon seit ein paar Wochen jetzt schon. Genau, Nico Rubio heißt die Künstlerin und der Song heißt Tokio und der geht mir die ganze Zeit durch den Kopf. Ja, und ansonsten, was ist denn, ich weiß auch gerade gar nicht, was im Radio ist.
1: Ja, ich auch nicht.
0: Ja.
1: Außer natürlich bei uns bei Radio Loro 90,2.
0: Ja,
1: Da
0: eben.
1: hört man zum Beispiel Spiral Drive Zoom
0: Oh.
1: oder zusammen mit Lord Fascinator.
0: Au. Oh.

0: Du bist gerade umgezogen, hast du gesagt. Da fällt mir noch eine Frage ein. Hast du noch irgendeinen Gegenstand aus deiner frühen Kindheit, der dich immer begleitet hat, den du immer noch hast und den du immer noch liebst?
1: Ja, ich glaube sogar ein paar Gegenstände, die so aus der Kindheit sind. Also ich habe zum Beispiel eigentlich von meinen Großeltern habe ich jeweils ein Stück, was ich als, was mich, also es sind zwei Gegenstände aus der Wohnung von meinen Großeltern in Deutschland und eines ist so eine, wie heißen die, Matruschka?
0: Ja.
1: Und das andere ist so mit so Nägeln, wo man so einen Abdruck machen kann irgendwie. Und das sind so zwei Gegenstände, die haben mich als Kinder schon immer total geflasht. Und ich habe diese zwei Gegenstände irgendwann bekommen. Die erinnern mich an meine Kindheit, die sind da auf jeden Fall. Ich habe auch noch ein paar Comicbücher und so ein paar alte Spielkonsolen, die mich an früher erinnern. Ja, ich glaube, das ist es so im Grunde.
0: Lieber Raffi, alles Alte aufheben. Ich habe gerade eben gehört, dass nicht nur die CD eine Wiederauferstehung feiert, sondern, und die Kassette natürlich sowieso, sondern in den USA auch VHSen.
1: Ja, interessant, dass du es das sagst. Ich habe nämlich gerade vor einem Jahr oder vor anderthalb Jahren mir einen VHS-Player gekauft auch. Beziehungsweise einen VHS- und DVD-Player, weil ich doch auch viele DVDs habe und dann doch das auch irgendwie immer mehr so war, dass man oft mal was schauen wollte, was jetzt nicht so ganz bekannt ist, und dann kann man es nicht finden im Internet, aber wenn man es auf DVD hat, dann kann man es ja schauen und gleichzeitig hat man irgendwie so viele alte VHS noch und ich kenne es auch von meinen Neffen und Nichten und anderen Leuten, die da noch ein bisschen jünger sind, dass die auch wieder mehr Gefallen finden daran, etwas zu besitzen, etwas Physisches. Ob das CDs sind oder vielleicht auch ein MP3-Player oder irgendwas, aber die gar nicht mehr so das Interesse haben, irgendwie nur auf Social Media zu sein, wo man eben nur ein Produkt ist, das beworben wird und Streaming ist auch nur Mieten irgendwie und da entwickelt sich auf jeden Fall auch so ein Habitus bei jungen Leuten auch, eben CDs, VHS, MP3s, Dinge selber zu besitzen und irgendwas Haptisches zu benutzen und nicht alles am Handy zu haben, alle Milliarden Dinge. Sondern wirklich gezielt zu sagen, ich höre jetzt eine CD und hier ist der Discman und ja.
0: Ja, genau. Aber der Punkt ist ja auch der, wenn du zum Beispiel bei irgendeinem Streamingdienst bist, dann gehört dir die Musik ja, die Filme oder was auch immer du da hast, nicht unbedingt, sondern wenn du dann dein Abo kündigst, verlierst du halt eben auch das, was du da mal zum Benutzen, zum Anschauen gebraucht hast. Und das ist natürlich dann das Problem.
1: Ja.
0: Na? Hund, Katze, Goldfisch.
1: Hund.
0: Okay. Hast du einen?
1: Nee, ich hätte gerne einen, aber da muss ich noch ein bisschen mehr Zeit haben.
0: Verstehe ich, ja. Und die letzte Frage, die ich habe, hast du, wir haben jetzt ja wieder über einiges gesprochen, speziell natürlich über die neue LP-Reise von Spiral Drive und Lord Fascinator, aber hast du noch irgendetwas Wichtiges, das dir auf dem Herzen liegt, das du unseren HörerInnen gerne mitteilen möchtest?
1: Ja, also Reise wird ja jetzt im Oktober komplett sein und gleichzeitig arbeiten wir an einem neuen Album, Spiral Drive, quasi das Nachfolgealbum zu Visions in Bloom. So kann man das betrachten zumindest. Genau, das ist gerade voll im Gange und Wunsch wäre das Album nächstes Jahr, Ende nächstes Jahr zu veröffentlichen. Das aber steht noch ein bisschen in den Sternen. Wir spielen jetzt noch eine Show in Freiburg und dann spielen wir noch drei Support-Shows für die großartige Band Psychedelic Porn Crumpets. Ganz grandiose Psychedelic Rock-Band.
0: Ja.
1: Und dann gehen wir erstmal in eine Live-Pause bis nächstes Jahr, Sommer mal bestimmt. Ich hoffe, dass wir nächsten Sommer noch ein paar mehr Festivals spielen. Und eben, also live-mäßig werden wir auch erstmal eine Pause machen, bis irgendwie ein neues Album da ist, uns mal ein bisschen rar machen. Wir haben jetzt echt viel getourt irgendwie und wollen uns jetzt einfach mehr auf neue Songs und Releases und Social Media fokussieren. Es ist leider unausweichlich, wenn man wachsen will, dass man halt einfach da versucht, diese Hebel auch zu nehmen, auch wenn es ein bisschen ein Leid ist, aber so ist es halt. Und ja, wir hoffen, dass wir eben nächstes Jahr mit viel neuer Musik an den Start kommen und Singles und dass es dann weitergeht und ja, und es ist hart, es ist tough. Ich muss aufpassen, dass ich nicht zu viel jammer über das Business, weil wir sind auch froh, dass wir das machen können, was wir machen. Aber ja, wir hoffen auf jeden Fall, dass das alles so klappt und dass wir dann auch wieder mit neuer Musik dann vermehrt auch wieder touren können. In Deutschland, in Österreich, aber auch in ganz Europa, UK. Und ja, hoffen dann auch, dass wir mal den Schritt nach in die USA dann mal hinkriegen.
0: Lieber Raffi, ich will mich nicht einschleimen, aber ich muss sagen, eine Welt ohne die Musik von Spiral Drive wäre nicht so schön wie mit. Also sieh zu, dass du noch viele, viele Jahre was machst. Ich danke dir ganz herzlich für das wieder mal sehr nette und informative Gespräch. Und weil du die Nachfolge-LP von Visions in Bloom schon mal angesprochen hast, wenn die dann kommt, bin ich wieder da und nerve dich mit Fragen.
1: Du nervst mich auf gar keinen Fall und vielen, vielen Dank dir auf jeden Fall auch. Und ja, danke, dass ich auch hier sein kann. Und ja.
0: Ich danke dir. Bis zum nächsten Mal. Tschüss.
1: Zum nächsten Mal. Tschüss, Carsten.

0: Eben hörtet ihr eine meiner absoluten Lieblingsbands und das schon seit 1973. Ich spreche von der Manfred Mann's Earth Band. Manfred Mann, der im Jahr 1940 als Manfred Lubowitz im südafrikanischen Johannesburg geboren wurde, feierte unter dem Namen Manfred Mann bereits in den 60er Jahren große Charterfolge. Doch die musikalischen Einschränkungen der Popmusik brachten ihn Ende der 60er Jahre dazu, die Band Chapter 3 zu gründen, die eine wilde Mischung aus Jazz, Free Jazz und progressiver Musik spielte. Anfang der 70er Jahre entstand dann Manfred Mann's Earth Band, die bis heute existiert und immer noch viele Tourneen spielt. Kürzlich erschien eine überarbeitete Version der Earth Band LP The Roaring Silence aus dem Jahr 1976. Das neue Set enthält eine Bonus-Disc mit drei neuen Studiosongs sowie Live-Aufnahmen aus den 70ern und von 2025. Auch gibt es eine Liquid-Filled LP-Version, also eine LP, die aus zwei Schichten durchsichtigen Vinyls besteht, zwischen denen sich Flüssigkeit befindet. Das ist seit einiger Zeit der neue Trend. Der Song, den ihr eben hörtet, gehört zu den neuen. Er heißt Bird on the Wire und ist eine Coverversion von Leonard Cohen. Jetzt gibt's noch einen Song des neuen Sets, nämlich Time is Right, einen meiner Lieblingssongs der Earth Band in einer Live-Version aus den 70er Jahren.
1: Okay, we're gonna play another song from Nightingales and Bombers album. This one is Time is Right. 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

Oft spricht man von leidenschaftlichen Songs, meint damit aber gerne mal lauwarme Musik mit einer guten Stimme. Ich habe jetzt zwei Songs, die an kompletter Leidenschaft und Intensität kaum zu überbieten sind. Da wäre zum einen die US-Band Chatpile, die in ihrer sehr harten Musik die Inaktivität der Politik bezüglich des Klimawandels, die Arbeitslosigkeit und die Kapitulation des Menschen gegenüber einer datengetriebenen Welt ohne Authentizität zum Ausdruck bringt. Auf ihrem neuen Song Intruder schleichen sich allerdings auch Hooks und Melodie ein. Zuerst jedoch ein Song von The Body and Cell Genesis, eine US-Kollaboration des Elektronikmusikers Cell Genesis aus dem kalifornischen Oakland und dem Duo The Body, bestehend aus Gitarrist und Sänger Chip King und Schlagzeuger und Sänger Lee Bruford. Bei dieser Kombination fanden Cell Genesis maximalistische Kompositionen und sein aggressiver Schnitt sowie der improvisatorische Charakter von The Body gleichberechtigt zusammen. Hier sind nun The Body and Cell Genesis mit dem Song, oder man kann auch Stück sagen, Whole Wide World.

Steven Wilson ist wieder da. Der englische Progmeister, wie ihn viele nennen, veröffentlicht am 6. November sein neues Album Requiem for a Village. Nachdem er auf seinem letzten Soloalbum The Overview ins Weltall reiste, geht es diesmal in ein winziges Dorf auf den britischen Inseln. In diesem zeitlosen Dorf treffen britische Folklore, Literatur und das Unheimliche aufeinander. Wilson selbst beschreibt das Album als Kino für die Ohren. Und so wie momentan in der Filmwelt zunehmend auf KI verzichtet wird, tut Wilson dies auch auf seiner neuen LP. Es ist also alles organisch, die Instrumente und auch der Schnitt. Den Titelsong haben wir schon bekommen und der ist einfach nur großartig, wie ihr gleich selbst merken werdet. Zuerst jedoch die österreichische Progressiv-, Psychedelic- und Hardrock-Band Mother's Cake, die auch schon seit fast 20 Jahren besteht und mit ihrer Musik bereits große Erfolge, auch Chartplatzierungen, eingefahren hat. Demnächst steht ihr brandneues Studioalbum an und von dem habe ich jetzt den Song Take It Easy für euch, natürlich nicht zu verwechseln mit dem großen Hit der Eagles aus den USA.

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1: Zum Schluss der heutigen Sendung gibt's noch zwei Songs, die total in die Beine gehen. Hudson People ist ein Disco-Funk-Projekt, das vom US-Komponisten Reginald Hudson geleitet wurde. Die Band hatte einen Song mit dem Titel Trip to Your Mind aufgenommen, der lange im Regal lag, bis er 1979 endlich veröffentlicht wurde und ziemlich einschlug. Doch da hatte sich die Band bereits aufgelöst. Heute gilt der Song als eine der größten Disco-Jazz-Funk-Aufnahmen ihrer Zeit und ja, sie ist ein zeitloser Klassiker. Diesen Song im DJ Friction Dub Rework hört ihr gleich. Zuerst jedoch Ibibio Sound Machine, die gerade ihr sechstes Album Chopping Mountain veröffentlicht haben. Die LP entstand aus Live-Jams, rhythmischen Experimenten und intuitivem Zusammenspiel. Zentraler Punkt der Band ist ohne Zweifel Frontfrau Ino Williams, die in London geborene Nigerianerin, die eine Band anführt, die afrikanische und elektronische Elemente in ihre Musik bringt und von westafrikanischem Funk, Disco und modernem Postpunk und Elektro beeinflusst ist. Von Ibibio Sound Machines neuer LP hört ihr jetzt den Song Burning in Lagos. Und das war Talk About hier auf Radio Loro 90,2. Tschüss, bis dann, sagt euer Carsten.

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